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1: Rund 33% der Kinder und Jugendlichen geben ihre Stimme der Linken. Danach folgen die Grünen mit rund 21%, gefolgt von der SPD mit rund 12 und der CDU mit rund 8% der Stimmen. Ebenfalls fast 8% bekommt die Tierschutzpartei. Die AfD liegt dahinter mit rund 6% der Stimmen. In der vergangenen Woche konnten unter 16-Jährige aller Nationalitäten in Schulen, Bibliotheken und Freizeiteinrichtungen ihre Stimme abgeben.
0: Zur zukünftigen Nutzung des RAW-Geländes im Berliner Stadtteil Friedrichshain sollen heute Einzelheiten bekannt gegeben werden. Die Nutzer des Areals und der zuständige Baustadtrat Schmidt laden zu einer gemeinsamen Pressekonferenz ein. Vor einem Monat hatten sich Senat und Bezirk mit der Kurt-Gruppe als Eigentümer auf einen 2-jährigen Mietvertrag zur Zwischennutzung geeinigt. Ziel ist der Fortbestand der dortigen Clubs und Kultureinrichtungen. In Elsterwerda im brandenburgischen Landkreis Elbe-Elster muss heute eine Bombe aus dem Zweiten Weltkrieg entschärft werden. Nach Angaben der Stadtverwaltung wird ab 9 Uhr ein Sperrkreis von 300 Metern eingerichtet. Etwa 200 Anwohner sind betroffen. Der Sprengsatz war bei Bauarbeiten an Bahnanlagen entdeckt worden. Soweit die Nachrichten. 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Das Wetter. In der Nacht ist es locker bewölkt bis klar und es bleibt trocken. Die Tiefstwerte liegen bei 11 bis 5 Grad. Am Tage ist es ebenfalls nur locker bewölkt. Am Nachmittag gibt es im Nordwesten mehr Wolken, aber auch dort gibt es auch immer wieder Sonne. Und das bei maximal 23 bis 27 Grad.
2: So, vielen Dank für die Nachrichten. Dann schauen wir jetzt zum Verkehr. Das ist der Verkehrsservice in der ARD-Hitnacht. Die A1 Hamburg Richtung Lübeck. Zwischen dem Kreuz Bargteheide und Bad Oldesloe. Baustelle bis um 6 gesperrt. A1 Lübeck Hamburg. Die Norderelbbrücke beidseitig immer wieder mal kurzfristig gesperrt wegen eines Schwertransports. Die A100 Stadtring Berlin zwischen Oberlandstraße und Treptower Park und auch auf der Spätstraße. Also zwischen der Spätstraße auf der A113 wegen Wartungsarbeiten bis um 5 gesperrt. Dann die B14 Backnang-Stuttgart zwischen Leutenbach-Nelmersbach und Winnenden beidseitig gesperrt. Das waren die Verkehrsmeldungen. Wir wünschen Ihnen eine gute Fahrt.
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2: Mit Markus Poschlott und dem 50-jährigen Bühnenjubiläum von Giannana.

0: 철.
1: Ach,
0: wir schmachten uns hier in der ARD-Hitnacht von Hit zu Hit. Gleich kommt Cher mit Believe, aber vorher machen wir noch mal unseren Rollentausch heute. Sie vervollständigen bitte folgenden Satz. Wenn ich Chef wäre oder Chefin, dann...
2: Hallihallo, liebes ARD-Hitnacht-Team. Hier ist Jenny aus Magdeburg.
0: Hallo.
2: Wenn ich Chefin wäre, würde ich es so machen wie Taylor Swift, ihr gesamtes Team nach einer Tournee mit einem Betrag von so und so viel bedacht haben soll. Oder auch wie meine Freundin, die Chefin ist, die ihre Mitarbeiter regelmäßig zum Essen einlädt.
0: Ah ja, das finde ich auch eine tolle Idee. Habe auch einen Freund von mir, der in der Praxis arbeitet und der auch erzählt hat, seine Chefin einmal im Monat auch einlädt. Mal ins Theater, mal geht's irgendwie ins Kino, mal einfach essen oder irgendwie auf einen Rummel, wenn der gerade in der Stadt ist, auf die Kirmes. Es ist wirklich schön. Also Ideen gibt's eine ganze Menge. Ich glaube, man muss die einfach mal hören. Deswegen sammeln wir das heute Nacht. Ihre Ergänzung. Wenn ich Chef wäre, dann. Punkt, Punkt, Punkt. Sie vervollständigen den Satz auf der 0800 80 80 110. Der kostenfreie Anruf hier zu uns ins Studio. So, und jetzt kommt's wie versprochen. Cher und danach Earth, Wind and Fire mit ihrem Hit September, den sie übrigens gerade im September auch live spielen. Sie sind gerade auf Tournee und spielen ihre Show heute Abend in Kalifornien, in Sacramento sind sie heute Abend unterwegs. Aber vorher gleich völlig für lau in ihrer ARD-Hitnacht.

Cyndi Lauper, Girls Just Want to Have Fun. Die ARD-Hitnacht ist hier jetzt mit einem Song aus einem Album, das schon vor der Veröffentlichung 700.000 Vorbestellungen hatte. Ich war damals noch nicht mal 14 Jahre, hatte auch dieses Album vorbestellt und dann war es endlich da. Ich bin in den Laden, hab's gekauft, abgeholt und das war noch zu so einer Zeit, in der man CDs auch in der Drogerie oder im Supermarkt kaufen konnte. Und ich weiß es deswegen ganz genau, weil als ich nach Hause kam, voller Vorfreude, habe ich dann gemerkt und verstanden, was dieses Wort bedeutet, dass da groß auf diese Hülle geklebt war. Und dieses Wort lautete Leerbox. Kennen Sie das noch? Leerbox, man musste das kaufen, bezahlen und dann an so einen Service-Schalter geben und da hat man dann die CD in die Hülle bekommen. Ich bin quasi nur mit der leeren CD-Hülle für, weiß ich nicht, 20, 30 Euro oder Mark damals natürlich noch nach Hause gefahren und bin dann irgendwann später nochmal hin und hab gesagt, ich habe vorhin meine CD vergessen. Naja, es war das Album Affentheater von Marius Müller-Westernhagen, das Jahr 94, jetzt hier, auch ganz ohne

0: Billy Idol singt Flash for Fantasy und gleich singen die Eurythmics Sweet Dreams. 2.31 Uhr ist es, das ist der Verkehrsservice in der ARD Hitnacht. Die A1, Hamburg Richtung Lübeck zwischen dem Kreuz Bargteheide und Bad Oldesloe, wegen Baustelle bis um 6 gesperrt. A1 Lübeck-Hamburg, die Norderelbbrücke ist in beiden Richtungen mehrfach kurzfristig gesperrt, wegen eines Schwertransports. Die A29 Oldenburg Richtung Alhorner Heide zwischen Wardenburg und Großen Kneten, Baustelle bis um 5 Uhr heute früh, die Vollsperrung. A40 Essen Richtung Dortmund zwischen dem Dreieck Bochum West und Bochum Zentrum, Bauarbeiten, deswegen die Vollsperrung. Die A100 Stadtring Berlin ist zwischen Oberlandstraße und Treptower Park wegen Wartungsarbeiten bis um 5 gesperrt. Die B14 Backnang Stuttgart zwischen Leutenbach-Nelmersbach und Winnenden beidseitig gesperrt. Das waren die Verkehrsmeldungen. Wir wünschen Ihnen eine gute Fahrt.
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0: Mit Markus Poschlotter am Mikrofon und besten Grüßen aus Magdeburg ins ganze Land. Ah, hier die Eurythmics um 2:30 Uhr.

0: Robbie Williams, Go Gentle bei uns in der ARD Hitnacht. So, heute Nacht, die Frage zur Nacht. Wenn ich Chef wäre, dann. Sie vervollständigen den Satz bei uns auf der kostenfreien Nummer 0800 80 80 110. So, der nächste bitte.
1: Hallo, hier ist Matthias aus Hessen. Mhm. Wenn ich Chef wäre, würde der Jahresumsatz am Ende des Jahres auf die Arbeiter verteilt werden oder Arbeiterinnen, damit sie sich etwas leisten können, die Träume sich erfüllen können. Und bei mir würde jeder ein Lambo fahren, mindestens.
0: Lambo?
1: Irgendeine Luxuskarosse, um einfach morgens glücklich an die Arbeit zu kommen und abends wieder glücklich nach Hause zu gehen. So würde ich das machen, wenn ich Chef wäre.
0: Also ich möchte wunderbar, ich möchte sofort in dieser Firma arbeiten. Das sage ich. Mit dem Lambo, da haben sie mich. Und Sie? 0800 80 80 110. Wenn ich Chef wäre, dann würde ich Aha hören.

0: Komma, dann, Punkt, Punkt, Punkt. Kommen viele schöne Antworten schon auf der telefonischen Nummer, ja, also auf der Telefonnummer 0800 80 80 110 zu uns im Studio. Den nächsten hören wir gleich, aber per Mail kommt auch einiges, unter anderem von André. Wirklich sehr schöne Mail. Wenn ich Chef wäre, dann würde ich mich erstmal selbst entlassen. Mit nordischen Grüßen, schreibt er hier, André. Alles klar, dann.
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1: Um 3 Uhr mit Olaf Knapp. Die Spritpreise in Deutschland sind erneut auf Rekordwerte gestiegen. Hintergrund sind die blockierten Seewege im Nahen Osten und die beschädigte Pipeline in Saudi-Arabien. Börsenkorrespondent Till Bücker berichtet, worauf sich Autofahrer in den kommenden Wochen einstellen müssen.
2: Auf jeden Fall leider auf weiter steigende Preise. Da sind sich eigentlich alle Fachleute einig. Der Deutsche Tankstellenverband rechnet sogar mit Spritpreisen um die 3 Euro. Der ADAC sieht dafür zwar keine Anhaltspunkte, dafür müssten die Ölpreise nochmals deutlich stärker steigen. Einen neuen Höchststand bei Diesel schließen aber auch die Experten des ADAC nicht aus, wenn sich die Lage weiter verschärft. Weiterhin dürfen die Spritpreise ja nur einmal am Tag um 12 Uhr mittags erhöht werden. Am späten Vormittag, kurz vor den neuen Preisen, ist es daher oft am günstigsten. Und es wird empfohlen, abseits der Autobahn zu tanken.
1: Kampfflugzeuge der NATO haben im litauischen Luftraum eine Drohne abgeschossen. Litauens Präsident Nausėda schrieb, er danke den Einsatzkräften der Allianz für ihre schnelle Reaktion. Litauen grenzt an die russische Exklave Kaliningrad und an das mit Russland verbündete Belarus. Seit dem russischen Angriff auf die Ukraine sieht sich das Land bedroht. In der EU gibt es wieder Streit über die Sanktionen gegen Russland. Laut der irischen Ratspräsidentschaft konnten sich die Mitgliedstaaten nicht darauf einigen, heute auslaufende Strafmaßnahmen gegen rund 3000 Personen, Einrichtungen und Unternehmen um 12 Monate zu verlängern. Sie wurden vorerst nur um 7 Tage verlängert, um weiter zu beraten. Grund war, Diplomaten zufolge, die Forderung der Slowakei und Frankreichs, den russischen Oligarchen Alisher Usmanov von der Sanktionsliste zu streichen. In den USA hat im Rechtsstreit um das Unkrautvernichtungsmittel Glyphosat die richterliche Anhörung begonnen. Die Bayer-Tochter Monsanto forderte das Gericht in St. Louis auf, den vorgeschlagenen Vergleich mit mehr als 60.000 Klägern zu genehmigen. Aus Köln, Ute Scheins.
3: Für Bayer steht viel auf dem Spiel. Die Anhörung vor dem US-Gericht könnte ein Befreiungsschlag sein im milliardenschweren Rechtsstreit um den Unkrautvernichter Glyphosat. Vorausgesetzt, die Richter stimmen dem Vergleich auch abschließend zu. Denn die Anhörung ist nur der erste Schritt. Die finale Entscheidung wird erst in einigen Wochen erwartet. Insgesamt hat Bayer für den Vergleich rund 7 Milliarden US-Dollar auf Seite gelegt. Und das, nachdem der Konzern bereits in einem früheren Vergleich mehr als 10 Milliarden Dollar gezahlt hat.
1: Das Wetter in Deutschland. Am Tage wird es meist freundlich und es bleibt trocken. Erst am Abend von der Nordsee her Schauer. Höchstwerte 20 Grad in Nordfriesland bis 30 Grad am Kaiserstuhl. Am Mittwoch Schauer oder Gewitter, zeitweise sonnig, 16 bis maximal 25 Grad. Und am Donnerstag abends von Nordwesten her Regen, 16 bis 24 Grad. Die Zeit, es ist gleich 3.03 Uhr.
4: Und das ist der Verkehrsservice in der ARD-Hitnacht. Die A1 Hamburg Richtung Lübeck ist zwischen dem Kreuz Bargteheide und Bad Oldesloe wegen Bauarbeiten bis 6 Uhr gesperrt. A1 Lübeck-Hamburg, die Norderelbbrücke in beiden Richtungen immer wieder mal kurzfristig gesperrt wegen eines Schwertransports. Die A29 Oldenburg Richtung Alhorner Heide zwischen Walden, Wardenburg und Großen Kneten, Nachtbaustelle, deswegen die Vollsperrung bis um 5. Die A40 Essen Richtung Dortmund ist zwischen dem Kreuz Bochum West und Bochum Zentrum wegen Bauarbeiten die nächsten Wochen gesperrt. Dann die A94 Passau Richtung München. Der Tunnel Einhausung Wimpasing ist nach Auslösung der Höhenkontrolle gesperrt. Die A100 Stadtring Berlin zwischen Oberlandstraße und Treptower Park bzw. Spätstraße auf der A3 113 wegen Wartungsarbeiten noch bis um 5 gesperrt. Und die B14 Backnang-Stuttgart ist zwischen Leutenbach-Nelmersbach und Winnenden in beiden Richtungen gesperrt. Das waren die Verkehrsmeldungen. Wir wünschen Ihnen eine gute Fahrt.
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4: Mit Markus Poschlott. Hallo zusammen.

0: 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Ach,
1: das war das Lied, das wir früher im Englischunterricht immer gesungen haben. Ich sehe noch meine Englischlehrerin vor mir, die mit so einem alten Kassettenrekorder die Kassette, die schon viel zu oft abgespielt wurde, immer wieder zurückgespult hat, um damit wir diesen Song gemeinsam singen durften. Ach schön, Ralph McTell war das, Streets of London. So, ja, das sind Erinnerungen. Die hört man halt, wenn man so, wenn die Musik auf einmal aufploppt. 3:12 Uhr, die ARD-Hitnacht. Heute aber mit einem Thema. Heute Nacht frage ich Sie, wir beginnen mal einen kleinen Rollentausch für den Fall, dass Sie angestellt sind. Und wir denken uns mal in die Chefrolle. Also, wenn ich Chef wäre, dann... Und den Satz vervollständigen Sie bitte.
2: Ja, hallo, schönen guten Abend. Hier spricht Brigitte Günther aus Kassel.
1: Hallo.
2: Wenn ich Chef wäre, was würde ich tun? Vor allen Dingen würde ich eins nicht tun, den Chef oder die Chefin raushängen zu lassen.
1: Ah. Sehr guter Punkt, sehr guter Punkt. Also heute Nacht ist es irgendwie so eine kleine soziologische Studie hier. Wir kriegen ja hier sehr, sehr viel Feedback und wir merken ja, das, was Sie sagen, ist ja oft das, was Sie auch erleben. Also in dem Falle vielleicht ja auch genau das Gegenteil, ein Chef oder eine Chefin, die eben genau das raushängen lässt. Okay, komm mit auf die Liste. Und jetzt Sie, wenn Sie Chef wären, was würden Sie machen? 0800 80 80 110, die Nummer hier zu uns im Studio.
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1, Rudolf Kunze, dein ist mein ganzes Herz. 3.22 Uhr, heute Nacht fehlen noch die Bee Gees, oder? Hatten wir bisher noch gar nicht. Kommen jetzt hier mit dem großen Hit Stayin' Alive in der ARD-Hitnacht. Mit besten Grüßen aus Magdeburg.

0: Das ist Whitney Houston, All at Once. Und damit ist es 3.32 Uhr. So, das ist der Verkehrsservice in der ARD-Hitnacht mit der A1 Hamburg Richtung Lübeck. Zwischen dem Kreuz Bargteheide und Bad Oldesloe Bauarbeiten bis um 6 Uhr noch die Vollsperrung. A1 Lübeck-Hamburg, die Norderelbbrücke beidseitig, immer wieder mal kurzfristig gesperrt aufgrund eines Schwertransports. Die A29 Oldenburg Richtung Alhorner Heide zwischen Wardenburg und Großen Kneten. Nachtbaustelle bis um 5 auch die Vollsperrung. Dann die A40 Essen Richtung Dortmund zwischen dem Dreieck Bochum West und Bochum Zentrum Bauarbeiten Vollsperrung. Die A100 Stadtring Berlin zwischen Oberlandstraße und Treptower Park bzw. Spätstraße auf der A113 wegen Wartungsarbeiten bis um 5 gesperrt. Und die B14 Backnang Stuttgart zwischen Leutenbach Nelmersbach und Winnenden beidseitig ebenfalls gesperrt. Das waren die Verkehrs Meldung. Wir wünschen Ihnen eine gute Fahrt.
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0: Mit Markus Poschlott und besten Grüßen hier aus Magdeburg. Das ist die ARD-Hitnacht. Gleich mit Ace of Base. Vorher noch Lionel Richie.

0: Ace of Base, Life is a Flower. Ach schön, 3.40 Uhr, hallo und guten Morgen. Das ist die ARD Hitnacht. Heute mal mit einer Frage zur Nacht. Ich möchte von Ihnen heute wissen, wenn Sie in den Rollentausch mal gehen, gedanklich. Und ich stelle Ihnen die Frage, wenn ich Chef wäre, dann würde ich gerne mal wissen, was Sie dann machen, was Sie dann ändern würden. Ja, wenn ich Chef wäre, dann?
1: Ja, ich würde als erstes die Raucherpausen verbieten, denn es kann ja nicht sein, dass die anderen Mitarbeiter, die nicht Raucher sind, mehr Arbeit leisten müssen, nur weil der Raucher sich eine Raucherpause gönnt.
0: Mhm. Ah, jetzt waren wir bisher immer bei sehr netten Gesten. Hier wird jetzt mal ein bisschen durchgegriffen. Warum auch nicht? Wenn ich Chef wäre, dann, was sagen Sie? 0800 80 80 110, unsere Nummer hier, verbunden mit der Mailbox direkt im Studio.
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0: Und mit Musik von John Wayne.

and Rhymes in der ARD Hitnacht. Wenn ich Chef wäre, dann... Hans hat uns eine Mail geschrieben und schreibt, wenn ich Chef wäre, würde ich einmal pro Tag das Rad

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1: Um 4 Uhr mit Olaf Knapp. Der oberste Gerichtshof der USA hat Pläne der Trump-Regierung gestoppt, die Briefwahl einzuschränken. Die Richter lehnten einen Eilantrag ab. Aus der Nachrichtenredaktion Janine Artist.
2: Die Entscheidung ist von großer Bedeutung, weil in den USA fast ein Drittel der Wähler per Briefwahl abstimmt und im November Zwischenwahlen anstehen. Die Regierung wollte ihre Änderung noch davor durchsetzen. Eine mögliche Folge wäre gewesen, dass viele US-Amerikaner nicht per Post hätten wählen können. Präsident Trump behauptet immer wieder, die Briefwahl führe zu Betrug. Belegen kann er das nicht. Die Zwischenwahlen gelten als wichtiger Stimmungstest für Trump. Den Republikanern droht im Repräsentantenhaus eine Niederlage. Im Senat könnte es eine Pattsituation geben.
1: Kampfflugzeuge der NATO haben im litauischen Luftraum eine Drohne abgeschossen. Das teilte das Nationale Krisenmanagementzentrum mit. Litauens Präsident Nausėda schrieb, er danke den Einsatzkräften der Allianz für ihre schnelle Reaktion. Woher die Drohne kam, ist bisher nicht bekannt. Litauen grenzt an die russische Exklave Kaliningrad und an das mit Russland verbündete Belarus. Seit dem russischen Angriff auf die Ukraine sieht sich das Land bedroht. In der EU gibt es wieder Streit über die Sanktionen gegen Russland. Laut der irischen Ratspräsidentschaft konnten sich die Mitgliedstaaten nicht darauf einigen, heute auslaufende Strafmaßnahmen gegen rund 3000 Personen, Einrichtungen und Unternehmen um 12 Monate zu verlängern. Sie wurden vorerst nur um 7 Tage verlängert, um weiter zu beraten. Grund war, Diplomaten zufolge, die Forderung der Slowakei und Frankreichs, den russischen Oligarchen Alisher Usmanov von der Sanktionsliste zu streichen. Das brandenburgische Oberlandesgericht verhandelt von heute an über eine Klage gegen den Discounter Lidl. Eingereicht hatte sie der Bundesverband der Verbraucherzentralen. Gisela Former berichtet, worum es dabei genau geht.
3: Viele Menschen haben sie auf dem Handy, Apps von großen Handelsketten. In diesem Fall die Lidl Plus App. Mit ihr, so verspricht es der Discounter, könne man beim Einkaufen mehr sparen, durch extra Rabatte. Aber nur, wenn man die App verwendet. Die Verbraucherschützer sehen genau darin eine Diskriminierung. Sie kritisieren, dass Ältere ohne Smartphone, Kinder oder Menschen mit Behinderung benachteiligt würden, weil sie die Apps häufig nicht nutzen könnten oder dürften. Auch gegen andere Supermarkt-Apps haben die Verbraucherschützer schon geklagt.
1: Das Wetter in Deutschland. Am Tage meist freundlich und trocken. Am Abend von der Nordsee her Schauer bei Höchstwerten von 20 Grad in Nordfriesland bis 30 Grad am Kaiserstuhl. Und am Mittwoch Schauer oder Gewitter, zeitweise sonnig, bei 16 bis maximal 25 Grad. Es ist 4.03 Uhr.
4: Dankeschön an die Kollegen für die Nachrichten. Wir schauen jetzt auf die Straßen. Hier ist der Verkehrsservice in der ARD-Hitnacht. Mit der A1 Hamburg Richtung Lübeck zwischen dem Kreuz Bargteheide und Bad Oldesloe wegen Fahrbahnerneuerung bis um 6 noch gesperrt. Die A29 Oldenburg Richtung Ahlhorner Heide zwischen Werdenburg und Großen Kneten bis um 5 noch gesperrt wegen der Baustelle. Und die A100 Stadtring Berlin zwischen Oberlandstraße und Treptower Park beziehungsweise zwischen Spätstraße auf der A113 wegen Wartungsarbeiten bis 5 Uhr früh gesperrt. Das waren die Verkehrsnachrichten. Wir wünschen eine gute Fahrt.
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4: Mit Markus Poschlott und besten Grüßen aus Magdeburg ins ganze Land. Jetzt mit Musik von Asia. Hier ist Heat of the Moment.

Das ist Diana Ross und die Supremes. An diesem sehr frühen Dienstagmorgen, 10 nach 4 ist es, hier ist die ARD Hitnacht. Heute mit unserer Frage zur Nacht. Ich merke, dass Sie schreiben hier sehr, sehr viel und rufen fleißig an. Wenn ich Chef wäre, dann. Wir machen heute quasi mal einen kleinen Rollentausch. Und unser Stammhörer Jürgen hat uns geschrieben, ich fürchte, um die heutige Frage zur Nacht mal beantworten zu können, muss man beides gewesen sein. Chef und Arbeitnehmer, schreibt er hier. Ich war beides und ich kann euch nur sagen, die Äußerungen der bisherigen Gesprächsteilnehmer in allen Ehren, aber es hängt so vieles von den wirtschaftlichen Gegebenheiten ab, dass man das einfach nicht bagatellisieren kann. Das Wichtigste ist aber, also er meint wahrscheinlich die Sachen mit, alle Mitarbeiter bekommen bei mir ein Lambo, alle Mitarbeiter haben eher Feierabend und haben einfach eine gute Zeit bei mir und es gibt Essen und so weiter. Also wir haben ja viele Sachen heute Nacht schon gehört. Und er schreibt ja weiter, das Wichtigste ist aber, und das lässt sich immer machen, dass man anständig und respektvoll miteinander umgeht. Viele Grüße. Schreibt Jürgen. Sehr schön. Das nehmen wir doch gerne mit. Aber Sie können natürlich weiterhin noch schreiben oder auch gerne anrufen. Ne? Wenn ich Chef wäre, dann 0800 80 80 110.

PhD ist das, I Won't Let You Down. Die ARD-Hitnacht ist hier, jetzt mit einem Künstler, der bald Jubiläum feiert. Am 9. Oktober erscheint nämlich sein Best-of-Album zu 25 Jahre seiner Karriere. Viele Hits sind neu arrangiert und neu aufgenommen worden, darunter auch dieser große Hit von ihm, von Leigh Eldin. Hier ist dein

0: Let's Stay Together. Tina Turner in der ARD Hitnacht. 4.31 Uhr ist es. Das ist der Verkehrsservice in der ARD Hitnacht. Mit der A1 Hamburg Richtung Lübeck. Zwischen dem Kreuz Bargteheide und Bad Oldesloe. Wegen Baustelle bis um 6 gesperrt. Die A29 Oldenburg Richtung Alhorner Heide. Zwischen Wardenburg und Großen Kneten. Wegen einer Nachtbaustelle noch bis um 5 gesperrt. Und die A40 Essen Richtung Dortmund ist zwischen dem Dreieck Bochum West und Bochum Zentrum wegen Bauarbeiten gesperrt. Das waren die Verkehrsmeldungen. Wir wünschen Ihnen eine gute Fahrt.
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0: Mit Markus Poschlott. Und besten Grüßen aus Magdeburg ins ganze Land. Mit Genesis, die spielen wir jetzt. Tell me why.

0: Die ARD-Hitnacht um 4.41 Uhr an einem Dienstag, der nicht einfach nur ein Dienstag ist. Heute ist Tag der IT-Profis. Und deswegen starten Sie doch heute mal zur Feier des Tages den Router mal wieder neu. Schließen Sie mal alle Tabs. Machen Sie vielleicht doch mal wieder ein Backup sogar. Das freut die IT natürlich, wenn man das macht. Und falls Sie heute Ihre IT-Kollegen mal am Telefon haben sollten, gratulieren Sie auch, ja? Sagen Sie ruhig mal, alles Gute zum Tag der IT-Profis. Gut, die Antwort, die dann kommt, ist klar, die kennen Sie wahrscheinlich schon, oder? Dankeschön. Und haben Sie Ihren Computer heute schon mal runtergefahren?
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0: Ja, es ist doch so.

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1: Um 5 Uhr mit Thomas Haag. Guten Morgen. In den USA muss Präsident Trump vor den wichtigen Zwischenwahlen eine schwere juristische Niederlage einstecken. Der oberste Gerichtshof hat seine geplante neuen Beschränkungen bei der Briefwahl vorläufig gestoppt. Markus Weber mit Einzelheiten.
2: Das Gericht lehnte einen Eilantrag Trumps ab. Damit können die Bundesstaaten weiterhin nach den bisherigen Verfahren Briefwahlunterlagen verschicken. Nach dem Willen Trumps sollte die US-Post Wahlunterlagen nur noch an Menschen zustellen, die auf Listen stehen, die vorher von den Einwanderungs- und Sozialversicherungsbehörden erstellt wurden. Dem Fall kommt große Bedeutung zu, weil fast ein Drittel der US-Wähler per Briefwahl abstimmt.
1: Brandenburgs Ministerpräsident Woidke fordert angesichts weiter steigender Spritpreise neue Entlastungsmaßnahmen. Der SPD-Politiker sprach sich im RBB unter anderem für einen Preisdeckel aus. Das Modell funktioniere auch in anderen Ländern. An deutschen Tankstellen hat der Benzinpreis ein neues Allzeithoch erreicht. Die AfD hat am Abend mit einer Kundgebung in Pankow die Schlussphase ihres Wahlkampfes eingeläutet. Die Veranstaltung im Ortsteil Französisch Buchholz wurde von einer großen Gegendemonstration begleitet. Jan Menzel, RBB 24, Landespolitik.
3: Mehr als 300 Demonstranten protestierten lautstark gegen den Wahlkampfabschluss der AfD auf dem Hugenottenplatz. Sie schwenkten Fahnen, hielten Transparente in die Höhe und immer wieder wurde gerufen, Nazis raus. Viele Familien waren mit Kindern gekommen, von einigen Balkonen hingen Regenbogenfahnen herab. Auf der Kundgebung der AfD waren schätzungsweise 200 Menschen. Nach jüngsten Wahlerfolgen der Partei zeigte sich AfD-Spitzenkandidatin Christine Brinker überzeugt, dass auch in Berlin ein starkes Ergebnis für ihre Partei möglich sei, trotz Gegenwind.
1: In Elsterwerda im brandenburgischen Landkreis Elbe-Elster muss heute eine Bombe aus dem Zweiten Weltkrieg entschärft werden. Nach Angaben der Stadtverwaltung wird ab 9 Uhr ein Sperrkreis von 300 Metern eingerichtet. Etwa 200 Anwohner sind betroffen. Der Sprengsatz war bei Bauarbeiten an Bahnanlagen entdeckt worden. Zur künftigen Nutzung des RAW-Geländes im Berliner Stadtteil Friedrichshain sollen heute Einzelheiten bekannt gegeben werden. Die Nutzer des Areals und der zuständige Baustadtrat Schmidt laden zu einer gemeinsamen Pressekonferenz ein. Vor einem Monat hatten sich Senat und Bezirk mit der Kurt-Gruppe als Eigentümer auf einen zweijährigen Mietvertrag zur Zwischennutzung geeinigt. Ziel ist der Fortbestand der dortigen Clubs und Kultureinrichtungen. Soweit die Nachrichten. 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
4: So, dann schauen wir mal auf die aktuellen Werte. Potsdam bei 10 Grad, 9 Grad in Eberswalde und 10 messen wir auch in Cottbus. Überall bleibt es heute trocken und das wird ein richtig schöner Tag. Viel Sonne mit dabei, sogar 26 Grad in der Spitze. Genießen Sie das denn morgen, beziehungsweise ab morgen sieht die Welt schon wieder ganz anders aus. Alles grau und der Herbst geht so richtig in die Vollen. Bis 20 Grad das ganze Regen auch mit dabei.
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4: Schönen guten Morgen auf die Straßen und Vorsicht bitte auf der A10 nördlicher Berliner Ring in Richtung Dreieckhafenland zwischen dem Kreuz Oranienburg und Birkenwerder blockiert ein defekter Laster die Standspur. Kurzer Blick nach Berlin. Der Tiergartentunnel ist zwischen Heidestraße und Reich-Pietschufer in beiden Richtungen noch etwa eine halbe Stunde gesperrt. Wenn Ihnen noch was auffällt, rufen Sie uns an. 031 70 98 101. Das ist die Nummer zum Antenne-Verkehrsservice. Gute Fahrt.
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4: Was haben Sie gerade am Autothermometer für eine Temperatur? So 10, 9 Grad. Kann man sich kaum vorstellen, ne? Also, dass wir heute noch mehr als doppelt so viel bekommen. Bis zu 25, 26 Grad. Da können Sie ja noch mal ins Planschbecken, also einen Pool. Haben Sie einen?
6: Einen Swimmingpool haben wir nicht. Aber eine Regentonne.
7: Und

0: Das ist Musik von Take That.
1: Nein, das sind die Backstreet Boys. Ja, ich weiß, ich wollte sie nur wachkriegen. Ne? Das ist ja jetzt auch gelungen. Herzlich willkommen und schönen guten Morgen am Dienstag. Hier ist Antenne Brandenburg. Was bringt der Tag? Der Tag bringt heute nochmal Sommer bis 26 Grad. Und ab morgen dann wirklich Herbst. Nur noch 20 Grad, graue Zeit, aber auch Kürbiszeit spätestens. Heißt auch für Sie, es gibt lecker Kürbissuppe. Friseurin Nadine hat auch eine Idee, wie die am besten gelingt. Die Herausforderung ist jetzt für Sie im Auto, dass Ihnen das Wasser im Mund nicht zerläuft. Also Nadine, geht los.
2: Also wir brauchen als erstes ganz, ganz viel Butter. Und wenn man die Butter schön anbrät, dann wird die ja ein bisschen nussiger.
1: So, zur Kartoffelsuppe dann noch schön, ja, das Ganze braten, bis er weich wird. Also der Kürbis und dann?
2: Dann kommt dazu dann noch eine Massam Currypaste. Ne? Und davon gibst du dann großzügig einen Esslöffel mit rein.
1: So, und dann noch Kartoffeln, Kokosmilch pürieren, fertig. Und zum Schluss gibt's noch ein Geheimnis, nämlich?
2: Also ich brate immer ganz gerne Hackfleisch, Rinderhackfleisch brate ich halt auch schön scharf an. Na, und dadurch kommt dann halt auch nochmal ein bisschen Geschmack mit rein. Du hast ein bisschen Crunch mit da drin oder halt auch schön angebratene Hähnchenbruststreifen.
1: So, und falls Ihnen das zu schnell war, Rezept gibt's auch auf antennebrandenburg.de. Guten Appetit!

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1: Im Studio Yvonne Krause. Guten Morgen. Brandenburgs Ministerpräsident Woidke hat sich für einen Preisdeckel für Benzin und Diesel ausgesprochen. Angesichts der hohen Spritpreise fordert er schnelle Gegenmaßnahmen der Bundesregierung. Noch nie waren Diesel und Benzin in Deutschland so teuer wie jetzt. Dürfen Bahnreisen in Zukunft nur noch mit gültiger Fahrkarte auf den Bahnsteig? Bundesverkehrsminister Bilger ist offen für Zugangskontrollen an großen Bahnhöfen, sagt er den Zeitungen der Funke Mediengruppe. Dadurch könne die Sicherheit erhöht werden. Der oberste Gerichtshof der USA hat geplante Beschränkungen bei der Briefwahl vorerst gestoppt. Die Richter lehnten einen entsprechenden Eilantrag der Regierung ab. US-Präsident Trump hatte immer wieder behauptet, dass Briefwahl zu Betrug führe.
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2: Im Studio Frankfurt, Stefanie Fiedler, guten Morgen. Brandenburg wird zunehmend interessant für Rechenzentren. Mehrere Anlagen sind bereits im Bau oder in der Planung. Für das Land geht es dabei um hohe Investitionen und die digitale Infrastruktur der Zukunft. Doch die Ansiedlungen sind auch umstritten. Umweltverbände und die Grünen warnen vor einem hohen Wasser- und Energieverbrauch. Brandenburgs Wirtschaftsministerin Clement sieht dagegen vor allem die Chancen.
3: Bei den Umweltstandards ist es so, dass tatsächlich die modernen Werke ja extrem viele Möglichkeiten bieten. Oftmals übrigens auch extrem wasserschonend gearbeitet wird. Übrigens haben Rechenzentren auch Chancen für die Kommunen, nicht nur Gewerbesteuereinnahmen. Rechenzentren produzieren ja extrem viel Abwärme. Wenn die für die Fernwärmeversorgung für die Kommunen vor Ort genutzt werden kann, kann das also eine Win-Win-Situation für alle Beteiligten sein.
2: Informationen und Mitmachangebote rund um das Thema Gesundheit bietet heute der Gesundheitstag in Rüdersdorf. Dazu lädt die Gemeinde Rüdersdorf ein. Gesundheitspflege und Beratungsdienstleister erwarten die Besucher im Konferenzraum der Emanuel-Klinik Rüdersdorf, informiert Kerstin Krauley von der Gemeinde.
4: Dort laden wir zu einer Art Gesundheitsmesse ein mit Infoständen, Vorträgen und vielen Mitmachaktionen. Es geht vor allem um verschiedene gesundheitliche Themen, die vor allem für ältere Menschen interessant sind, also Senioren und Seniorinnen, gerne auch die etwas jüngeren Rentner und Rentnerinnen, die jetzt viel Zeit haben und sich so ein bisschen darauf fokussieren wollen, wie kann ich meinen Lebensabend noch lange gesund genießen.
2: Der Gesundheitstag beginnt heute um 9 Uhr in der Emanuel-Klinik Rüdersdorf. In Fürstenwalde startet heute zum 10. Mal der Sponsorenlauf der Europaschule in Palmnicken. Ab 11 Uhr laufen die Schülerinnen und Schüler möglichst viele der 600 Meter langen Runden. Gesponsert wird der Lauf von regionalen Unternehmen und Privatpersonen. Das laufende Geld kommt dann sozialen Zwecken zugute. Soweit die Nachrichten und noch der Blick auf die Uhrzeit. Es wird in wenigen Sekunden 5:33 Uhr.
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5: So, wenn ich Ihnen jetzt sage, dass wir heute noch 26 Grad kriegen, dann zeigen Sie mir einen Vogel. Ist aber so. Aktuell haben wir noch 10 Grad in Brandenburg-Havel, Luckenwalde bei 9 Grad und Frankfurt-Oder auch bei 9 Grad. Aber tatsächlich heute 26 Grad in der Spitze, wird ein richtig schöner Tag, viel Sonne mit dabei und trocken. Ab morgen dann der Herbst. Es wird regnerisch bis 20 Grad maximal.
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5: Schönen guten Morgen, liebe Autofahrer. Wir starten mal gemeinsam mit einer Meldung, die gar nicht da ist, denn es gibt gar nichts zu melden. Insofern, gute Fahrt um kurz nach 5:30.
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5: Es ist der 15. September, noch exakt 100 Tage bis Heiligabend. Das sage ich Ihnen deshalb, machen Sie sich bitte jetzt schon Gedanken für das richtige Weihnachtsgeschenk. Also nicht, dass Ihr Partner dann in 100 Tagen sagt:
7: Eine große Weihnachtskugel hat sie mir geschenkt. Was soll ich denn damit, ja?

0: 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Kleines Rätsel für Sie. Welcher Song ist denn das hier? Wir haben es mal nachgehupt mit einer Schwalbenhupe. Wenn Sie sowas wissen, haben Sie die Chance auf eine nagelneue E-Schwalbe. So wie Michael aus Cottbus. Der hat sich aber ein bisschen schwer getan.
1: Badibadadadu.
0: Was für ein Ding?
1: Badibadadadu.
0: Dabidabadadu? Oder Dibadabadu?
1: Du, dabbe die, dabbe da.
0: Ja, das stimmt.
1: vielen Dank. Man muss sich das ganz schön, also man muss sich erstmal reindenken.
0: Ja, es ist ja auch noch früh. Aber auch Sie haben die Chance auf die nagelneue E-Schwalbe im Wert von 6.000 Euro, die wir am Freitag dann verlosen unter allen, die mitmachen und hier durchkommen und auf die Gewinnerliste landen. Ihre nächste Chance um kurz nach 7.
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0: Hier ist Antenne Brandenburg am 15.09.2026, also 15926 15926. Das ist auch die Postleitzahl von Luckau. Ja, ja, 15926, dementsprechend wird das ganz groß gefeiert. Das Postleitzahlenfest, das ist kein Scherz. Die Party steigt auch heute um 17 Uhr auf dem Schlossberg, falls Sie noch hinwollen. Sie haben ja noch ein bisschen Zeit. Die Zeit jetzt, 5.51 Uhr.
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1: Im Studio Andreas Pötzl. Schönen guten Morgen. Hohe Spritpreise auch in Brandenburg und noch ist kein Ende in Sicht. Brandenburgs Ministerpräsident Woidke hat deshalb schnelle Gegenmaßnahmen gefordert und im RBB einen Preisdeckel gefordert. Miriam Berger berichtet.
2: Das Modell funktioniere auch in anderen Ländern, so Woidke. Außerdem müsse das Kartellamt die Mineralölkonzerne stärker kontrollieren. Ähnlich äußerte sich Berlins regierender Bürgermeister Wegner. Er könne sich in diesem Zusammenhang auch eine Aussetzung der CO2-Steuer vorstellen, sagte der CDU-Politiker dem RBB. Pendler und Unternehmen müssten dringend entlastet werden. Besonders die kleinen Handwerksbetriebe würden unter den hohen Preisen an den Tankstellen leiden.
1: In Elsterwerda wird heute eine Weltkriegsbombe unschädlich gemacht. Sie war bei Bauarbeiten entdeckt worden. Dafür wurde ein Sperrkreis eingerichtet. Bewohner, die aus ihren Wohnungen raus müssen, können vorübergehend im Rathaus und in der Stadtbibliothek unterkommen. Auf der Bahnstrecke Berlin-Dresden und Hoyerswerda-Leipzig kann es zu Einschränkungen kommen. Bundesverkehrsminister Bilger hat sich offen für Zugangskontrollen an großen deutschen Bahnhöfen gezeigt. Bilger sagte den Zeitungen der Funke Mediengruppe, dass es im Fernverkehr sinnvoll sein könne, den Zugang zum Bahnsteig an eine gültige Fahrkarte zu knüpfen. In Frankreich oder Großbritannien gibt es an vielen Bahnhöfen bereits elektronische Ticketüberprüfungen. Reisende kommen dann nur durch Zugangsschleusen und elektronische Schranken zu den Bahnsteigen. Für Deutschland lasse sich das System nicht kopieren, so Bilger, er halte aber den Ansatz für sinnvoll. Mit den Zugangskontrollen könne die Sicherheit in den Bahnhöfen erhöht werden. Die Briefwahl in den USA darf vorerst nicht eingeschränkt werden. Das oberste Gericht hat entsprechende Pläne der Regierung von Präsident Trump gestoppt und einen Eilantrag abgelehnt. Aus Washington berichtet Ralf Borchert.
3: Präsident Trump hat immer wieder behauptet, die Briefwahl ermögliche Wahlbetrug. Dafür gibt es aber keinerlei stichhaltige Belege. Trump hatte im März per Dekret bestimmt, dass die Post nur noch Briefwahlunterlagen an diejenigen verschicken soll, die auf von der Bundesregierung abgesegneten Wählerlisten stehen. Dagegen hatten zahlreiche demokratisch regierte Bundesstaaten geklagt.
1: Damit ändere sich nichts an den Regeln für die Zwischenwahlen im November in den USA. Kampfflugzeuge der NATO haben über litauischem Luftraum eine Drohne abgeschossen. Das teilte das zuständige Krisenmanagement mit. Danach sei die Drohne nahe der Hauptstadt Vilnius gesichtet worden. Woher sie kam, ist bisher nicht bekannt. Litauen grenzt an Russland und Belarus. Seit dem russischen Angriffskrieg auf die Ukraine fühlt sich das Land bedroht. Die Bundeswehr baut derzeit eine deutsche Panzerbrigade in Litauen auf. Soweit die Antenne Brandenburg Nachrichten. 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
4: Wenn ich Ihnen jetzt sage, dass wir heute noch 26 Grad kriegen und Sonne satt, dann werden Sie sagen, nee, was? Weil wir haben ja aktuell noch 10 Grad in Beelitz, 9 Grad in Perleberg, 11 Grad in Neuenhagen. Das wird quasi doppelt so viel. Also stellen Sie sich darauf ein, das ist klamottentechnisch heute ein bisschen schwierig. Wofür entscheidet man sich jetzt am frühen Morgen und dann spät? Sie müssen das mit sich irgendwie ausmachen. Also wirklich heute 26 Grad, maximal viel Sonne. Genießen Sie das. Ab morgen grau, Regen bis 20 Grad.
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4: Ja, da können wir ganz fix machen. Es ist alles frei. Wir wünschen eine gute Fahrt.
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4: Was zur Hölle sind denn bitte Shadowbanks? Haben Sie auch noch nie gehört, aber vielleicht haben Sie auch eine Idee. Ich meine, es gibt ja so Wörter, die liest man oder hört man und ich habe überhaupt keine Ahnung, was es ist. Letztens gelesen, Shadowbanks. Vielleicht haben Sie ja eine Idee. 0331 70 98 100. Rätseln Sie einfach mal gerne mit. Was sind Shadowbanks?

0: Hier ist Antenne Brandenburg am Dienstagmorgen. Sagen Sie, was sind denn zur Hölle Shadowbanks? Wissen Sie auch nicht? Es gibt manchmal so Wörter, so Trendwörter, die tauchen irgendwo im Leben auf. In der Zeitschrift oder im Fernseher und dann weiß man nicht so richtig, wo vorne und hinten ist. Aber mal gefragt, wer ist denn am Telefon? Hallo?
1: Ja, guten Morgen, ist der Manfred.
0: Manfred, was sind denn Shadowbanks?
1: Sind das schwebende Bänke?
0: Schwebende Bänke?
1: Schwebende Bänke, ja, dachte ich mir. Ich hab ja kein Englisch gehabt. So Shadowbanks, hört sich nach Bank an, ha? Schwebende Bänke.
0: Wir fragen mal unsere Kollegin Celine aus der Redaktion, was sind denn nun Shadowbanks?
2: Vielleicht haben sie sogar Shadowbanks, ohne es zu wissen. Das ist ein gestufter Pony, der Stirn und Augen umspielt. Shadow, also Schatten deswegen, weil der Pony nicht stumpf, sondern stufig und leicht zur Seite geschnitten ist. Somit wird ein Schatteneffekt erzeugt und die Frisur wirkt weniger streng. Perfekt für alle, die entweder einen Pony ausprobieren oder ihn rauswachsen lassen wollen.
1: Ah, das passt ja bei mir. Trage Pony, den Neigen muss er das schneiden lassen.
0: Na dann, Glückwunsch zum Shadowbanks.

0: Zum Frühstück servieren wir die 80er mit Imagination und Just an Illusion hier auf Antenne Brandenburg. Sagen Sie, kennen Sie Ihre Nachbarn? Auf dem Dorf wahrscheinlich, oder? In Potsdam, Wittenberge, Cottbus, also in den größeren Städten sieht das vielleicht schon anders aus. Vielleicht auch eine Frage für Sie. Mögen Sie Ihre Nachbarn? Ja? Ich frage Sie das deshalb, weil meine Kollegin Miriam aus der Redaktion, die kam heute Morgen rein und hat eine zauberhafte Geschichte erzählt. Ich finde, die sollten wir für alle Brandenburgerinnen und Brandenburger mal teilen.
1: Ja, gut, ich sage mal so, ich wohne in Berlin und ich wohne in einem Mehrfamilienhaus und ich wohne dort auch schon über 40 Jahre. Und ganz, ganz oben bei uns im Haus wohnt Herr Grun. Herr Grun ist speziell, sagen wir es mal so, ja. Und er sagte mir vor einem halben Jahr, wenn Weihnachten, 100 Tage vor Weihnachten wird er 88 Jahre alt.
0: Und das ist heute.
1: Und er dachte natürlich, ich hab's vergessen. Und was haben dann mein Sohn und ich gestern gemacht? Wir haben im ganzen Hausflur Luftballons aufgehangen.
0: Nein.
1: Genau, von seiner Treppe oben. Wenn er rauskommt, er geht immer um 4:30 aus dem Haus. Also er hat's jetzt schon gesehen. Mhm. Geht um 4:30 aus dem Haus. Dann haben wir immer an jede Treppe, an die Wand immer Luftballons gehangen. Mhm. Und unten dann bei uns hängen so zwei ganz große Heliumballons zum 88. Geburtstag. Und er hat es nicht geahnt. Und ich weiß genau, er hat sich ganz toll gefreut.
0: Das ist schade, dass man da keine Kamera irgendwie postiert hat, wo man das beobachten könnte, wie sich dieser Mann wahrscheinlich freut wie ein Keks, wa?
1: Ja, genau. Und weil er dachte, ich hab's vergessen.
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1: Im Studio Yvonne Krause. Guten Morgen. Wie sind Unternehmen in Brandenburg auf die veränderten Klimabedingungen eingestellt? Wie kommen Kommunen und mit Hitzewellen oder Starkregen zurecht? Lösungsansätze für diese Probleme gibt es bei Veranstaltungen der bundesweiten Woche der Klimaanpassung auch in Brandenburg. Bundesverkehrsminister Bilger hat sich offen für Zugangskontrollen an großen deutschen Bahnhöfen gezeigt. Damit könne die Sicherheit erhöht werden, sagt er den Zeitungen der Funke Mediengruppe. In Frankreich oder Großbritannien kommen Reisende teilweise nur durch Zugangsschleusen und elektronische Schranken zu den Bahnsteigen. Die Horror-Comedy-Serie Widow's Bay und das Krankenhausdrama The Pitt sind die großen Gewinner bei den US-Fernsehpreisen Emmys. Die Emmys gelten als die Oscars für das Fernsehen.
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2: Im Studio Frankfurt, Stefanie Fiedler, guten Morgen. Brandenburgs Wirtschaftsministerin Martina Clement hat den Stahlhersteller ArcelorMittal in Eisenhüttenstadt besucht. Trotz vieler Herausforderungen will sie das Werk zukunftsfähig gestalten und sich für den Erhalt einsetzen, sagte Clement.
3: Die Auslastung hier am Werk ist zum Glück gut, auch voraussichtlich das gesamte Jahr über noch gut. Allerdings sind die Herausforderungen groß. Die größten Herausforderungen sind natürlich das Thema CO2-Bepreisung und auch Strompreis im Ganzen. Und wir sind als Landesregierung nicht für jedes Thema unmittelbar zuständig, aber es ist natürlich unsere Aufgabe, uns für unsere Industrie einzusetzen, auch in Richtung Bund und in Richtung Europa, weil Brandenburg ist Industrieland und Brandenburg soll vor allen Dingen auch Industrieland bleiben.
2: In Rüdersdorf findet heute wieder der Gesundheitstag statt. Dazu lädt die Gemeinde alle Interessierten ein. Gesundheitspflege und Beratungsdienstleister erwarten die Besucher im Konferenzzentrum der Emanuel-Klinik Rüdersdorf, sagt Kerstin Crowley von der Gemeinde.
4: Heute haben wir auch ein paar Mitmachaktionen, also zum Beispiel Seniorensport oder von der Rheuma-Liga haben wir auch ein paar Koordinationsübungen, die jeder wirklich vom Platz aus gerne mitmachen kann. Der Gesundheitstag, der hat richtig Tradition bei uns in der Gemeinde. Unter anderem ist er für uns sehr wichtig, weil die Gesundheitsbranche tatsächlich auch der größte Arbeitgeber bei uns in der Gemeinde ist. Durch die Klinik unter anderem, die ja einen sehr großen Teil ausmacht des Gesundheitswesens. Deswegen ist uns das auch sehr wichtig.
2: Der Gesundheitstag beginnt heute Morgen um 9 Uhr in der Emanuel-Klinik in Rüdersdorf. Mit einem Festakt feiert das Wettermuseum in Lindenberg heute sein 20-jähriges Bestehen. Deutschlands einziges Museum für Meteorologie und Aerologie präsentiert seltene Schätze aus über 100 Jahren Wetterforschung. In Führungen und unterhaltsamen Experimentiershows werden dort Wetterphänomene anschaulich erklärt. Soweit die Nachrichten. Und noch der Blick auf die Uhrzeit. In wenigen Sekunden wird es 6:33 Uhr.
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5: Die Sonne, die geht so langsam auf und die bleibt auch den ganzen Tag versprochen. Das wird ein richtig toller Dienstag. Viel Sonne mit dabei, ein paar Dekowolke, es bleibt trocken. Und die Temperaturen heute bis 25, teils 26 Grad in der Spitze. Genießen Sie das, denn ab morgen kommt der Herbst so richtig grau. Regen bis 20 Grad nur noch maximal.
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5: Schönen guten Morgen auf den Straßen. Es sieht richtig gut aus. Aber auf der Landesstraße zwischen Stolpe und Hennigsdorf sind beide Ampeln ausgefallen. Hier machen Sie bitte schön vorsichtig. Und wir schauen nach Berlin. Etwas voller ist es gerade auf den Stadtautobahnen ab Oberlandstraße in Richtung Wedding und auf der A113 stadteinwärts ist im Dreieck Neukölln die Überleitung zur A100 in Richtung Treptow gesperrt. Wir wünschen eine gute Fahrt. Und wenn Sie noch was haben, 0331 70 98 101, das ist die Nummer zum Antenne-Verkehrsservice. Mein Name Christopher Hameister, Ihnen einen erfolgreichen Dienstag. Haben Sie heute noch was Schönes vor?
6: Arbeiten und überleben bis zum Feierabend.
5: Ah ja.

0: Du gewinnst eine E-Schwalbe im Wert von 6.000 Euro.
1: Nein!
0: Ja!
1: Echt?
0: Ja!
1: Oh, ihr seid ja Wahnsinn, ey.
2: Ja, so sind wir halt. Hier ist Antenne Brandenburg, der Sender, bei dem Sie eine E-Schwalbe gewinnen. Die nächste Chance um kurz nach 7 hier bei uns. Und Sie haben es eben gehört, Ilka hat letzte Woche gewonnen. Die war völlig aus dem Häuschen und weiß auch ganz genau, was sie als erstes unternehmen möchte mit ihrer nagelneuen E-Schwalbe.
1: Meine Tochter, die ist 29, die hat von ihrer Oma die Schwalbe sich aufgebaut und die werde ich ranordern und dann werden wir beide hier durchs Oderbruch cruisen. Also ich wohne im tiefsten Oderbruch, wunderschöne Gegend, und dann werden wir hier so von einem Hof zum nächsten fahren, wo wir alle die Leute kennen und sagen, ey, guck mal hier, ich war diejenige.
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0: Kurz vor sieben hier ist Antenne Brandenburg. Sagen Sie, kennen Sie das Gefühl, blind vor Liebe zu sein? Dieses Gefühl gibt's bei Menschen, das gibt's aber auch bei Hirschen. Die drehen gerade wieder richtig am Rad und benehmen sich in den nächsten Wochen wie spaßorientierte Jugendliche mit schlechter Sozialprognose. Kurzum, es ist Brunftzeit. Das heißt, die Hirsche verlieren komplett den Überblick und bleiben auch mal mitten auf der Straße stehen. Das heißt für uns, Vorsicht beim Autofahren, sagt auch Revierförster Romeo Bruder.
1: Es gibt ja die entsprechenden Schilder an den Straßen. Die sind ja nicht nur zur Brunft aufgestellt, sondern die sind ganzjährig geltend. Und wenn dann mal wild ist, ruhig das Gas wegnehmen und zur Not sogar bremsen, aber auf der Straße bleiben. Auf keinen Fall ausweichen, auf keinen Fall irgendwo denken, ich komme noch vorbei. Der Baum am Straßenrand ist härter als ein Stück Wild.
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1: Im Studio Andreas Pötzl. Schönen guten Morgen. Auch auf Brandenburg kommen durch Hitzewellen, Trockenheit und Starkregen immer mehr Probleme zu. In der bundesweiten Woche der Klimaanpassung, die seit gestern läuft, soll gezeigt werden, wie man sich an das Klima anpassen kann. Was dabei bisher noch nicht ausreichend im Blick gewesen ist, sagte Karel Mohn vom Zentrum Klimaanpassung bei RBB 24 Brandenburg aktuell.
2: Ich glaube, wo noch mehr Aufwachen, glaube ich, ein Stück nötig ist, ist in den Betrieben. Da wird es nämlich auch heiß. Und wenn Menschen, weil es nachts nicht abkühlt, nicht schlafen, dann sind sie auch am Arbeitsplatz nicht produktiv. Diese Welle, die auf die Arbeitswelt einwirkt, ich glaube, die sehen wir noch nicht so. Und das ist ein echter Kostentreiber. Da wünsche ich mir mehr Aufmerksamkeit.
1: Auch für Bahnreisende aus Brandenburg wird es auf dem Berliner Hauptbahnhof ab heute komfortabler. Im Erdgeschoss wird ein neuer Wartebereich eröffnet. In den neuen Räumen können sich bis zu 70 Reisende aufhalten. Es gibt Steckdosen mit Lademöglichkeiten und kostenloses WLAN. Geöffnet hat der neue Wartebereich in der Zeit zwischen 6 und 22 Uhr. Brandenburgs Ministerpräsident Woidke fordert angesichts steigender Spritpreise neue Entlastungsmaßnahmen. Im RBB sprach er sich für einen Preisdeckel aus. Das Modell funktioniere auch in anderen Ländern, so Woidke. Außenminister Wadefuhl wirbt heute in Genf für einen deutschen Sitz im UN-Menschenrechtsrat. Die Kandidatur gilt als wichtig. Deutschland war Anfang Juni mit seiner Kandidatur für einen nichtständigen Sitz im UN-Sicherheitsrat gescheitert. Aus unserem Hauptstadtstudio berichtet Nicole Markwald.
3: In der Bewerbung heißt es, als Mitglied wollen wir uns für die universelle Achtung der Menschenrechte einsetzen und gerade in schwierigen Zeiten zusätzliche Verantwortung in den Vereinten Nationen übernehmen. Wadefuhl wird sich heute unter anderem mit dem Chef des Menschenrechtsbüros der UNO und der Präsidentin des Internationalen Komitees vom Roten Kreuz treffen. Zuletzt war Deutschland von 2019 bis 2022 Mitglied in dem Rat.
1: Der UN-Menschenrechtsrat untersucht Verstöße und erstellt regelmäßig Länderberichte. Die Briefwahl in den USA darf nicht eingeschränkt werden. Der oberste Gerichtshof in Washington hat entsprechende Pläne der US-Regierung gestoppt. Die Richter lehnten einen Eilantrag ab. In den USA nutzt etwa ein Drittel der Wähler die Briefwahl. Präsident Trump hatte immer wieder behauptet, dass Briefwahl zu Betrug führe. Die Horror-Comedy-Serie Widow's Bay und das Krankenhausdrama The Pitt sind die großen Gewinner bei den US-Fernsehpreisen Emmys. Widow's Bay wurde in 14 Kategorien ausgezeichnet, unter anderem für die beste Comedy-Serie und den besten Hauptdarsteller. The Pitt wurde erneut als beste Dramaserie prämiert. Die Emmys gelten als die Oscars für das Fernsehen. Soweit die Antenne Brandenburg Nachrichten. 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
4: Dankeschön, Andreas.
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4: Und Dankeschön an den Wettergott. Das wird heute richtig, richtig toll. Bis zu 26 Grad und Sonne satt. Aktuell ist davon noch wenig zu spüren, außer von der Sonne. Die ist schon da, aber die Temperaturen sind ja noch knackig kalt. Güterfelde bei 11 Grad, 10 Grad in Bernau und 10 Grad in Eisenhüttenstadt. Aber wie gesagt, 26 Grad heute, die aktuelle Top-Temperatur. Genießen Sie das, weil ab morgen kommt der Herbst aber so richtig dicke. Temperatur nur noch so bei 18, 20 Grad maximal. Graue Suppe und Regen ab morgen.
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4: Schönen guten Morgen auf die Straßen und wir starten mit der A13 in Richtung Dresden. Achtung, hier steht hinter Duben ein defektes Fahrzeug im Baustellenbereich. Auch noch dummerweise auf der linken Seite. B2 Lutherstadt-Wittenberg Richtung Potsdam. Zwischen der A10 Auffahrt Michendorf und Alt-Langerwisch liegt ein totes Reh. Auf der Landesstraße zwischen Stolpe und Hennigsdorf sind beide Ampeln ausgefallen. Kurzer Blick nach Berlin, etwas voller gerade auf der Stadtautobahn ab Oberlandstraße in Richtung Wedding. Und auf der A113 stadteinwärts, da ist im Dreieck Neukölln die Überleitung zur A100 in Richtung Treptow gesperrt. Haben Sie mehr? Gerne her. 0331 70 98 101, das ist die Nummer zum Antenne Verkehrsservice. Gute Fahrt.
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4: 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Diese Woche gewinnen Sie eine nagelneue E-Schwalbe im Wert von 6.000 Euro. Sie raten mal bitte, welchen Song wir jetzt spielen. Also Sie müssen sich das so vorstellen, wir haben hier im Studio ein Orchester im Halbkreis sitzend, bestehend aus 14 Schwalben. Und alle können hupen. Ich stehe hier im Frack mit Taktstock am Dirigentenpult und bitte einmal, meine Herren, und. Ja. Naja, die dritte Hupe von links hat einen falschen Ton gespielt. Wäre eigentlich einen Halbton tiefer gewesen, aber er passt schon. Ich glaube, sie kriegen es raus.
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0: Schön, dass Sie mit uns wach werden am Dienstag. Hier ist Antenne Brandenburg und ich sag mal guten Morgen. Mein Name ist Christopher Hameister und wer ist dran? Hallo?
1: Hallo Christopher, guten Morgen. Hier ist Nicole aus Hennigsdorf.
0: Wie kann ich helfen?
1: Ich würde gern die E-Schwalbe gewinnen.
0: Warum brauchst du denn eine?
1: Ja, ich habe so circa 20 Kilometer zur Arbeit und ja, im Sommer ist es immer sehr warm im Auto und deshalb brauche ich dringend diese Schwalbe.
0: Du hast ja alles richtig gemacht, hier angerufen und weißt hoffentlich, wie dieser Song hier heißt. Von unserem 14-köpfigen Schwalbenorchester gespielt. Was meinst du, was ist das?
1: Viva la vida.
0: Das stimmt.
1: Wunderbar.
0: Wunderbar. Ein schöner Song und noch schöner würde es werden mit einer nagelneuen E-Schwalbe im Wert von 6.000 Euro. Du hast alles richtig gemacht, bist jetzt auf der Gewinnerliste. Und wenn wir Freitag zurückrufen, weißt du, was das heißt, Nicole, ne?
1: Ja, dann kann ich mit der Schwalbe durch die Gegend fliegen.
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0: Sagen Sie, haben Sie manchmal auch das Gefühl, dass Leute eine andere Sprache sprechen, obwohl sie Deutsch sprechen? Und damit meine ich jetzt nicht irgendwelche Dialekte oder Akzente, sondern es geht um Wörter, die man einfach nicht versteht. Machen Sie sich bitte nichts draus, es geht uns allen so. Wir erklären heute mal bei Antenne Brandenburg Trendwörter, die keiner versteht. Auch unser Morgenreporter Toni ist unterwegs und versucht mal herauszufinden, was ein Eclectic Grandpa ist. Toni, weiß das jemand?
1: Christopher, du kannst die Fragezeichen über den Köpfen der Leute regelrecht greifen, wenn du mit Eclectic Grandpa um die Ecke kommst.
2: Noch nie gehört.
3: Nein, hab ich auch nicht.
1: Was könnte ein Eclectic Grandpa sein?
2: Na, gute Frage.
3: Ein verrückter Opa. Nochmal das Wort?
1: Eclectic Grandpa.
2: Ja, das Wort Eclectic kenne ich jetzt nicht, deswegen.
3: Ja, ich würde eher in die Richtung sagen, irgendwas Verrücktes, außergewöhnlich, einzigartig.
2: Ja, ich weiß nicht, vielleicht ein Großvater, irgendwie ein älterer Herr, der sich irgendwie sehr gut kleidet oder so.
1: Oh, wenn ich jetzt einen Tusch dabei hätte, würde ich den spielen. Wow, der Erste, der es hat. Glückwunsch.
2: Ja, cool.
4: Ein Modestil, bei dem man sich so kleidet wie ein stilvoller Opa. Bunte Strickwesten mit Mustern, übergroße Kordjacken, Vintage-Hüte, Vintage-Kappen, wie früher halt.
2: Das hatte ich mir jetzt nicht darunter vorgestellt, aber es ist ja so in der Art.
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1: Im Studio Yvonne Krause. Guten Morgen. Wie können wir uns auch in Brandenburg vor den Folgen der veränderten klimatischen Bedingungen schützen? Lösungsansätze für diese Herausforderungen gibt es bei Veranstaltungen der bundesweiten Woche der Klimaanpassung. Hitzewellen oder Starkregen verursachen auch in Brandenburg immer mehr Probleme. Deutschland stellt mehr Geld für die Sicherheit an ukrainischen Atomkraftwerken bereit. Dabei gehe es um etwa 1 Million Euro, teilte das Umweltministerium mit. Immer wieder sind bei russischen Angriffen Atomkraftanlagen beschädigt worden. Der oberste Gerichtshof der USA hat geplante Beschränkungen bei der Briefwahl vorerst gestoppt. Die Richter lehnten einen entsprechenden Eilantrag der Regierung ab. US-Präsident Trump hatte immer wieder behauptet, dass Briefwahl zu Betrug führe.
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2: Aus dem Antennestudio in Frankfurt-Oder, Stefanie Fiedler, guten Morgen. Brandenburg wird zunehmend interessant für Rechenzentren. Mehrere Anlagen sind bereits im Bau oder in der Planung. Für das Land geht es dabei um hohe Investitionen und die digitale Infrastruktur der Zukunft. Aber die Ansiedlungen sind auch umstritten. Umweltverbände und die Grünen warnen vor einem hohen Wasser- und Energieverbrauch. Brandenburgs Wirtschaftsministerin Clement sieht dagegen vor allem Chancen.
3: Bei den Umweltstandards ist es so, dass tatsächlich die modernen Werke ja extrem viele Möglichkeiten bieten. Oftmals übrigens auch extrem wasserschonend gearbeitet wird. Übrigens haben Rechenzentren auch Chancen für die Kommunen, nicht nur Gewerbesteuereinnahmen. Rechenzentren produzieren ja extrem viel Abwärme. Wenn die für die Fernwärmeversorgung für die Kommunen vor Ort genutzt werden kann, kann das also eine Win-Win-Situation für alle Beteiligten sein.
2: In Brandenburg hat die Brunftzeit der Rothirsche begonnen. Sie dauert etwa 5 bis 6 Wochen. Während dieser Zeit suchen die männlichen Hirsche Rudel der Hirschkühe auf. Daher gilt besondere Vorsicht an Wegen und Straßen, sagt Revierförster Romeo Bruder aus Straubitz.
4: Es gibt ja die entsprechenden Schilder an den Straßen. Die sind ja nicht nur zur Brunft aufgestellt, sondern die sind ganzjährig geltend. Und wenn diese Warnschilder da sind, dann sollte man in den entsprechenden Jahreszeiten, jetzt wird es eher dunkel und später hell, da sollte man sich doch ein bisschen aufmerksamer behalten. Und wenn dann mal wild ist, ruhig das Gas wegnehmen und zur Not sogar bremsen, aber auf der Straße bleiben. Auf keinen Fall ausweichen, auf keinen Fall irgendwo denken, ich komme noch vorbei. Der Baum am Straßenrand ist härter als ein Stück Wild.
2: In Fürstenwalde startet heute zum 10. Mal der Sponsorenlauf der Europaschule in Palmnicken. Ab 11 Uhr laufen die Schülerinnen und Schüler möglichst viele der 600 Meter langen Runden. Gesponsert wird der Lauf von regionalen Unternehmen und Privatpersonen. Das laufende Geld kommt sozialen Zwecken zugute. Soweit die Nachrichten aus Ostbrandenburg. Mehr regionale Informationen auch auf rbb24.de/Frankfurt. Es ist 7.33 Uhr.
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5: Kramen Sie nochmal die Sonnenbrille raus, die brauchen Sie heute definitiv. Das wird ein richtig schöner Dienstag. Temperaturen aktuell noch bei 10 Grad zum Beispiel in Cottbus, 12 in Eberswalde und Luckenwalde bei 11 Grad. Wir kriegen aber heute 26 Grad in der Spitze. Es bleibt trocken, ein paar Dekowolken und viel Sonne mit dabei. Genießen Sie es, denn ab morgen, da knallt der Herbst aber so richtig rein. Sehr grau das Ganze, bis 20 Grad und immer wieder Regen. Ab morgen.
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5: Wir starten mit der A113 in Richtung Dresden zwischen Schönefeld Nord und Süd. Hier Gegenstände auf der rechten Seite. Auf der A13 Berlin Richtung Dresden steht hinter Duben ein defekter PKW im Baustellenbereich auf der linken Seite. Auf der Landesstraße zwischen Stolpe und Hennigsdorf sind die Ampeln außer Betrieb. Und kurzer Blick nach Berlin. Voller ist es aktuell auf der Stadtautobahn ab Oberlandstraße Richtung Wedding und ab Detmolder Straße Richtung Treptow sowie auf der A115 ab Dreilindenstadt einwärts. Dann eine Meldung noch von der A113 Stadt einwärts. Dort ist im Dreieck Neukölln die Überfahrt zur A100 in Richtung Treptow gesperrt. Der aktuellste Blitzer steht auf der B5 zwischen Nauen und Bredow. Danke an Jürgen.
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5: Jo, den gibt's immer um 7:45. Können Sie sich wünschen über die Antenne-App, über antennebrandenburg.de oder Sie klingeln hier einfach durch unter der 0331 70 98 100. Das ist die Nummer zum Glück. Jetzt gibt's den Wunsch von Diane aus Brandenburg-Havel. Die wünscht sich einen Song, da werden Sie jetzt sagen, was ist denn das? Was ist das denn bitte? Hören Sie sich das einfach mal an. Humpe und Humpe, Yamaha.
6: Yamaha.
5: Die Diane, warum Humpe und Humpe?
6: Damals in der Hitparade hat man das gesehen und weil man ja auch im Osten war, hat man das immer abends um 19:30 die Hitparade und da war dann Humpe und Humpe und es war eben so ein bisschen so, wie sagt man, ganz andere Musikrichtung.
5: So, und was hat das mit Ihnen gemacht, sagen Sie mal, was für Emotionen?
6: Fernweh, war auch eigentlich Fernweh, ja. Wenn man eben gesehen hat, die kamen ja nun aus West-Berlin und wir waren im Osten und da, wir konnten ja nur nicht dahin zur Hitparade, dass man das mal selber so miterleben tut, ne?
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0: Echt?
1: Ja!
2: Darf ich Ihnen vorstellen, das ist die Dame, die letzte Woche die E-Schwalbe gewonnen hat und jetzt am Telefon ist...
1: Hier ist Ilka, hallo Morgen, Christopher.
2: Jetzt muss man dazu sagen, letzte Woche Freitag gewonnen hier bei Antenne Brandenburg. Gestern abgeholt, sag mal, was war das für ein Gefühl?
1: Ey, du, ich stand da einfach davor, gestern früh schon, als wir dann los sind, sie abzuholen. Mein Mann grinste nur so und sagte, lass es vorbei sein. Ich bin wie so ein HB-Mädchen hier rumgelaufen und habe, wollen wir los? Und kam mir vor wie so ein Dreijähriger, der seinen ersten Lolli gekriegt hat oder sowas in der Art. Es war einfach nur Hammer. Und du sitzt da drauf und denkst so, gleich kneift dich jemand, sagt, egal, aufstehen, musst du arbeiten. Es ist einfach nur Hammer. Hm?
2: Wir freuen uns total für dich. Ich meine, jetzt ist vielleicht der ein oder andere auf den Geschmack gekommen und sagt, ich hätte auch gerne eine E-Schwalbe. Erklär's nochmal in wenigen Sätzen, wie funktioniert das hier bei Antenne Brandenburg?
1: Also ganz einfach mal so nebenbei Radio hören, den ganzen Tag über. Wenn du das Gehupe hörst, überlegen, kenne ich, anrufen, durchkommen und dann brauchst du einfach nur Millionen Leute, die dir die Daumen drücken und sagen, hast es verdient, dir wünsche ich es und dann ruft Antenne Brandenburg einfach an und sagt, hey, da sind wir und du rechnest überhaupt nicht mit, weil du denkst, da machen tausende von Leute mit und bist eh so, ja, olympischer Gedanke. Nee, diesmal war es nicht nur olympischer Gedanke, ich war's. Ich drücke allen, die jetzt mitspielen, die Daumen und der gewinnt, du wirst es einfach lieben, du wirst es genießen, du wirst strahlen, Hammer.

0: Ja, ja. So klang das letzte Woche. Hier ist... Dieser Ton kreischte durch ganz Brandenburg, weil viele von ihnen die Warn-App, die Nina-Warn-App auf dem Handy haben, aber eben noch nicht alle. Die ist aber ganz sinnvoll, denn darüber gibt's Warnungen bei Großbränden, bei Hochwasser und Co. Und zwar ortsgenau. Und die Nina-App, die kann sogar noch mehr, sagt Markus Bethmann vom Prignitzer Brand- und Katastrophenschutz.
1: Weil hier auch die Notfalltipps in dieser App integriert sind. Diese funktionieren übrigens auch, wenn Sie kein Internet oder keine Mobilfunkanbindung haben, sondern die sind schon in dieser App integriert und dort können Sie nützliche Tipps nachlesen.
0: Können Sie sich mal gleich runterladen im App Store oder bei Google Play. Die Zeit 7:53.
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1: Im Studio Andreas Pötzel. Guten Morgen. Hitzewellen, Trockenheit, Starkregen. Mit dem kommen auch auf Brandenburg immer mehr Probleme zu. In der bundesweiten Woche der Klimaanpassung.

0: seit gestern läuft, soll gezeigt werden, wie man sich an das Klima anpassen kann. Dabei gebe es große Hürden, sagte Karel Mohn vom Zentrum Klimaanpassung bei RBB 24 Brandenburg aktuell.
1: Die Leute machen sich wirklich Sorgen, riesengroße Mehrheiten. Viele haben aber ein Problem mit der Umsetzung. Sie erleben zum Beispiel, ich will was machen für Umweltschutz und es ist unpraktisch, es ist aufwendig, es ist teurer als das, was die Umwelt schädigt. Da müssen wir politisch ran und ansonsten die Leute ernst nehmen mit ihren Sorgen, wenn sie sagen, es ist nicht fair oder es ist nicht sozial, so müssen wir es machen.
0: In Elsterwerda wird heute eine Weltkriegsbombe unschädlich gemacht. Sie war bei Bauarbeiten entdeckt worden. Dafür wurde ein Sperrkreis eingerichtet. Bewohner, die aus ihren Wohnungen raus müssen, können vorübergehend im Rathaus und in der Stadtbibliothek unterkommen. Auf den Bahnstrecken Berlin-Dresden und Hoyerswerda-Leipzig kann es zu Einschränkungen kommen. Drohnenangriffe und Stromausfälle. Die Bundesregierung will mehr Geld für die Sicherheit ukrainischer Atomkraftwerke ausgeben, denn die sind im russischen Angriffskrieg immer wieder betroffen. Es geht um 1 Million Euro zusätzlich, heißt es aus dem Umweltministerium. Vor allem das von russischen Truppen besetzte Kernkraftwerk in Saporischschja wird durch Kampfhandlungen immer wieder beschädigt. Die Briefwahl in den USA darf vorerst nicht eingeschränkt werden. Das oberste Gericht hat entsprechende Pläne der Regierung von Präsident Trump gestoppt und einen Eilantrag abgelehnt. Aus Washington berichtet Ralf Borchert.
2: Präsident Trump hat immer wieder behauptet, die Briefwahl ermögliche Wahlbetrug. Dafür gibt es aber keinerlei stichhaltige Belege. Trump hatte im März per Dekret bestimmt, dass die Post nur noch Briefwahlunterlagen an diejenigen verschicken soll, die auf von der Bundesregierung abgesegneten Wählerlisten stehen. Dagegen hatten zahlreiche demokratisch regierte Bundesstaaten geklagt.
0: Damit ändere sich nichts an den Regeln für die Zwischenwahlen im November in den USA. Kampfflugzeuge der NATO haben über litauischem Luftraum eine Drohne abgeschossen. Das teilte das zuständige Krisenmanagement mit. Danach sei die Drohne nahe der Hauptstadt Vilnius gesichtet worden. Woher sie kam, ist bisher nicht bekannt. Litauen grenzt an Russland und Belarus. Seit dem russischen Angriffskrieg auf die Ukraine fühlt sich das Land bedroht. Die Bundeswehr baut derzeit eine deutsche Panzerbrigade in Litauen auf. Und die deutschen Volleyballer haben bei der Europameisterschaft das Achtelfinale erreicht. Das Team gewann gegen die Schweiz mit 3:1 Sätzen und kommt damit sicher weiter. Im letzten Gruppenspiel gegen Frankreich geht es heute dann noch um den Gruppensieg. Soweit die Antenne Brandenburg Nachrichten. 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
4: Ein Wetter zum Dahinschmelzen im wahrsten Sinne des Wortes. Also aktuell noch nicht. Aktuell friert man noch, ne? Also Brandenburg-Havel bei 13 Grad, 12 in Frankfurt und Neuruppin bei 11 Grad. Aber wir kriegen heute richtig sommerliches Wetter. Bis 26 Grad, Sonne satt, ein paar Dekowolken, es bleibt trocken. Morgen setzt dann der Herbst volle Kanüle ein. Ab Mittwoch kommt es wirklich richtig dicke. Graue Suppe, Regen immer wieder mit dabei und die Temperaturen ab Mittwoch nur noch so bei 19, 20 Grad maximal.
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4: Schönen guten Morgen auf die Straßen. Wir starten mit der A13 in Richtung Dresden. Achtung, da steht hinter Duben ein defektes Fahrzeug im Baustellenbereich auf der linken Seite. Vorsicht auf der B167 Lebus Richtung Löwenberg. Zwischen Neuhardenberg und Gottesgabe befinden sich Personen auf der Fahrbahn. In Elsterwerda wird ab 9 Uhr eine Weltkriegsbombe entschärft. Hier gibt es einen Sperrkreis. Dann schauen wir nach Berlin. Voller ist es aktuell auf der Stadtautobahn ab Oberlandstraße in Richtung Wedding sowie ab Detmolder Straße in Richtung Treptow. Und Geduld brauchen Sie gerade auf der A115 ab Dreilindenstadt einwärts. 20 Minuten hier länger. Auf der A113 Stadt einwärts ist im Dreieck Neukölln die Überfahrt zur A100 in Richtung Treptow gesperrt. Und der aktuellste Blitzer steht in Massen auf der Lindthaler Straße. Danke an Bodo. Ohne Bagger, mit Bagger, ich weiß es nicht. Auf jeden Fall hat er hier den Blitzer gemeldet. Dankeschön dafür, haben Sie auch noch ein 0331 70 98 101. Gute Fahrt.
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4: Es ist der 15. September, noch exakt 100 Tage bis Heiligabend. Das sage ich Ihnen deshalb, machen Sie sich bitte jetzt schon Gedanken für das richtige Weihnachtsgeschenk. Also nicht, dass Ihr Partner dann in 100 Tagen sagt,
5: eine große Weihnachtskugel hat sie mir geschenkt, was soll ich denn damit, ja? 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

0: Wir von Antenne Brandenburg sind auf der Suche nach kompetenten Leuten. Also nach ihm, meine Damen und Herren. Wir sind auf der Suche nach Sie, nach Ihnen, nach Ihnen, nach Ihnen. Also nach Leuten, die uns Wörter erklären. Wir haben da nämlich so ein paar Fachgriffe gefunden, die wir noch nie gehört haben. Oder wissen Sie was? Ich kann da gar nicht aussprechen. Profi. Was ist denn Profi? Ich weiß es nicht. Unser Morgenreporter Toni ist unterwegs und hört sich mal um.
1: Christopher, ich habe mich jetzt vom Kirchsteigfeld über die Großbärenstraße Richtung Potsdamer Innenstadt aufgemacht und ich stehe vor einem Fitnessstudio. Denn auch den Frühsportlern, die hier ein- und ausgehen, möchte ich immerhin schon mal an die Hand geben, sonst kommt ja keiner drauf, dass es mit der Fitnessbranche zu tun hat. Was also könnte ein Profi sein?
2: Profi.
3: Das ist wahrscheinlich jetzt was anderes als ein normaler Profi in dem Sinne, ne?
4: Fitnessbruder? Profi?
2: Irgendbody, der im Fitnessstudio mit einem trainiert vielleicht?
3: Keine Ahnung, wahrscheinlich irgendwie zusammengesetzt aus zwei Wörtern oder sowas, aber...
1: Mein Kopf nickt heftig. Ich sag mal Fee wie Coffee und davor das Pro steht dann für...
2: Oh Gott, nein, gar keine Ahnung.
3: Ja, ich trinke nicht viel Kaffee, deswegen...
5: gut schmeckender Kaffee nicht.
6: Ja, oder was mit Tee oder so zu tun?
1: Ja, so richtig kommt keiner drauf. Bitte mal die Lösung.
7: Beliebt bei den Fitnessfans. Profi ist eine Kombination aus Protein und Coffee. Dabei wird in den Kaffee keine Milch reingekippt, sondern Proteinshakes. Zum Beispiel mit Vanille und Karamellgeschmack. Aber Achtung beim Mixen. Proteinpulver in zu heißem Kaffee wird klumpig. Also halten Sie den Mixer bereit.
2: Okay. Interessante Mischung.
1: Schon mal davon gehört, dass es das gibt als Heißgetränk?
2: Nein, gar nicht. Ich bin der klassische Kaffeetrinker, ein Cappuccino und das passt.
5: Hab ich noch nicht gehört, ja.
1: Schon mal sowas getrunken?
2: Ja, Proteinshakes mit Kaffeegeschmack, ja. Aber noch nicht so einen Begriff dafür gehört.
0: Tja, lernen Sie alles hier bei Antenne Brandenburg. Ja.

0: Sagen Sie, stehen Sie schon auf der Gewinnerliste für die E-Schwalbe?
1: Nee.
0: Nee? Oh, da wird's aber höchste Zeit. Noch in dieser Stunde gibt's die nächste Chance auf den gelben Flitzer. Können Sie sich auch schon mal angucken in der Antenne-App. Und wir spielen drum noch vor 9, versprochen, um die E-Schwalbe im Wert von 6.000 Euro. Da würde Mutti sagen...
2: Mein Junge, das sind 12.000 Mark!
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1: Im Studio Yvonne Krause. Guten Morgen. Wie sind Unternehmen in Brandenburg auf die veränderten Klimabedingungen eingestellt? Wie kommen Kommunen mit Hitzewellen oder Starkregen zurecht? Lösungsansätze für diese Probleme gibt es bei Veranstaltungen der bundesweiten Woche der Klimaanpassung auch in Brandenburg. Bundesverkehrsminister Bilger sieht durch Zugangskontrollen an großen Bahnhöfen ein mögliches Potenzial für mehr Sicherheit. In anderen Ländern kommen Reisende nur durch Zugangsschleusen nach einer elektronischen Ticketkontrolle auf die Bahnsteige. Ein ähnliches System könne auch für den Fernverkehr in Deutschland sinnvoll sein, so Bilger. Die deutschen Volleyballer haben bei der Europameisterschaft das Achtelfinalticket in der Tasche. Gegen die Schweiz gewann das Team am Abend mit 3:1 Sätzen. Das ist der 4. Sieg in 4 Spielen. Heute geht es gegen Frankreich um den Gruppensieg.
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2: Im Studio Frankfurt, Stefanie Fiedler, guten Morgen. Das Chemieunternehmen Allresist in Strausberg feiert heute Richtfest für ein neues Logistikzentrum. Allresist stellt spezielle Chemikalien für Mikrochips her. Mit dem Anbau erweitert das Strausberger Unternehmen seinen Standort, denn die Nachfrage ist gestiegen. Zum Anbau sagt Allresist-Geschäftsführerin Ulrike Schirmer.
3: Wir haben tatsächlich dann auch auf diesem Neubau eine Photovoltaikanlage auf dem Dach. Zusätzlich wollen wir uns dann noch einen Batteriespeicher mit anschaffen und auch eine Wärmepumpe, damit wir nahezu energieautark werden. Wir sind ja auch ein Hersteller von Chemikalien. Das ist ja auch eine große Verantwortung für die Umwelt. Es sind ja trotz alledem teilweise dann auch giftige Rohstoffe, die verwendet werden. Und wir arbeiten tatsächlich seit Firmengründung daran, gefährliche und bedenkliche Stoffe durch weniger belastende Alternativen zu ersetzen.
2: Mit diesen innovativen Produkten ist Allresist zum Deutschen Nachhaltigkeitspreis Produkte 2027 nominiert. In Rüdersdorf findet heute wieder der Gesundheitstag statt. Interessierte bekommen Informationen von Gesundheitspflege- und Beratungsdienstleister. Außerdem gibt es Mitmachangebote im Konferenzzentrum der Emanuel-Klinik Rüdersdorf. Kerstin Crowley von der Gemeinde.
4: Dort laden wir zu einer Art Gesundheitsmesse ein mit Infoständen, Vorträgen und vielen Mitmachaktionen. Es geht vor allem um verschiedene gesundheitliche Themen, die vor allem für ältere Menschen interessant sind. Also Senioren und Seniorinnen, gerne auch die etwas jüngeren Rentner und Rentnerinnen, die jetzt viel Zeit haben und sich so ein bisschen darauf fokussieren wollen, wie kann ich mein Lebensabend noch lange gesund genießen.
2: Der Gesundheitstag beginnt um 9 Uhr in der Emanuel-Klinik Rüdersdorf. Vorsicht, Autofahrer, in Brandenburg hat die Brunftzeit der Rothirsche begonnen. Während dieser Zeit suchen die männlichen Hirsche Rudel der Hirschkühe auf. Da die Tiere im Liebesrausch unberechenbar und unvorhersehbar die Straße queren können, gilt besondere Vorsicht an Straßen und Wegen. Und noch die Zeit, es ist 8 Uhr und 33.
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5: Fenster runter, Sonnenbrille auf, na wobei, warten Sie noch mit dem Fenster, das könnte auch etwas frisch werden. Aktuell haben wir 14 Grad in Potsdam, Eisenhüttenstadt bei 13 und 13 auch in Bernau. Aber das wird heute richtig schön. Bis 26 Grad, Sonne satt, ein paar Dekowolken. Und genießen Sie das bitte heute, denn ab Mittwoch knallt so richtig der Herbst rein. Graue Suppe und die Maximalwerte nur noch bei 20 Grad und immer wieder Regen. Aber gut, die Natur freut sich.
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5: Vorsicht bitte in Brandenburg-Havel. Auf der Zanderstraße gibt es keinen frischen Fisch, sondern mehrere Wildschweine. Die sind da unterwegs. Zwischen Magdeburger Landstraße und Wilhelmsdorfer Straße hier Wildschweine unterwegs. Dann auf der A10 westlicher Berliner Ring in Richtung Dreieck-Havelland. Stau zwischen Großkreuz und Havelbrücke an der Baustelle. In Elsterwerda wird ab 9, sprich in einer halben Stunde, eine Weltkriegsbombe entschärft. Es gibt einen Sperrkreis. Und Berlin, da wird's voller auf der Stadtautobahn ab Oberlandstraße Richtung Wedding sowie ab Detmolder Straße in Richtung Treptow. Und Geduld brauchen Sie auch auf der A115 ab Dreilindenstadt einwärts 30 Minuten länger. Auf der A113 statt einwärts ist im Dreieck Neukölln die Überfahrt zur A100 in Richtung Treptow gesperrt und der aktuellste Blitzer steht in bzw. auf der B5 zwischen Nauen und Bredow. Gute Fahrt!
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5: Das ist wirklich abgefahren. Sie haben wieder die Chance auf eine nagelneue E-Schwalbe im Wert von 6.000 Euro. Die ist knallgelb und totschick. Und Sie haben jetzt die Chance, wenn Sie uns sagen, wie heißt dieser 80er hier. Unser Orchester besteht aus 14 Schwalbenhupen. Hupt jetzt für Sie diesen 80er. Welcher ist er?

0: Hier ist Antenne Brandenburg. Mein Name ist Christopher Hameister und wer ist am Telefon? Hallo?
1: Hallo, hier ist die Petra aus Neuruppin.
0: Petra, wie ist die Stimmung?
1: Super.
0: Warum?
1: Ja, das freut mich manchmal auch.
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0: Vielleicht, Petra, weil du jetzt die Chance hast auf eine nagelneue E-Schwalbe. Also, Sie wissen, einfach Antenne Brandenburg hören. Wenn wir aufrufen, rufen Sie bitte an. Lösen unser kleines Rätsel. Wir haben gerade nach einer E-Schwalben-Hupe gefragt, also einen 80er-Hit, den wir vorgehupt haben. Petra, was meinst du, was war das für ein Song?
1: Völlig losgelöst.
0: Das stimmt.
1: Ja.
0: So. Und du bist völlig losgelöst?
1: Ja.
0: Ja, man merkt, es ist nicht auszuhalten bei dir, ne?
1: Der Tag hat ja erst angefangen.
0: Ja, genau. Die Petra
1: kann
0: kommt
1: nur noch
0: jetzt,
1: besser werden.
0: Die Petra kommt in die Gänge. Und zwar, wenn sie die nagelneue E-Schwalbe gewinnt. Du bist jetzt mit auf der Gewinnerliste und wenn wir Freitag zurückrufen, weißt du, was das heißt, ne?
1: Ja, wunderbar. Freut mich.
0: Ja, du brauchst auch eine E-Schwalbe?
1: Ja, kann man immer gebrauchen, um kleine Touren zu machen. Mein Mann hat sein Motorrad und ich hab die Schwalbe.
0: Aber dann fährt er ja davon. Das ist ja dann auch doof.
1: Nein.
0: Der hat ja 45 PS.
1: Ja, der ist ja netter.
0: Ja?
1: Mhm.
0: Bist du da sicher?
1: Ja.
0: Na gut, wenn du das hast, Petra, du musst das auch selber wissen, ne? Weil ihr kennt euch ja schon lange genug.
1: Ja.

0: Meine Damen, meine Herren, Partyhut auf den Kopf, Tröte in den Mund. Wir gratulieren jetzt zusammen mit unserem Kollegen Florian Ludwig aus dem Antennestudio in der Lausitz mal den Einwohnern von Luckau. Aber kein Stadtgeburtstag, auch kein Hochzeitstag, kein Partnerstadtjubiläum. Es ist viel lustiger. Florian, was wird heute in Luckau gefeiert?
1: Die Party heute auf dem Luckauer Schlossberg kann so nur alle 100 Jahre stattfinden. Es ist nämlich das erste Luckauer Postleitzahlenfest. Die Postleitzahl von Luckau ist nämlich die 150926, exakt das heutige Datum. Dabei gibt's Live-Musik und der Eintritt ist frei. Wer heute nicht dabei sein kann, gar nicht schlimm. Die nächste Gelegenheit gibt's ja am 15. September 2126.
0: Natürlich, das ist... Sind Sie dabei?
2: Aber natürlich.
0: Ist ja gut. Die Zeit, 8.54 Uhr.
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1: Im Studio Andreas Pötzel, guten Morgen. Auch auf Brandenburg kommen durch Hitzewellen, Trockenheit und Starkregen immer mehr Probleme zu. In der bundesweiten Woche der Klimaanpassung, die seit gestern läuft, soll gezeigt werden, wie man sich an das Klima anpassen kann. Was dabei bisher noch nicht ausreichend im Blick gewesen ist, sagt Karel Mohn vom Zentrum Klimaanpassung bei RBB 24 Brandenburg aktuell.
2: Ich glaube, wo noch mehr Aufwachen, glaube ich, ein Stück nötig ist, ist in den Betrieben. Da wird es nämlich auch heiß. Und wenn Menschen, weil es nachts nicht abkühlt, nicht schlafen, dann sind sie auch am Arbeitsplatz nicht produktiv. Diese Welle, die auf die Arbeitswelt einwirkt, ich glaube, die sehen wir noch nicht so. Und das ist ein echter Kostentreiber. Da wünsche ich mir mehr Aufmerksamkeit.
1: Um die Genehmigung von Windkraftanlagen im

0: Gebiet der Stadt Küritz geht es heute in einer Verhandlung vor dem Oberverwaltungsgericht Berlin-Brandenburg. Vor Gericht treffen sich Vertreter der Betreiberfirma des Windparks Kötzlin und des Brandenburger Landesamtes für Umwelt. Britta Streiter berichtet.
1: Während des Verfahrens soll geprüft werden, ob die Betreiberfirma vor Ort bald höhere Windkraftanlagen bauen darf. Im Park ist Platz für 10, gebaut wurden bislang 5. Für das Gebiet gilt ein Bebauungsplan aus dem Jahr 2006, nachdem die Anlagen nicht höher als 100 Meter sein dürfen. Die Stadt Küritz hatte den Bau neuer Anlagen abgelehnt, woraufhin auch das Landesamt für Umwelt die Genehmigung kippte. Die Betreiberfirma UKA will eine Änderung der Vorgaben erreichen, weil es Küritz ihrer Meinung nach verpasst hat, den Plan an den zeitgemäßen Stand der Technik anzupassen.
0: Auch für Bahnreisende aus Brandenburg wird es auf dem Berliner Hauptbahnhof ab heute komfortabler. Im Erdgeschoss wird ein neuer Wartebereich eröffnet. In den Räumen können sich bis zu 70 Reisende aufhalten. Es gibt Steckdosen mit Lademöglichkeiten und kostenloses WLAN. Geöffnet hat der neue Wartebereich in der Zeit zwischen 6 und 22 Uhr. Bundesverkehrsminister Bilger hat sich offen für Zugangskontrollen an großen deutschen Bahnhöfen gezeigt. Bilger sagte den Zeitungen der Funke Mediengruppe, dass es im Fernverkehr sinnvoll sein könne, für mehr Sicherheit den Zugang zum Bahnsteig an eine gültige Fahrkarte zu knüpfen. Patricia Fern berichtet.
2: In Frankreich und Großbritannien gibt es solche Kontrollen schon seit längerem. Dort sind elektronische Ticketprüfungen an Zugangsschleusen und elektronischen Schranken eingeführt worden. Bilger räumt aber ein, dass dieses System hier nicht 1:1 kopiert werden könne. Die Gleispläne in Deutschland seien komplexer als in anderen Ländern. Und dennoch, der Verkehrsminister kann sich vorstellen, die Idee weiterzuentwickeln und auch praktisch auszuprobieren.
0: Die Pflichtaufgabe Schweiz haben die deutschen Volleyballer am Abend gemeistert. Mit einem 3:1 Sieg lösten sie bei der Europameisterschaft das Achtelfinalticket. Heute spielt das deutsche Team gegen Olympiasieger Frankreich. Da geht es um den Gruppensieg. Soweit die Antenne Brandenburg Nachrichten. 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
3: Jo, danke schön, Andreas.
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3: Und wir schauen mal auf die Temperaturen. Die liegen aktuell bei 15 Grad in Perleberg, 14 in Eberswalde und Elsterwerda auch bei 14 Grad. Wir setzen noch einen oben drauf und erreichen heute 26 Grad in der Spitze. Dazu viel Sonne, ein paar Dekowolken. Ja. Fürs Foto ist das gar nicht mal so schlecht. Also wenn Sie heute ein Foto am See machen, da so ein paar Deko-Wölkchen am Himmel, ist doch nett. Aber da kommt nichts runter. Der Regen, falls Sie den vermissen, der setzt ab morgen ein. Aber so richtig, ab morgen kommt der Herbst, bis 20 Grad, graue Suppe und eben immer mal wieder Regen mit dabei.
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3: Schönen guten Morgen auf die Straßen. Wir starten mit der A10, westlicher Berliner Ring in Richtung Dreieck Havelland. Es gibt Stau zwischen Großkreuz und Havelbrücke an der Baustelle. In Elsterwerda wird eine Weltkriegsbombe entschärft. Da gibt's einen Sperrkreis. Und Stadtverkehr Berlin, voller ist es aktuell auf der Stadtautobahn ab Oberlandstraße in Richtung Wedding. Sowie ab Detmolder Straße in Richtung Treptow. Geduld brauchen Sie auch auf der A103 ab Feuerbachstraße Richtung Sachsendamm. Hier tut's weh, 45 Minuten länger. Und auch auf der A115 ab Dreilindenstadt einwärts 30 Minuten mehr einplanen. Auf der A113 Stadt einwärts ist im Dreieck Neukölln die Überfahrt zur A100 in Richtung Treptow gesperrt. Und der aktuellste Blitzer steht auf der B5 zwischen Nauen und Bredow. Ihnen eine gute Fahrt. Und wenn Sie noch was haben, 0331 70 98 101, das ist die Nummer zum Antenne-Verkehrsservice. Mein Name, Christopher Hameister, Ihnen einen erfolgreichen Dienstag. Haben Sie heute noch was Schönes vor?
5: Oh, arbeiten und überleben bis zum Feierabend.
3: Ah ja.

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1: Sie wissen, diesen Sonntag wird in Berlin gewählt, doch Verantwortung für Land, Stadt und Gesellschaft wird nicht nur an der Wahlurne übernommen. Deshalb sprechen diese Woche Menschen von ihrem ehrenamtlichen Engagement. Heute geht es ums Cusanuswerk. Wir sagen guten Morgen an wen?
2: Guten Morgen, mein Name ist Andreas Ladenburger, ich bin 34 Jahre alt, verheiratet, Vater eines Sohnes und Rechtsanwalt bei der internationalen Großkanzlei Freshfields in Berlin und Düsseldorf im Bereich Konfliktlösung. Neben meinem Beruf gibt es ein Ehrenamt, das mir besonders am Herzen liegt und über das ich heute sprechen möchte. Ich engagiere mich im Cusanuswerk, der einzigen katholischen Studienförderung in Deutschland. Seit 1956 ermöglicht das Cusanuswerk jungen, talentierten Studierenden und Promovierenden ein umfassendes Stipendium, unabhängig von ihrem Elternhaus und ihrer finanziellen Situation. Das Besondere daran ist nicht nur die finanzielle Unterstützung, sondern vor allem die ideelle Förderung. Seit neuestem gibt es zudem auch eine Ausbildungsförderung, die jungen Auszubildenden zugutekommt. Und ich habe die Ehre und die Freude, ehrenamtlich das Berliner Büro des Cusanuswerks zu leiten. Berlin ist ein Schmelztiegel der Ideen, der Kulturen und der Disziplinen. Hier treffen sich junge Menschen aus ganz Deutschland und weit darüber hinaus, um zu studieren, zu forschen und sich zu engagieren. Als Leiter des Büros bin ich sozusagen der Ankerpunkt für alle verschiedenen Gruppen des Cusanuswerks. Ein Ansprechpartner, Organisator und auch Wegbereiter. Im Cusanuswerk kommen Menschen mit den unterschiedlichsten Biografien zusammen. Von der Medizin bis zur Theologie, von der Kunstgeschichte bis zur Ingenieurwissenschaft, aus ländlichen Regionen Deutschlands oder Metropolen Europas, mit ganz verschiedenen sozialen Hintergründen und politischen Anschauungen. Diese Vielfalt ist unser größter Schatz. Meine Aufgabe besteht darin, diesen jungen Menschen Räume zu eröffnen. Dabei setze ich mich insbesondere dafür ein, dass weiterhin staatliche Mittel, sowohl im Studium als auch in der Ausbildung, zur Verfügung gestellt werden. Denn nur so können wir auch zukünftig die Verantwortungsträgerinnen und Verantwortungsträger ausbilden, die unsere Gesellschaft braucht. Es ist inspirierend zu sehen, wie sich hier Talente entfalten, Netzwerke entstehen und Freundschaften fürs Leben geknüpft werden. Zu erleben, wie aus jungen Studierenden verantwortungsbewusste Persönlichkeiten werden, die unsere Gesellschaft mitgestalten, das ist der schönste Lohn für mein Engagement. Es ist ein Beitrag zur Zukunft, der sich mehr als lohnt.
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0: 10:50. Hier ist Antenne Brandenburg. Schön, dass wir mit Ihnen unterwegs sind, dass Sie mit uns unterwegs sind, so rum. Und Sie lernen ja auch immer wieder was, ne? Also was haben wir heute schon wieder gelernt, was Profi bedeutet? Oder wissen Sie das? Nee, wissen Sie nicht. Deswegen sage ich Ihnen, Kaffee heißt das mit Proteinpulver. Wir haben auch gelernt, was ein Eclectic Grandpa ist. Das ist so ein Modestil, bei dem man sich so kleidet wie ein sehr eleganter Opa.
1: Und also so wie du, also wenn du elegant wärst.
0: Ja, und jetzt wollen wir natürlich wissen, was ist das Tomatenduell? Ist das eine Gameshow, in der man sich mit Tomaten bewirft? Nein, was ganz anderes. Und ich wette mit Ihnen, das haben Sie auch schon zu Hause erlebt. Das Tomatenduell.
2: Sie kennen das. Da liegt eine einzelne, schrumpelige Tomate im Kühlschrank. Keiner isst sie, weil ist ja eklig. Und keiner wirft sie weg. Denn dann müsste man ja den Müll als erstes rausbringen. Also wird gewartet, bis der andere nachgibt. Lässt sich auch auf andere Themen im Haushalt anwenden, wie zum Beispiel Aufräumen, Abwaschen, Staubsaugen und so weiter.
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0: Im Studio Yvonne Krause. Guten Morgen. Das Oberlandesgericht Brandenburg verhandelt ab heute über eine Klage gegen den Discounter Lidl. Der Bundesverband der Verbraucherzentralen wirft dem Unternehmen Diskriminierung vor. Dabei geht es um Extrarabatte in der Lidl-App, die ältere Menschen oder Menschen mit Beeinträchtigungen nicht nutzen können. Die Debatte um die hohen Spritpreise in Deutschland geht weiter. Pauschale Rabatte seien zu teuer, sagt ein Experte des Kieler Instituts für Weltwirtschaft im Deutschlandfunk. Das Geld würde dann den öffentlichen Kassen fehlen. Brandenburgs Ministerpräsident Woidke hatte zuletzt einen Preisdeckel gefordert. Bundesinnenminister Dobrindt stellt heute die neuesten Zahlen zur organisierten Kriminalität in Deutschland vor. Unter anderem gehe es um eine Zunahme von Gewalt im öffentlichen Raum. Auch werden immer mehr Minderjährige in Gewalttaten verwickelt.
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2: Im Studio Frankfurt, Stefanie Fiedler. Guten Tag. Das Chemieunternehmen Euresist in Strausberg feiert heute Richtfest für ein neues Logistikzentrum. Euresist stellt spezielle Chemikalien für Mikrochips her. Mit dem Anbau erweitert das Strausberger Unternehmen seinen Standort, weil die Nachfrage gestiegen sei. Zum Anbau sagt Euresist-Geschäftsführerin Ulrike Schimmer.
3: Wir haben tatsächlich dann auch auf diesem Neubau eine Photovoltaikanlage auf dem Dach. Zusätzlich wollen wir uns dann noch einen Batteriespeicher mit anschaffen und auch eine Wärmepumpe, damit wir nahezu energieautark werden. Wir sind ja auch ein Hersteller von Chemikalien. Das ist ja auch eine große Verantwortung für die Umwelt. Es sind ja trotz alledem teilweise dann auch giftige Rohstoffe, die verwendet werden. Und wir arbeiten tatsächlich seit Firmengründung daran, gefährliche und bedenkliche Stoffe durch weniger belastende Alternativen zu ersetzen.
2: In Fürstenwalde startet heute zum 10. Mal der Sponsorenlauf der Europaschule in Palmicken. Ab 11 Uhr laufen die Schülerinnen und Schüler möglichst viele der 600 Meter langen Runden. Ecke Bader berichtet.
4: Gesponsort wird der Lauf von regionalen Unternehmen und Privatpersonen. Das erlaufene Geld kommt sozialen Zwecken zugute. Mit den Einnahmen kann der Förderverein finanzschwache Schüler bei Exkursionen, Studienfahrten und Projekten finanziell unterstützen. 10% der Einnahmen erhält jede Klasse für ihre Kasse. Auch bauliche Maßnahmen werden unterstützt. So wurden bisher überdachte Sitzgelegenheiten, Tischtennisplatten und eine Outdoor-Sportanlage finanziert.
2: Um 20.15 Uhr läuft heute Abend im RBB-Fernsehen die Reportage Ohne Geld, keine Bühne. In dem Film fragen wir, wie viel Kultur braucht ein Land, wer soll sie bezahlen und wer entscheidet, was bleibt. Ein Film auch über die Arbeit der uckermärkischen Bühnen. Die Reportage ist eine Produktion des Studios Frankfurt oder für den RBB. Soweit die Nachrichten und noch die Zeit. Es ist 9.33 Uhr.
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5: Ja, die Sonne scheint, aber der Schein trügt aktuell noch, denn es fühlt sich kälter an, als es sein sollte. Ist das jetzt richtiges Deutsch? Ich weiß es nicht. 16 Grad haben auf jeden Fall in Brandenburg-Havel, 15 in Luckenwalde und Frankfurt an der Oder meldet 15 Grad. Soll heißen, es wird noch richtig warm. 26 Grad heute in der Spitze, dazu Sonne satt, paar Dekowolken, es bleibt trocken. Genießen Sie das, denn ab morgen setzt der Herbst ein, bis 20 Grad nur noch und Grausuppe und Regen.
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5: Vorsicht auf der A13 Richtung Dresden. Da liegt zwischen Ortrand und Schönborn eine Metallstange auf der Fahrbahn. Dann Vorsicht auf der B2, beide Richtungen, zwischen Ciesa und Wollin, hier Fahrzeugteile. Auf der A10 westlicher Berliner Ring Richtung Dreieck Havelland, Stau zwischen Großkreuz und Havelbrücke, 10 Minuten länger. In Elsterwerda wird eine Weltkriegsbombe entschärft, hier ist ein Sperrkreis eingerichtet. Und kurzer Blick nach Berlin, voll ist es auf der Stadtautobahn ab Oberlandstraße in Richtung Wedding sowie ab Detmolder Straße in Richtung Treptow. Geduld brauchen Sie auch auf der A103. Dort ist die Überfahrt zur A100 Richtung Treptow gesperrt. Stau ab Feuerbachstraße 45 Minuten länger und auch auf der A115 ab Dreilinden staut es sich stadteinwärts 15 Minuten länger.
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5: Diese Woche gewinnen Sie eine nagelneue E-Schwalbe im Wert von 6.000 Euro. Sie raten mal bitte, welchen Song wir jetzt spielen. Also Sie müssen sich das so vorstellen, wir haben hier im Studio ein Orchester im Halbkreis sitzend, bestehend aus 14 Schwalben. Und alle können hupen. Ich stehe hier im Frack mit Taktstock am Dirigentenpult und bitte einmal, meine Herren, und...
6: Ah.
5: Naja, die dritte Hupe von links hat einen falschen Ton gespielt. Wäre eigentlich einen Halbton tiefer gewesen, aber passt schon. Ich glaube, sie kriegen es raus.
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0: 9.42 Uhr ist es. Hier ist Antenne Brandenburg. Mein Name ist Christopher Hameister. Und Sie wissen, Sie haben jeden Tag, den ganzen Tag hier bei uns die Chance auf eine nagelneue E-Schwalbe im Wert von 6.000 Euro. Wir gehen ans Telefon. Wer ist jetzt dran? Hallo?
1: Ja, hier ist der Jörg aus Delitzsch.
0: Grüße in die Spargelstadt.
1: Der Hameister persönlich dran, ja?
0: Ja, jetzt hast du die Chance auf eine nagelneue E-Schwalbe. Vorausgesetzt, du weißt, welcher Song das war. Was meinst du?
1: War die Pudi.
0: Was meinst du?
1: Die Pudis.
0: Die Pudis?
1: Liegen wir daneben, was? Oh.
0: Ja, du, manchmal ist das so, dann probierst du es beim nächsten Mal einfach nochmal, ja?
1: Alles klar.
0: Jörg aus Belitz hat's nicht herausgefunden. Wer weiß es denn jetzt? Wer ist dran?
2: Hallo, hier ist der Jörg aus Blankenfelde-Malo.
0: Der nächste Jörg, der jetzt geht's los. Was meinst du, was das ist?
2: Roxette.
0: Das stimmt!
2: Ja.
0: Roxette und Joyride, du brauchst deine E-Schwalbe, weil?
2: Na, weil hier ist flexibel ist angesagt. Zum Einkaufen mal schnell ein Brötchen zu holen am Wochenende. Alles so mit Kleinigkeiten.
0: So, du hast alles richtig gemacht, bist auf der Gewinnerliste. Wenn wir dich Freitag zurückrufen, hast du gewonnen.
2: Ja, das wäre ja tierisch geil.

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0: Hier ist Antenne Brandenburg am 15.09.2026, also 15926 15926. Das ist auch die Postleitzahl von Luckau. Ja, ja, 15926, dementsprechend wird das ganz groß gefeiert. Das Postleitzahlenfest, das ist kein Scherz. Die Party steigt auch heute um 17 Uhr auf dem Schlossberg, falls Sie noch hinwollen. Sie haben ja noch ein bisschen Zeit. Die Zeit jetzt, 9.53 Uhr.
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1: Im Studio Andreas Pötzel. Schönen guten Tag. Ältere Menschen, Kinder oder Menschen mit Beeinträchtigungen auch in Brandenburg können die Lidl Plus App nicht nutzen. Der Bundesverband der Verbraucherzentralen wirft dem Unternehmen deshalb Diskriminierung vor und hat geklagt. Heute verhandelt das brandenburgische Oberlandesgericht. Johann Friedrich Paul weiß, worum es geht.
2: Die Verbraucherzentrale sieht hier eine Verletzung des Gesetzes zur allgemeinen Gleichbehandlung. Ältere und Behinderte können die App mitunter nicht bedienen. Menschen unter 18 sind teilweise formal von der Nutzung ausgeschlossen. In Deutschland nutzen 3 von 4 Kunden Rabatt-Apps. Nutzer erhalten Vorteile, lassen aber auch zu, dass deren Kaufverhalten analysiert wird. Vor dem Oberlandesgericht geht es nicht generell gegen die App von Lidl. Die Verbraucherschützer fordern aber, dass alle von Rabatten profitieren können.
1: Wie sind Unternehmen in Brandenburg auf die veränderten Klimabedingungen eingestellt? Wie kommen Kommunen mit Hitzewellen oder Starkregen zurecht? Lösungsansätze für diese Probleme gibt es bei Veranstaltungen der bundesweiten Woche der Klimaanpassung auch in der Mark. Eine Übersicht über alle Veranstaltungen finden Sie im Internet. Was bringt der vorgeschlagene Preisdeckel für Benzin und Diesel? Können wir uns das leisten? In die Debatte hat sich jetzt auch das Kiel-Institut für Wirtschaft IFW eingeschaltet. IFW-Konjunkturexperte Gern warnte im Deutschlandfunk vor einer allgemeinen staatlichen Entlastung. Diese sei zu teuer. Hauptstadtkorrespondent Frank Eichmann mit weiteren Reaktionen.

0: keine Hoffnung auf bald sinkende Spritpreise macht der deutsche Mineralölverband Fuels und Energie. Dessen Sprecher Gersdorf sagt der Rheinischen Post, eine völlige Marktnormalisierung sei erst im nächsten Jahr zu erwarten. Entscheidend die weitere Entwicklung im Nahen Osten. Dem stimmt die SPD in einem Positionspapier zwar zu, daneben würden die Mineralölkonzerne die aktuelle Lage aber schamlos ausnutzen und Rekordgewinne auf Kosten der Bürger machen. Die Forderung, eine europäisch koordinierte Übergewinnsteuer und ein Spritpreisdeckel wie in Belgien oder Luxemburg.
1: Bundesinnenminister Dobrindt stellt heute die aktuellen Zahlen zur organisierten Kriminalität und zu Drogen vor. Dabei informiert er auch über aktuelle Entwicklungen. In den vergangenen Jahren sei im öffentlichen Raum eine zunehmende Gewaltbereitschaft festgestellt worden. Außerdem habe es zuletzt drastische Anstiege bei Kokain und synthetischen Drogen gegeben. Deutschland bewirbt sich um einen Sitz im UN-Menschenrechtsrat für die kommenden 2 Jahre. Dafür reist Außenminister Wadephul heute nach Genf. Dort sind Gespräche unter anderem mit UN-Menschenrechtskommissar Türk geplant. Das UN-Gremium setzt sich weltweit für den Schutz der Menschenrechte ein und untersucht auch Verstöße. Anfang Juni war Deutschland bei der Kandidatur für einen nichtständigen Sitz im UN-Sicherheitsrat gescheitert. Soweit die Antenne Brandenburg Nachrichten. 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
3: Also heute sonnig bis locker bewölkt und verbreitet trocken. Am Nachmittag im Nordwesten mehr Wolken, aber auch dort noch Sonne bei 24 bis 27 Grad. In Berlin bekommen wir 25, dazu wird ein schwacher südlicher Wind. Aktuelle Temperaturen, wir haben 12 Grad in Templin und Guben, 14 melden Stechlin und Jüterbog, 16 Grad sind in Altdöbern und Luckenwalde. Die Nacht ist teilweise wolkig oder eben gering bewölkt, im Verlauf dann ein bisschen mehr Wolken, bis zum Morgen dann in der Prignitz auch mehr Schauer. Tiefstwetter liegen bei 17 bis 13 Grad, in Berlin werden es 16. Morgen gibt's noch einige Wolken und von Nordwest nach Südost Schauer und Gewitter möglich. Davor und dahinter auch ein bisschen Sonne, immerhin. Höchstwerte dann bei 18 bis 22, in Berlin bei 20 Grad. Schauen wir noch kurz auf den Donnerstag. Hier haben wir einen meist trockenen Sonne-Wolken-Mix. Am Freitag mal Sonne, mal Wolken und einzelne Schauer.
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3: Der Blick auf die Straßen, zunächst zur A2, Magdeburg Richtung Berlin. Die ist zwischen Ciesa und Wollin nach einem Unfall gesperrt. In der Gegenrichtung ist die linke Spur dicht. Dann A111 Richtung Oranienburg. Hier ist der Anschluss Stolpe wegen Bauarbeiten bis Samstag gesperrt. Stadtverkehr Berlin. Voll ist es aktuell auf der Stadtautobahn ab Schmargendorf in Richtung Treptow. Hier dauert es eine Dreiviertelstunde länger. Auf der A103, dort ist die Überfahrt zur A100 Richtung Treptow gesperrt. Daher Stau ab Feuerbachstraße. Auch nochmal eine Dreiviertelstunde. Und auf der A115 ab Dreilinden, da staut es sich stadteinwärts, hier gerade eine Viertelstunde anstehen. So, und Blitzer haben Sie uns gemeldet von der B5 zwischen Nauen und Bredow. Einer war auf der Frankfurter Chaussee in Rüdersdorf Richtung Berlin und in Massen steht noch einer auf der Lintaler Straße. Haben Sie vielleicht auch noch was entdeckt? Staus, Blitzer, Entwarnungen, dann her damit und melden bitte beim Antenne Verkehrsservice. Da sitzt der Max und ist erreichbar unter der 0331 70 98 101. Dankeschön dafür. Allen unterwegs, gute Fahrt.
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3: So, ich mach das jetzt einfach mal. Ich drück hier drauf. Herrlich. Also, nochmal bitte. Einmal noch. Komm. Ja. Also, so wollte ich immer schon mal eine Sendung anfangen. Das klingt so ein bisschen nach Ärger, ist aber Partnersuche auf Hirschart. In Brandenburgs Wäldern ist wieder Brunftzeit. Warum die Herren jetzt derart auf dicke Hose machen, hören Sie gleich hier bei uns.

0: Shawn Mendes, Treat You Better auf Antenne Brandenburg. Es ist Partnersuche in Brandenburgs Wäldern, ja. Kein Tinder, kein Parship. Also wer hier Eindruck machen will, der muss vor allem laut sein und ein ordentliches Geweih haben. Es ist Hirschbrunft, die Rothirsche, die Bullen um die Weibchen und liefern dabei ein spektakuläres Naturschauspiel. Aber warum röhren die Kerle derart durch den Wald und wie anstrengend ist dieses Liebeswerben eigentlich? Darüber spreche ich mit Sven Wilhelm von der Heinz-Siemann-Stiftung. Schönen guten Tag.
1: Hallo.
0: Also was ist denn da gerade bei den Rothirschen los, außer vielleicht ziemlich viel Testosteron im Wald?
1: Genau. Wir haben ja jetzt die Paarungszeit beim Rotwild, die geht von Mitte September bis Mitte Oktober. Das ist im Prinzip die hohe Zeit vom Rotwild. Das Kahlwild zieht im Prinzip zu den Brunftplätzen und die Rothirsche ziehen hinterher, sind natürlich gut hormongesteuert und fangen an, das weibliche Kahlwild zu buhlen. Dann jeder Rothirsch versucht, irgendwas abzubekommen. Umso stärker, imposanter der Rothirsch ist, umso mehr Kraft er hat, umso mehr Erfolge.
0: Das Ganze ist auch ziemlich kräftezehrend für die Männchen, ne?
1: Genau, in der Zeit fressen die im Prinzip oder nehmen kaum Esung auf, sondern sind nur damit beschäftigt, die Kahlwildrudel zusammenzuhalten, wenn sie eins haben, versuchen umso mehr Weibchen ranzuholen, wie sie können. Dann kommen die Konkurrenten noch dazu, die immer seitlich drauf warten, im Prinzip, dass der Platzhirsch, dass der irgendwie schwach wird, dann versuchen die anderen was abzubekommen und so kommt es aber auch zu Rangkämpfen. Wenn die zu dicht an das Kahlwild rankommen, dann versucht der Platzhirsch natürlich die anderen Nebenbuhler zu vertreiben.
0: Boah, das klingt ja dramatisch. Warum geben denn die Hirsche diese lauten Brunftrufe von sich und welche Bedeutung haben die eigentlich für die Tiere?
1: Das ist eine Abschreckung für die Konkurrenten. Also die wissen ganz genau, ah Mensch, dort dieser Hirsch schreit so tief und lang und andauernd, so, er hört gar nicht auf. Dann bist du ganz genau, gut, wir bleiben mal lieber fern.
0: Super System, was die Natur da entwickelt hat. Die Siemann-Stiftung bietet auch spezielle Exkursionen zur Hirschbrunft an. Wie läuft das bei Ihnen ab?
1: Man kann sich im Besucherzentrum bei uns melden und dann hat man eine geführte Tour zu den Brunftplätzen. Man kann aber auch, wenn man vom Naturerlebniszentrum loswandert, Richtung Wüste, das ist so eine spezielle Fläche, dort kann man auch alleine hinwandern und die Brunft sehr gut beobachten. Es ist nie 100%, dass man hinkommt und was hört und sieht. Ne? Also die Brunft ist auch immer so ein bisschen wetterabhängig.
0: Mhm. Also halten wir fest, wer das Spektakel erleben will, dennoch Abstand halten und gutes Wetter abwarten, leise sein und einfach zuhören. Die Herren machen dann den Rest, röhren, imponieren, Rivalen vertreiben und das alles für die Damen. Also eigentlich wie im richtigen Leben. Ne? Wir haben darüber mit Sven Wilhelm gesprochen von der Heinz-Siemann-Stiftung. Vielen Dank für das Gespräch, Herr Wilhelm. Danke, dass Sie sich die Zeit genommen haben.
1: Gerne, schönen Tag noch.

0: Kleiner Gruß aus den 70ern von ABBA, I Have a Dream. So, genug geträumt, zurück in die Realität. Hier gibt's nämlich Neues. Kurzer Blick aufs Handy. Ab heute gibt's wieder neue Emojis und endlich wird Brandenburg angemessen vertreten mit der Gewürzgurke. Bleibt natürlich die Frage, was die künftig bedeutet. Ja, vielleicht sowas wie, bin etwas sauer oder heute nicht ganz frisch oder Grüße aus dem Spreewald. Neu sind außerdem ein Monarchfalter, ein Leuchtturm, ein Meteor, ein Radiergummi, ein Netz und Daumen, die nach links und rechts zeigen. So, damit können wir jetzt bei der jungen Generation wieder mitreden, aber bitte auch sparsam dosieren. Drei Gewürzgurken hintereinander könnten nämlich schon wieder was völlig anderes bedeuten.
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0: Edward Collins, A Girl Like You, die schönste Musik für Brandenburg auf der Antenne um jetzt genau 10.30 Uhr.
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2: Im Studio Frankfurt, Stefanie Fiedler, guten Tag. Das Chemieunternehmen Euresist in Strausberg erweitert seinen Standort und feiert heute Richtfest für ein neues Logistikzentrum. Das Unternehmen ist spezialisiert auf Mikro- und Nanochip-Chemikalien. Es stellt aus Chemikalien sogenannte Resists her. Das sind chemische Schichten, die auf Mikrochips aufgetragen werden. Anschließend können dann Informationen für die Mikrochips auf diese Schichten gedruckt werden. Die Nachfrage dafür steige, Euresist-Geschäftsführerin Ulrike Schirmer sagt.
3: Also so ein Mikrochip ist ja total faszinierend, die Größe dahinter. Wir reden ja hier von der Mikroelektronik und von Mikrochips und da sind Strukturen drin, die gebaut werden können mit unseren Produkten, die nur ungefähr 10 Nanometer breit sind. Ich mache mal einen Vergleich aus der Natur. 10 Nanometer ist ungefähr 10.000 mal dünner als ein menschliches Haar. Also unsere Kunden bauen tatsächlich Mikrochips, die dann in Handys oder in Autos verbaut werden, in Waschmaschinen. Sie sind ja eigentlich schon gar nicht mehr aus unserem Leben wegzudenken.
2: Im RBB Fernsehen läuft heute Abend um 20.15 Uhr die Reportage Ohne Geld keine Bühne. In dem Film fragen wir, wie viel Kultur braucht ein Land, wer soll sie bezahlen und wer entscheidet, was bleibt. Ricardo Wittig über die Reportage.
4: Theater auf dem Land ist nicht selbstverständlich. Die uckermärkischen Bühnen fahren mit Bühnenlicht und Technik in Orte, in denen es kein eigenes Theater gibt. Doch Kultur braucht Geld und das wird knapper. In Frienfelde springt privates Engagement ein. In Fürstenwalde werden Angebote gekürzt, während in Schwedt 30 Millionen Euro in die Sanierung des Theaters fließen. Die Reportage zeigt, es geht nicht nur darum, wer Kultur bezahlt, sondern auch darum, wer entscheidet, welche Kultur möglich bleibt und wie frei sie dabei sein kann.
2: Die Reportage ist eine Produktion des Studios Frankfurt für den RBB. Der Perkussionist und Komponist Hermann Nering ist gestorben. Das hat das Theater am Rand in Zollbrücke mitgeteilt. Nering wirkte unter anderem an der erfolgreichen Jazz-LP der DDR Sehnsucht nach Veränderung, engagierte sich für das Theater des Lachens in Frankfurt, spielte mit Künstlern wie Tobias Morgenstern und leitete eine private Trommelschule. Hermann Nering lebte im ostbrandenburgischen Regenmantel und wurde 75 Jahre alt.
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2: Die Temperaturen aktuell zwischen 15 und 19 Grad bei uns in Ostbrandenburg. Es ist sonnig und bleibt heute auch locker bewölkt. Insgesamt sehr freundlich und nochmal warm mit Temperaturen von 24 bis 27 Grad. Die Zeit, es ist 10.33 Uhr.
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5: Vorsicht bitte auf der A115, Dreieck Funkturm Richtung Dreieck Nutetal, hinter Potsdam-Babelsberg, da liegt ein Metallteil auf der mittleren Spur. Auf der A2 Magdeburg Richtung Berlin ist zwischen Ciesa und Wollin nach einem Unfall nur eine Spur frei. In der Gegenrichtung ist die linke Spur derzeit gesperrt. Stadtverkehr Berlin, voll ist es aktuell auf der Stadtautobahn ab Schmargendorf in Richtung Treptow, hier dauert es eine Dreiviertelstunde länger und auf der A103 ist die Überfahrt zur A100 Richtung Treptow gesperrt, daher Stau ab Feuerbachstraße, auch nochmal eine Dreiviertelstunde mehr einplanen. Geblitzt wird auf der B195 in Kumlosen Richtung Lenzen. Eugen, Dankeschön fürs Durchgeben, super und zuverlässig, wie immer. Auf der Frankfurter Chaussee haben wir einen in Rüdersdorf Richtung Berlin und es blitzt in Massen auf der Lindthaler Straße. Staus, Blitzer und Entwarnungen können Sie gerne melden beim Antenne Verkehrsservice. Da sitzt Max und ist erreichbar unter der 0331 70 98 101. Dankeschön fürs Melden. Allen unterwegs eine gute Fahrt.
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5: So, ich übersetze das mal. Das bedeutet wieder drei Songs ohne Unterbrechung. Ja? Wir haben uns gedacht, hey, wenn die Sonne schon mal scheint, dann gehört es sich auch, mal den Rand zu halten und die Natur einfach mal wirken zu lassen. Muss ja nicht alles mit einem Kommentar versehen werden. Ja? Also Fenster auf, Sonne rein, Radio laut und Kollegen ärgern. Ich bin René Hausmann und grinse dazu diebisch. Okay.

0: Kopfnickermucke, herrlich. Bei diesem Wetter, Sonne scheint in Brandenburg. Dazu gibt's Phil Bailey und Phil Collins mit Easy Lover. Die schönste Musik auf der Antenne. Herrschaften, nächste Woche ist Herbstanfang. Die Abende werden länger, das Sofa wieder attraktiver. Draußen sein wird dann langsam wieder völlig überschätzt. Also höchste Zeit für ein paar neue Serien. Gestern wurden in Los Angeles die Emmy Awards verliehen. Quasi die Champions League für Seriensuchten, ja? Muss man gesehen haben. Frage an unsere Korrespondentin vor Ort, Gabi Biesinger. Gabi, wer hat denn diesmal richtig abgeräumt?
1: Ja, der große Gewinner, Widow's Bay, ist erst mit der ersten Staffel im Geschäft. Eine Horror-Comedy-Serie über eine fiktive Insel an der amerikanischen Ostküste, die in Anlehnung an den Weißen Hai so ein paar Probleme hat. Und der Bürgermeister möchte aber gerne neue Touristen anlocken, obwohl es da ein wenig gruselig zugeht auf dieser Insel. Also die Serie hat insgesamt 14 Emmys bekommen und damit einen neuen Rekord in dieser Kategorie Comedy aufgestellt. Ja, und der zweite große Sieger war mit 25 Nominierungen ins Rennen gegangen, The Pitt, also die letzte Staffel dieser Krankenhausserie. Mhm. Und am Ende waren es dann zwar nur 6 Emmys, aber dafür eben auch 2 in den Top-Kategorien, also als beste Dramaserie und bester Hauptdarsteller.
0: The Pitt gucke ich auch, kann ich total verstehen. Gab es denn außer Gewinnerinnen und Dankesreden vielleicht auch noch irgendwas, worüber heute alle reden?
1: Ja, es war irgendwie der Abend der wunderbaren älteren Schauspielerinnen, will ich mal sagen. Ja. Man unterstellt Hollywood ja immer so gerne Jugendwahn, aber hier wurden viele große Damen ausgezeichnet. Also allen voran Sally Field, 79 Jahre alt, als Hauptdarstellerin in der Miniserie Remarkably Bright Creatures. Dann Jean Smart, 75 Jahre alt, zum 5. Mal als Hauptdarstellerin der Comedy-Serie Hex. Und das war eben auch der 5. Emmy-Sieg in Folge für sie als beste Hauptdarstellerin in dieser Comedy-Serie. Für jede Staffel ist sie ausgezeichnet worden und sie ist damit die erste Frau, der sowas passiert ist. Bisher war das nur Bill Cosby gelungen.
0: Toll, also Seriennachschub für die dunklen Abende ist gesichert. Wir müssen jetzt nur noch gucken und das ist vermutlich die angenehmste Hausaufgabe des Herbstes. Vielen Dank nach L.A., Gabi Biesinger.

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Ich lasse hier bewusst eine Pause, ja? Das war ein Queen mit We Are The Champions. Viele singen nämlich am Schluss automatisch Of The World mit. Dabei endet die Originalstudiofassung genau eben ohne diese drei Worte, ja? Also falls Sie gerade mitgesungen haben, ha, erwischt. Das war Queen auf Antenne Brandenburg. Und das hier ist Malik Harris mit Lie To Me.

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1: Im Studio Andreas Pötzel. Guten Tag. Das Oberlandesgericht Brandenburg verhandelt seit heute über eine Klage gegen den Discounter Lidl. Der Bundesverband der Verbraucherzentralen wirft dem Unternehmen Diskriminierung vor. Dabei geht es um Extra-Rabatte in der Lidl Plus App, die ältere Menschen oder Menschen mit Beeinträchtigung nicht nutzen können. Um die Genehmigung von Windkraftanlagen im Gebiet der Stadt Küritz geht es heute in einer Verhandlung vor dem Oberverwaltungsgericht Berlin-Brandenburg. Vor Gericht treffen sich Vertreter der Betreiberfirma des Windparks Kötzlin und des Brandenburger Landesamtes für Umwelt. Britta Streiter berichtet.
2: Während des Verfahrens soll geprüft werden, ob die Betreiberfirma vor Ort bald höhere Windkraftanlagen bauen darf. Im Park ist Platz für 10, gebaut wurden bislang 5. Für das Gebiet gilt ein Bebauungsplan aus dem Jahr 2006, nachdem die Anlagen nicht höher als 100 Meter sein dürfen. Die Stadt Küritz hatte den Bau neuer Anlagen abgelehnt, woraufhin auch das Landesamt für Umwelt die Genehmigung kippte. Die Betreiberfirma UKA will eine Änderung der Vorgaben erreichen, weil es Küritz ihrer Meinung nach verpasst hat, den Plan an den zeitgemäßen Stand der Technik anzupassen.
1: Die Debatte um die höheren Spritpreise in Deutschland geht weiter. Pauschale Rabatte seien zu teuer, sagte ein Experte des Kiel-Instituts für Weltwirtschaft im Deutschlandfunk. Das Geld würde dann den öffentlichen Kassen fehlen. Bundeswirtschaftsministerin Reiche erteilte einem erneuten Tankrabatt für alle eine Absage. Dafür gebe es momentan keine finanziellen Spielräume, betonte sie. Brandenburgs Ministerpräsident Woidke hatte zuletzt einen Preisdeckel für Benzin und Diesel gefordert. Die organisierte Kriminalität bleibt in Deutschland auf hohem Niveau. Das zeigt das aktuelle Lagebild, das Bundesinnenminister Dobrindt und der Präsident des Bundeskriminalamtes Münch in Berlin vorgestellt haben. Mehr dazu weiß Hauptstadtkorrespondent Dietrich Karlmeurer.
3: Die Zahl der Ermittlungsverfahren gegen kriminelle Gruppen, die über längere Zeit organisiert zusammenarbeiten, stieg letztes Jahr erneut. Die Behörden führten 683 Ermittlungen und damit gut 5% mehr als im Jahr zuvor. Die Täter arbeiten häufig über Ländergrenzen hinweg.

0: Spielt eine wichtige Rolle. Der Drogenhandel blieb der Schwerpunkt, vor Wirtschaftsdelikten, Steuer- und Zolldelikten sowie Schleusungskriminalität.
1: Tausende Bahnreisende in den Niederlanden haben heute Morgen vergeblich auf ihre Züge gewartet. Nach Angaben des zuständigen Netzbetreibers ProRail legten Unbekannte auf mehreren Streckenabschnitten Rohre über die Gleise. Deshalb fielen etliche Züge aus, hieß es. ProRail geht von einem Sabotageakt aus. Zu möglichen Motiven gab es zunächst keine Erkenntnisse. Am Wochenende entgleiste im Nordwesten Frankreichs ein Zug, weil ein 5 Meter langes Stück Schiene auf den Gleisen gelegen habe. Bisher wissen die Ermittler nicht, wie es dorthin kam. Soweit die Antenne Brandenburg Nachrichten. 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
3: Ein sonniges und locker bewölktes, verbreitet bleibt es trocken, am Nachmittag dann im Nordwesten ein paar mehr Wolken, aber auch noch sonnig bei 24 bis 27 Grad, in Berlin bekommen wir 25. Aktuelle Temperaturen, wir haben 15 Grad in Pritzwalk und Eberswalde, dann haben wir 16 in Doberlo-Kirchhain und Strausberg und 20 sind schon in Guteborn. Die Nacht ist wolkig oder gering bewölkt, im Verlauf dann ein bisschen dichter mit den Wolken da oben. Bis zum Morgen in der Prignitz dann auch Schauer möglich. Tiefstwerte liegen bei 17 bis 13 Grad, in Berlin werden es 16. So, und morgen gibt's ein paar Wolken, von Nordwest nach Südost auch Schauer und Gewitter. Davor und auch dahinter ein bisschen Sonne, all das dann bei 18 bis 22 Grad, in Berlin 20. Am Donnerstag ein meist trockener Sonnenwolken. Wolkenmix, am Freitag mal Sonne, mal Wolken und einzelne Schauer möglich.
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3: Der Blick auf die Straßen. Zunächst schauen wir mal auf die A2, Magdeburg Richtung Berlin. Die ist zwischen Ziesa und Wollin nach einem Unfall nur auf einer Spur frei. In der Gegenrichtung ist die linke Spur derzeit gesperrt. Auf der A111 Richtung Oranienburg ist der Anschluss Stolpe wegen Bauarbeiten bis zum Samstag gesperrt. Stadtverkehr Berlin, bisschen voller gerade auf der Stadtautobahn ab Schmargendorf in Richtung Treptow, was heißt ein bisschen. Hier sind es glatte 45 Minuten, die es länger dauert. Und auf der A103 ist die Überfahrt zur A100 Richtung Treptow gesperrt, daher gibt es Stau ab Feuerbachstraße. Hier auch nochmal eine Dreiviertelstunde länger. Geblitzt wird auf der B195 in Kummlosen Richtung Lenzen, auf der Frankfurter Chaussee in Rüdersdorf Richtung Berlin und in Massen auf der Linthaler Straße, da haben wir dann auch noch einen. Staus, Blitzer und Entwarnungen können Sie gerne melden beim Antenne Verkehrsservice. Die Nummer 0331 70 98 101. Dankeschön fürs Melden. Allen unterwegs eine gute Fahrt. So, und mal angenommen. Nur mal angenommen, Sie müssten morgen früh nicht mehr ins Auto steigen, sondern könnten auf einer nagelneuen E-Schwalbe zur Arbeit düsen, elektrisch, herrlich leise. Das wäre doch ein Träumchen auf zwei Rädern, oder? Genauso eine gewinnen Sie bei uns.
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3: Zuvor aber, also bevor die Schwalbe dann bei Ihnen steht, geht's mit guten Ohren auf unsere Gewinnerliste. Wir starten die Hithupe. Einen bekannten Song haben wir mit der Original-Schwalbenhupe nachgespielt. Gut, ist ein musikalischer Totalausfall, aber Sie erraten es trotzdem, da bin ich mir sicher. Achtung, hier kommt das Rätsel. Stereo-Hupe. Na, klingelt's bei Ihnen, beziehungsweise hupt da was? Interpret oder Songtitel reicht. Wir hören uns gleich.
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0: Freak Out. Le Freak, schick, auf Antenne Brandenburg. Wir spielen die schönste Musik für Brandenburg am Vormittag. Und jetzt entscheidet sich, wer den Traum vom eigenen E-Schwalben-Dasein ein kleines Stück näher kommt.
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0: Wir schenken Ihnen jede Woche eine Schwalbe. Kultige Optik wie früher, aber elektrisch, leise. Bis zu 45 km/h schnell. Um auf die Gewinnerliste zu kommen, da mussten Sie gerade unseren Song erkennen. Je hupt mit original Schwalben-Sound. Achtung, hier kommt er nochmal. Das kriegt man hin. 0331 70 98 100. Schönen guten Tag, hier ist René Hausmann. Wer ist denn da?
2: Hallo.
0: Hallo und weiter?
2: Lisa ist hier, Hallöchen.
0: Hallo Lisa, von wo aus rufen Sie denn an?
2: Aus Hoppegarten.
0: Und Song erkannt, war nicht ganz so schwer, oder?
2: Nee, das war tatsächlich relativ einfach. Das war Eye of the Tiger.
0: Wir hören mal rein, Lisa, ob das hinhaut. Hohe Stimme. Eye of the Tiger. Habe ich rauserkannt, es war ein Survivor. Lisa, alles richtig gemacht. Herzlichen Glückwunsch. Also der Platz auf der Gewinnerliste, der ist erstmal sicher.
2: Cool.
0: Lisa, ich habe ja gestern mit der Ute aus Wittstock gesprochen und die hat mir erzählt, dass sie als junges Mädchen mit der Schwalbe gegen Gartenzaun gebrettert ist. Gibt's bei Ihnen vielleicht ähnliche Erinnerungen?
2: Nee, tatsächlich noch nicht, aber ich würde sie gerne sammeln. Nicht unbedingt gegen Gartenzaun brettern, aber gerne mit meinem Sohn über die Felder hier fahren. Und,
0: ach, wie toll. Mit dem Nachwuchs. Genau. Das ist eine gute Vorstellung. Da drücke ich ja extra die Daumen.
2: Danke.
0: Also das mit der Gewinnerliste hat geklappt, Lisa. Wie sieht's heute noch aus bei Ihnen? Muss da auch noch irgendwas klappen oder läuft das
2: ja
0: so vor sich hin?
2: Genau. Also die Arbeit muss jetzt erstmal abgeschlossen werden und nachher geht's dann zum Fußballtraining. Und also
0: wie toll.
2: Für mich, für den Kleinen.
0: Welche Mannschaft? Müssen wir da gleich ein bisschen klappern, Lisa?
2: FC Neuenhagen hat am Sonntag auch Heimspiel, also falls irgendjemand noch Lust hat.
0: Wir kommen alle hin, Lisa.
2: Sehr gut.
0: Also Daumen sind gedrückt, dass der Sohn auch gewinnt. Ich wünsche natürlich auch für den kommenden Freitag und die Auslosung mit der Schwalbe alles Gute. Einen tollen Tag noch, Lisa. Und ich begleite Sie gern noch mit der schönsten Musik für Brandenburg. Und die gibt's natürlich von Lisa, wem? Survivor.
2: Survivor.
0: Eye of the Tiger, genau.
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0: Manchmal braucht ein Song einfach ein bisschen Anlauf, ja? Sagen wir mal 21 Jahre von hier an blind von Wir sind Helden geht gerade auf Social Media komplett durch die Decke und steht auch plötzlich auf Platz 4 der deutschen Charts. 2005 ist der Song gerade mal auf Platz 42 gekommen und ich freue mich auch so ein bisschen persönlich darüber, denn Judith Holofernes war ganz früher mal eine Zeit lang Kollegin von mir beim Jugendsender Fritz und damals hätten wir vermutlich beide nicht gedacht, dass wir diesen Song 2026 nochmal als aktuellen Top 5 Hit spielen. Wir sind Helden von hier an blind auf Antenne Brand.
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0: New York, Rio, Tokio. Das klingt nach Weltreise, kam aber tatsächlich aus Köln. Ja, Trio Rio waren damit 1986 auf Platz 3 der deutschen Charts. Und danach hatten die nie wieder einen vergleichbaren Hit. Aber muss ja nicht. Läuft bis heute, wie wir gehört haben. Es ist 11.30 Uhr.
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2: Studio Frankfurt, Stefanie Fiedler, guten Tag. Der Perkussionist und Komponist Hermann Nering ist gestorben. Das hat das Theater am Rand in Zollbrücke mitgeteilt. Nering wirkte unter anderem mit an der erfolgreichen Jazz-LP der DDR Sehnsucht nach Veränderung, engagierte sich für das Theater des Lachens in Frankfurt und spielte mit Künstlern wie Tobias Morgenstern und leitete eine private Trommelschule. Hermann Nering lebte im ostbrandenburgischen Regenmantel und wurde 75 Jahre alt. Mit einem Festakt feiert das Wettermuseum in Lindenberg heute sein 20-jähriges Bestehen. Deutschlands einziges Museum für Meteorologie und Aerologie präsentiert seltene Schätze aus über 100 Jahren Wetterforschung. In Führungen und unterhaltsamen Experimentiershows werden Wetterphänomene anschaulich erklärt. Zu den Anfängen des Wettermuseums sagt Geschäftsführer David Gornigel:
3: Die Idee war ja, aus ausgemusterten Messgeräten diese nicht verschrotten zu lassen, sondern der Öffentlichkeit zugänglich zu machen, weil es so ein bisschen Kulturgeschichte, Wissenschaftsgeschichte von Lindenberg ja dann verloren ginge. Und dann hat sich angeboten, dass die stillgelegte Schule in Lindenberg doch ein guter Ort wäre, die dort zu präsentieren. Und dann ging es dort los, in ehemaligen Klassenräumen da die erste Ausstellungen zu zeigen. Ja, und so ist praktisch das entstanden, was wir heute haben. Wir haben einen tollen, erfolgreichen Standort mit dem Wettermuseum auch für Schulen und Kitas. Wir haben inzwischen 50 Kooperationsschulen und Kitas bei uns und aber auch für den Tourismus.
2: Jährlich kommen 8.000 Besucher ins Wettermuseum. Die deutsche Fußballnationalmannschaft hat es bei der WM nicht geschafft, einen Titel nach Hause zu bringen. Die Fußballer des GLG Werner Forstmann Klinikums Eberswalde schon, und das bereits jetzt zum zweiten Mal in Folge. Sie sind Fußball-Europameister im Krankenhausfußball. Die Europameisterschaft im Krankenhausfußball Eurospital wurde vom 4. bis 6. September in Marseille ausgetragen. Das Eberswalder Krankenhausteam konnte sich gegen Mannschaften aus 12 Ländern durchsetzen.
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2: Mit dem Blick auf die aktuellen Temperaturen in Herzfelde 17 Grad, Müllrose 16, Schwedt auch 17 Grad. Es ist überwiegend sonnig, teilweise allerdings auch etwas dichter bewölkt. Es bleibt heute trocken und es wird nochmal warm mit Temperaturen von 24 bis 27 Grad. Soweit die Nachrichten und jetzt noch die Zeit. Es ist 11.33 Uhr.
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0: Der Blick auf die Straßen. Wir schauen zunächst auf die A2 Magdeburg Richtung Berlin. Hier ist zwischen Ziesa und Wollin nach einem Unfall nur eine Spur frei. In der Gegenrichtung ist die linke Spur gesperrt. Dann Vorsicht auf der A10 östlicher Berliner Ring Richtung Dreieck Spreeau. Hinterm Dreieck Barnim ist ein Fahrzeug liegen geblieben. Auch hier bitte besonders aufpassen. Vorsicht auf der A11 Berlin Richtung Stettin zwischen Joachimsthal und Pfingstberg. Da steht ein defektes Fahrzeug auf der rechten Spur. Stadtverkehr Berlin, was haben wir da? Ist ziemlich voll gerade auf der Stadtautobahn ab Schmargendorf in Richtung Treptow, noch immer eine Dreiviertelstunde anstehen. Und auf der A103, da ist die Überfahrt zur A100 Richtung Treptow gesperrt. Daher haben wir Stau ab Feuerbachstraße, auch nochmal eine Dreiviertelstunde mehr einplanen bitte. Und die Blitzer stehen auf der B195 in Kummlosen Richtung Lenzen. Einen haben wir auf der Frankfurter Chaussee in Rüdersdorf Richtung Berlin. Und es blitzt in Massen auf der Linthaler Straße. Staus, Blitzer, Entwarnungen können Sie gerne melden beim Antenne-Verkehrsservice. Da sitzt der Max und ist erreichbar unter der 0331 70 98 101. Dankeschön dafür. Allen unterwegs eine gute Fahrt.
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0: So, kurz vor Mittag schalten wir für drei Songs jetzt mal den Alltag auf Flugmodus. Wer arbeitet, darf also kurz mal so tun, als hätte er frei. Wer frei hat, bitte auf keinen Fall plötzlich produktiv werden. Das haut hier nicht hin. Bonnie Tyler, Men at Work und No Mercy übernehmen jetzt. Also in Ruhe mal einen Kaffee nachfüllen, Fenster ein bisschen aufmachen, bisschen mitwippen oder einfach gar nichts machen. Drei Songs ohne Unterbrechung. Mehr Musik für Ihren Vormittag, jetzt und hier.

0: Bonnie Tyler, It's a Heartache. Diese Reibeisenstimme, die war übrigens nicht einfach so plötzlich da bei Bonnie Tyler. Nach der Stimmband-OP sollte Bonnie eigentlich wochenlang still sein, schweigend, gar nichts sagen. Hat sie natürlich nicht durchgehalten und deshalb klang sie dann so, wie wir sie kannten und geliebt haben.
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0: Und am Telefon ist Daniel Netzkau aus Rottstock. Schönen guten Tag.
2: Grüße Sie, hallo.
0: Sie haben uns geschrieben, weil Sie Netzkau gerne erklärt haben möchten. Sie sagen, dass der Uropa aus dem heute polnischen Gebiet kommt. Welches wäre es denn da?
2: Es lebt doch keiner mehr, den ich fragen könnte.
0: Vielleicht kann unser Herr Professor Udolf damit was richten. Er nickt und hebt den Daumen. Das sieht gut aus, Herr Netzkau. Sie haben Glück, Herr Professor Udolf.
3: Super. Herr Netzkau, schönen guten Tag, hallo.
2: Hallo, grüße Sie.
3: Wenn man nicht weiß, wo ein Name herkommt, empfehle ich dringend, und Sie können das selbst machen, Herr Netzkau, die Verlustlisten des Ersten Weltkriegs. Wir können mit Hilfe dieser Namen herausbekommen, wo ein Name herkommt. Habe ich mit Ihnen gemacht. Da findet man ein kleines, aber sehr deutliches Zentrum bei Danzig. Ich bin absolut sicher, Herr Netzkau, dass Ihr Name daher kommt. Und Sie wären wahrscheinlich, wenn Sie das machen, können Sie machen, Verein für Computergenealogie, da kann man diese Daten abfragen. Da sind Vorfahren von Ihnen dabei, ich bin absolut sicher. Und dann haben wir den Ort, wo die Familie herkommt. Es gibt nur ein Zentrum. Und dann gehen wir ins Polnische, können den Namen erklären, Nietzka. Und Nietzka ist der Becken oder ein flaches Holzgefäß. Das heißt, Ihr Urahn, der einen Namen bekommen hat, war offenbar Drechsler, der aus Holz dann eben bestimmte Sachen hergestellt hat, vor allen Dingen Becken und flache Holzgefäße. Danach wurde er benannt, das war eine Spezialität von ihm und das ist der Inhalt Ihres Namens. Eine tolle Geschichte. Schauen Sie in die Datei, es lohnt sich unbedingt, okay?
2: Das mache ich.
0: Herr Netzkau, ganz ehrlich, hätten Sie gedacht, dass aus den wenigen Informationen so viel zu machen ist? Der Wahnsinn, oder?
2: Nee.
0: Bin jedes Mal begeistert. Großartig, Herr Professor. Kriegen Sie ein Bienchen dafür.
2: Oh, danke schön. Aber wirklich. Danke.
0: Dann liebe Grüße nach Rottstock. Herr Netzkau, machen Sie es gut und hören Sie weiter Antenne.
2: Tschüss. Danke, mache ich.
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0: Rainbirds, Blueprint auf Antenne Brandenburg zur Mittagszeit. Falls Sie gerade Mittag machen und vielleicht ein ganz normales Butterbrot vor sich haben, halten Sie es fest, könnte noch Karriere machen. Ja, denn in New York, da stehen die Leute gerade Schlange für, Achtung, Roggenbrot. Ist wirklich wahr. Ein österreichischer Bäcker hat in Soho einen Laden aufgemacht. Der Star hier ist ein 1,5 Kilo Roggen-Sauerteigbrot. 24 Stunden fermentiert und gebacken in einem extra aus Deutschland importierten 2-Tonnen Ofen. Preis pro Laib, Trommelwirbel, Trommelwirbel, $60. Das ist wirklich unglaublich. Und die New Yorker, die kaufen das. $60 für ein Roggenbrot. Also bei dem Preis würde ich ganz ehrlich erwarten, dass er sich selber schmiert und danach gefälligst die Küche aufräumt. Es ist 11.54 Uhr.
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1: Im Studio Andreas Pötzel. Schönen guten Tag. Verstößt der Discounter Lidl mit seiner Rabatt-App gegen das Gleichbehandlungsgesetz oder nicht? Der Bundesverband der Verbraucherzentrale sagt ja, weil zum Beispiel Menschen mit Beeinträchtigungen oder Kinder ausgeschlossen werden, und zog vor Gericht. Zur Stunde beschäftigt sich das Brandenburgische Oberlandesgericht mit dem Fall. Susanne Einsiedler von der Verbraucherzentrale.
2: Unserer Ansicht nach ist es eben so, dass es nicht sein kann, dass Menschen, die nicht in der Lage sind, so eine Supermarkt-App zu nutzen oder eben auch aufgrund des Alters diese App nicht nutzen dürfen, dass die eben von den Rabatten ausgeschlossen werden.
1: Das Chemieunternehmen Altresist in Strausberg feiert heute Richtfest für ein neues Logistikzentrum. Der Spezialist für Mikro- und Nanochip-Chemikalien erweitert damit seinen Standort, denn die Nachfrage ist gestiegen, erklärt Altresist-Geschäftsführerin Ulrike Schiemer.
3: Wir selber stellen Resists her und haben auch dazu passende Prozesschemikalien. Also so ein Mikrochip ist ja total faszinierend, die Größe dahinter. Wir reden ja hier von der Mikroelektronik und von Mikrochips und da sind Strukturen drin, die gebaut werden können mit unseren Produkten, die nur ungefähr 10 Nanometer breit sind. Ich mache mal einen Vergleich aus der Natur. 10 Nanometer ist ungefähr 10.000 Mal dünner als ein menschliches Haar. Also unsere Kunden bauen tatsächlich Mikrochips, die dann in Handys oder in Autos verbaut werden, in Waschmaschinen. Sie sind ja eigentlich schon gar nicht mehr aus unserem Leben wegzudenken.
1: Die organisierte Kriminalität stellt die Sicherheitsbehörden in Deutschland weiter vor große Herausforderungen. Das zeigt das aktuelle Lagebild von Bundesinnenministerium und Bundeskriminalamt. Demnach wurden im vergangenen Jahr fast 700 Ermittlungsverfahren registriert, gut 5% mehr als im Vorjahr. Immer häufiger würden dabei auch Kinder in der organisierten Kriminalität eingesetzt, sagt Innenminister Dobrindt.
4: Besonders perfide ist dabei, dass auch Minderjährige zunehmend für Verbrechen missbraucht werden, dass Minderjährige auch zunehmend als sogenannte Wegwerftäter eingesetzt werden. Sie werden rekrutiert, verheizt, fallen gelassen, während die Hintermänner im Verborgenen bleiben.
1: Der Zugverkehr in den Niederlanden war am Morgen teilweise lahmgelegt. Grund dafür waren mehrere Sabotageakte. Nach Angaben des Netzbetreibers ProRail legten unbekannte Täter Hindernisse auf die Gleise. Thomas Spickhofen hat die Details.
5: Nach Angaben von ProRail wurden an mehreren Stellen entlang der Gleise absichtlich Rohre platziert. Daraufhin habe das Sicherheitssystem an mindestens 20 verschiedenen Stellen reagiert. Das Unternehmen geht von Sabotage aus und bezeichnet den Vorfall als einzigartig. Videoaufnahmen zeigen Sicherheitskräfte.

0: Kräfte beim Abtransport von Rohren, die etwa faustdick und bis zu 2 Meter lang sind. Zu möglichen Tätern ist noch nichts bekannt. Wann der Zugbetrieb wieder normal laufen wird, ist unklar.
1: Soweit die Antenne Brandenburg Nachrichten. 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
3: Heute mal richtig schön, ja, es ist warm, Temperaturen steigen auf spätsommerliche 24 bis 27 Grad. Dazu freundlich mit Schäfchenwolken, zwischenzeitlich mal mehr davon, aber es bleibt auch trocken. Aktuelle Temperaturen, wir haben 19 Grad in Eberswalde und Bestensee, 20 sind es in Heckelberg und Potsdam und 21 Grad haben wir zur Stunde in Ruhland und Cottbus. Heute Nacht gibt es so einen Mix aus Wolken und sternklarem Himmel. In Richtung Morgen sind dann auch Schauer dabei, Temperaturen bei milden 17 bis 13 Grad. Morgen geht's mit viel Regen weiter. Erst gegen Abend zieht er langsam wieder ab. Temperaturen, die halten sich bei 18 bis 25 Grad.
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3: Hallo Autos, wir schauen auf die A2 Magdeburg Richtung Berlin. Die ist zwischen Ciesa und Wollin nach einem Unfall nur in einer Richtung frei. In der Gegenrichtung ist die linke Spur gesperrt. Dann Vorsicht auf der A11 Berlin Richtung Stettin zwischen Joachimsthal und Pfingstberg. Da steht ein defektes Fahrzeug auf der rechten Spur. Stadtverkehr Berlin, ziemlich voll gerade auf der Stadtautobahn ab Schmargendorf Richtung Treptow. Hier dauert es eine Dreiviertelstunde länger und auf der A103, da ist die Überfahrt zur A100 Richtung Treptow gesperrt. Daher haben wir Stau ab Feuerbachstraße. Auch hier nochmal 45 Minuten mehr einplanen. Blitzer stehen von Ihnen gemeldet auf der B195 in Kummlosen Richtung Lenzen. Einen haben wir in Werder an der Havel auf der Chemnitzer Straße in der Stadt Mike gesehen. Mike, Grüße gehen raus, Dankeschön fürs Durchgeben. Und in Bad Liebenwerda, da haben wir den nächsten auf der Bahnhofstraße, den hat Jörg gesehen. Auch Ihnen, Jörg, herzlichen Dank fürs Melden. Staus, Blitzer und Entwarnungen können Sie melden, sowie Mike und Jörg geben unter 0331 70 98 101. Dankeschön fürs Melden. Allen unterwegs eine gute Fahrt.
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3: Aha, und wir kümmern uns gleich um die Frage, wie viel Quälerei braucht der Mensch eigentlich, um sich hinterher richtig gut zu fühlen? Ja, die Fitnesswelt hat da gerade ein paar ziemlich schweißtreibende Antworten mit Sportarten, von denen ich zum Beispiel noch nie gehört habe. Was davon wirklich was bringt, sagen wir Ihnen nach 2 Songs genau hier.

0: Der Paddy mit Throwback gehört auf der Antenne. So, wird sportlich jetzt. High Rocks, Rocking, CrossFit. Früher hätte man wahrscheinlich einfach Zirkeltraining dazu gesagt. Heute wird gerannt, gestemmt, gesprungen oder mit Gewichten marschiert. Meistens in der Gruppe mit Trainer oder eben auch mit Musik. Aber sind denn diese modernen Fitnesstrends tatsächlich effektiver oder vielleicht gesünder geworden oder haben die einfach nur coolere Namen? Darüber spreche ich jetzt mit Lucia Henrici von RBB Gesund. Hallo Lucia, sportfrei.
1: Hallo. Yes.
0: Was ist denn gerade angesagt und wie funktioniert es?
1: Ich nehme mal drei Beispiele. Am bekanntesten ist vielleicht das CrossFit. Dabei werden Krafttraining, Gewichtheben, Gymnastik und hochintensive Ausdauerintervalle kombiniert. Ganz anders geht dann das Rucking. Da wird zügiges Gehen, zum Beispiel Walking, mit Gewichten, die trägt man im Rucksack oder in der Weste, zusammengebracht. Und das soll Kraftaspekte mit der Ausdauer vom Wandern verbinden.
0: Ah ja.
1: High Rocks, das ist so ein standardisierter Fitnesswettkampf, eine deutsche Erfindung übrigens. Und da wird 8x1 Kilometer laufen, kombiniert mit 8 Kraft- und Ausdauerstationen.
0: Boah, das klingt richtig anstrengend. Wie wirken sich denn diese Trends auf die Gesundheit aus? Das klingt ja teilweise schon wirklich heftig.
1: Ja, ist es auch. CrossFit zum Beispiel kann zwar sehr effektiv sein, aber für Gelenke und Herz-Kreislauf-System ist das wirklich auch belastend. Also nichts für untrainierte Einsteiger. Das Gegenteil davon ist Rucking, also dieses schnelle Gehen mit den Gewichten. Das ist auch für Menschen Ü60 geeignet zum Beispiel, aber gut zu Fuß sollte man auch da sein. Und High Rocks, dieses Wettkampfformat, das ist das andere Extrem. In Studien blieben Teilnehmende 80% der gesamten Wettkampfzeit bei 90% maximaler Herzfrequenz. Also da geht's richtig rund fürs Herz.
0: Oh.
1: Und man kann schon streiten, ob das überhaupt für Freizeitsportler gesund ist.
0: Lucia, gib uns mal ein Fazit aus Gesundheitssicht auf diese ganzen Fitnesstrends.
1: Ja, also man weiß schon lange, Kraft plus Ausdauertraining, das ist richtig gesund. Verbessert den Fettstoffwechsel und die Eigenschaften für Balance oder Beweglichkeit können echt profitieren. Das haben diese Fitnesstrends alle gemeinsam, auch das klassische Zirkeltraining. Also eine gute Sache. Aber das Wichtigste ist vor allem dranbleiben. Also das ist für die meisten Menschen das Problem. Wir kennen den Klassiker Fitnessstudio angemeldet und nie wieder hingegangen.
0: Ja.
1: Und da sage ich, was wirkt, gewinnt. Also wenn Musik oder der Trainer oder die Gruppe oder eben so ein Wettkampf dich motiviert, was wirkt, gewinnt.
0: Also Kraft plus Ausdauer ist gut, egal welchen schicken Namen das Training gerade trägt. Hauptsache, man bleibt dran. Was machst du, um in Shape zu bleiben?
1: Ich gehe gern bouldern und klettern und
0: sowas. Oh, toll. Ich mache übrigens Fridge Crossing. Das ist quasi der Weg vom Sofa zum Kühlschrank.
1: Es ist eine Kühlschrank-Challenge.
0: Lucia Henrici von RBB Gesund, danke schön für die Informationen. Bleib gesund, bleib fit. Ich versuch's jetzt auch.
1: Sehr gerne. Ich bleib auch.

0: Passt richtig gut zur Sonne und zur Mittagspause in Brandenburg. Albert Hammond, It Never Rains in Southern California. Die schönste Musik für Brandenburg. Es gibt Fotos, auf denen muss man gar nicht fragen, ob sich jemand freut, ja? Ilka Busch zum Beispiel aus Oderaue, die hat unsere erste gelbe E-Schwalbe gewonnen. 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
0: Ach, wie lieb, oder? 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Was Sie dafür brauchen, sind zunächst mal gute Ohren und vielleicht auch einen schnellen Finger. Ja? Sobald unsere Hithupe trötet, Song erkennen, anrufen und ab auf die Gewinnerliste. 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

0: Erasure. Always die schönste Musik für Brandenburg um 12.30 Uhr.
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2: Mit David Klebenow im Studio in Frankfurt-Oder. Guten Tag. Der Perkussionist und Komponist Hermann Nering ist gestorben. Das hat das Theater am Rand in Zollbrücke mitgeteilt. Nering wirkte unter anderem mit an der erfolgreichsten Jazz-Schallplatte der DDR, Sehnsucht nach Veränderung. Er engagierte sich für das Theater des Lachens in Frankfurt, spielte mit Künstlern wie Mikis Theodorakis und Tobias Morgenstern und leitete eine private Trommelschule. Hermann Nering lebte im ostbrandenburgischen Regenmantel und wurde 75 Jahre alt. Unter dem Motto "Gemeinsam Vielfalt erleben" findet heute in Eberswalde ein interkulturelles Fest statt. Dazu lädt der Landkreis Barnim ein. Im Paul-Wunderlich-Haus präsentieren sich Träger und Organisationen aus dem Integrationsnetzwerk Barnim. Das interkulturelle Fest gibt es im Barnim zum ersten Mal, sagt Silvia Setzkorn vom Landkreis.
3: Uns ist besonders wichtig, dass da ganz viele Begegnungen stattfinden zwischen den Menschen, die hier leben, aus welchem Land auch immer sie kommen, und deswegen ein interkulturelles Fest. Migrantische Organisationen sind dabei, Sprachkursträger, Welcome Center, Bildungsträger aus der Region. Das Ganze bei Musik. Wir haben einen Menschen, der Dudelsack spielt, einen Trompeter, einen Breakdancer. Darauf freuen wir uns sehr und hoffen, dass einfach ganz viele vorbeikommen.
2: Los ging es eben um 12 im Paul-Wunderlich-Haus in Eberswalde. Lena Schette wird neue Burgschreiberin zu Beeskow. Dafür hat sich die 6-köpfige Jury einstimmig ausgesprochen. Stefanie Fiedler berichtet.
4: Beworben hatten sich in diesem Jahr 40 Autoren und Autorinnen aus Deutschland, Österreich und der Schweiz. Dass die Wahl der Jury, die sich aus Filmemachern, Autoren und Mitarbeitern der Stadt Beeskow zusammensetzt, auf Lena Schette fiel, wird damit begründet, dass Schette mit der Dringlichkeit und Unmittelbarkeit ihrer Themen überzeugt habe. Sprachlich sehr direkt und ungeschönt sei sie dabei immer dicht an ihren Figuren. Schette stammt aus einer Arbeiterfamilie im Sauerland und hat vor ihrem Literaturstudium als Psychiatrie-Krankenschwester im Ruhrgebiet gearbeitet. Ihr zweiter Roman, Das Schwarz an den Händen meines Vaters, wurde bereits mit einem Literaturpreis ausgezeichnet. Am 9. Januar 2027 wird Schette in Beeskow ins Amt eingeführt.
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2: Das sieht gut aus, viel Sonne ist noch da heute Nachmittag. Zwar auch mehr Wolken, es bleibt aber trocken bei 24 Grad im Schnitt. Der Regen kommt dann morgen wieder zu uns.
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5: Der Blick auf die Straßen. Zunächst zur A2 Magdeburg Richtung Berlin. Die ist zwischen Cäsar und Wollin nach einem Unfall nur auf einer Spur frei. In der Gegenrichtung ist dann die linke Spur gesperrt. Dann weiter mit der A111 Richtung Oranienburg. Hier ist der Anschluss Stolpe wegen Bauarbeiten bis Samstag gesperrt. Stadtverkehr Berlin. Voll ist es aktuell noch auf der Stadtautobahn ab Schmargendorf in Richtung Treptow. Hier dauert es eine Dreiviertelstunde länger. Und auf der A103, da ist die Überfahrt zur A100 Richtung Treptow gesperrt. Daher haben wir Stau ab Feuerbachstraße und es dauert auch nochmal eine Dreiviertelstunde länger. Geblitzt wird auf der B195 in Kummlosen Richtung Lenzen, in Werder-Havel auf der Chemnitzer Straße und in Bad Liebenwerda auf der Bahnhofstraße, da haben wir dann auch noch einen. Staus, Blitzer und Entwarnungen können Sie gerne melden beim Antenne-Verkehrsservice. Die Nummer 0331 70 98 101. Danke dafür und allen unterwegs eine gute Fahrt.
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5: So, es ist Mittagszeit und wir machen jetzt mal was, das vielleicht im Alltag viel zu selten klappt. Wir lassen Sie mal 3 Songs lang in Ruhe. Ja, kein "Kannst mal kurz kommen" oder "Herr Lehmann, wo finde ich eigentlich die Abrechnung von 2012? Und auch bitte keine neuen Aufgaben machen. Ja, dafür liefern wir einfach Nena mit "Wundergeschehen", Ivan the Elliman, "If I Can't Have You" und Opus mit "Life is Life" machen den Anfang. 3 Songs ohne Unterbrechung, kleine Flucht aus dem Alltag, große Wirkung.

0: Ach ja, Wunder geschehen, Nena. Drei Songs war die Welt gerade noch völlig in Ordnung. Und jetzt machen wir mal was, das die schöne Stimmung so ein bisschen killt. Wir schauen auf die Spritpreise. Ja, tanken wird für viele gerade immer mehr zum Luxus. Und die entscheidende Frage ist leider, war's das schon oder geht da preislich noch was? Michel Goddemeier aus der ARD-Finanzredaktion. Müssen wir Autofahrern mit noch höheren Preisen rechnen?
1: Fachleute sind sich einig, dass wir mit weiter steigenden Preisen rechnen müssen. Der Deutsche Tankstellenverband rechnet sogar mit Spritpreisen um die 3 Euro. Der ADAC sieht dafür keine Anhaltspunkte. Der sagt, dafür müssten die Ölpreise nochmal deutlich stärker steigen. Trotzdem sind weiter hohe Preise möglich, je nachdem, wie sich die Lage im Nahen Osten entwickelt. Autofahrern bleibt also erst einmal nichts anderes übrig, als zu versuchen, die Preisschwankungen auszunutzen. Am späten Vormittag ist es oft am günstigsten.
0: Wir hatten ja schon Tankrabatte und Steuersenkungen. Unwahrscheinlich, dass sie wiederkommen. Was könnte dann stattdessen passieren?
1: Ja, aktuell wird in der Politik vor allem über zwei Instrumente diskutiert. Das erste ist ein staatlicher Spritpreisdeckel. Den fordern inzwischen mehrere SPD-Ministerpräsidenten und auch CSU-Chef Markus Söder. Das zweite ist die sogenannte Übergewinnsteuer. Die Idee dahinter ist, wenn Unternehmen in einer Krise außergewöhnlich hohe Gewinne erzielen, könnte der Staat einen Teil davon abschöpfen und damit die Verbraucher entlasten. Das Problem ist aber, man muss erst einmal rechtssicher definieren, was ein normaler Gewinn und was ein krisenbedingter Übergewinn ist.
0: Danke, Michelle. Also beim Tanken gerade lieber nicht auf die Preisanzeige starren. Das schont zumindest den Blutdruck. Und weil wir den Spritpreis nicht ändern können, kümmern wir uns jetzt lieber um die Dinge, die den Tag so ein bisschen schöner machen und angenehmer. Die schönste Musik für Brandenburg jetzt von Lionel Richie.

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0: Louis Armstrong, What a Wonderful World auf Antenne Brandenburg. Kurzer Blick auf die Straßen. Achtung Autofahrer auf der B167. Lebus Richtung Löwenberg zwischen Lebus und dem Abzweig nach Karzig. Da beseitigt die Feuerwehr eine Ölspur. Hier bitte besonders vorsichtig fahren. Die Zeit 12.52 Uhr.
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1: Im Studio Andreas Pötzl. Guten Tag. Die Weltkriegsbombe in Elsterwerda ist am Mittag erfolgreich gesprengt worden. Das hat die Einsatzleitung dem RBB bestätigt. Der Sprengsatz war an den Bahnlagen entdeckt worden. Dirk Schneider fasst zusammen.
2: Der eingerichtete 300 Meter Sperrkreis rund um den Bahnhof Elsterwerda-Bieler ist den Angaben zufolge wieder aufgehoben. Mehr als 200 Menschen, die am Morgen ihre Häuser und Wohnungen verlassen mussten, können wieder in diese zurückkehren. Die Stadt hatte Sammelunterkünfte im Stadthaus und in der Stadtbibliothek eingerichtet. Vom Sperrkreis war auch der Bahnverkehr auf den Strecken Berlin-Dresden und Hoyerswerda-Leipzig betroffen. Der Blindgänger war bei Bauarbeiten am Bahnhof Elsterwerda-Bieler gefunden worden, gesprengt wurde er auf einem nahegelegenen Feld.
1: Die Verhandlungen zwischen dem Discounter Lidl und dem Bundesverband der Verbraucherzentralen am Oberlandesgericht Brandenburg wegen der Rabatt-App ist schon wieder zu Ende. Das Gericht sei nicht zuständig, hieß es. Geklagt hatte der Bundesverband gegen den Discounter wegen der Ungleichbehandlung von Kunden. Johann Friedrich Paul war im Gericht dabei.
3: Rabatte, die nur über eine App möglich sind, schließe Menschen aus, die die App nicht nutzen können oder nicht nutzen dürfen. So argumentiert die Verbraucherzentrale und nimmt das allgemeine Gleichbehandlungsgesetz zur Hand. Das sei aber kein explizites Verbraucherschutzgesetz, sagt das Oberlandesgericht Brandenburg. Damit sei es nicht zuständig. Die Verbraucherzentrale verlangt trotzdem ein Urteil, das in 2 Wochen erwartet wird. Das kann auch eine offizielle Klageabweisung sein.
1: Die organisierte Kriminalität bleibt in Deutschland auf hohem Niveau. Das zeigt das aktuelle Lagebild, das Bundesinnenminister Dobrindt und der Präsident des Bundeskriminalamtes Münch in Berlin vorgestellt haben. Mehr dazu weiß Hauptstadtkorrespondent Dietrich Karmeurer.
4: Die Zahl der Ermittlungsverfahren gegen kriminelle Gruppen, die über längere Zeit organisiert zusammenarbeiten, stieg letztes Jahr erneut. Die Behörden führten 683 Ermittlungen und damit gut 5% mehr als im Jahr zuvor. Die Täter arbeiten häufig über Ländergrenzen hinweg. Gewalt spielt eine wichtige Rolle. Der Drogenhandel blieb der Schwerpunkt, vor Wirtschaftsdelikten, Steuer- und Zolldelikten sowie Schleusungskriminalität.
1: Litauens Präsident Nausėda hat den NATO-Partnern für ihr schnelles Eingreifen bei dem jüngsten Drohnenvorfall gedankt. NATO-Kampfflugzeuge hatten in der Nacht eine Drohne abgeschossen. Jana Sinram hat die Einzelheiten.
5: Nach Angaben des litauischen Verteidigungsministeriums holten italienische Eurofighter die Drohne um kurz nach Mitternacht vom Himmel. Der Vorfall ereignete sich demnach in einer ländlichen Gegend rund 50 Kilometer südöstlich der zweitgrößten Stadt Kaunas. Litauen grenzt an die russische Ostsee-Exklave Kaliningrad sowie an Russlands Verbündeten Belarus. In den vergangenen Monaten waren immer wieder ukrainische Drohnen in den Luftraum der 3 baltischen Staaten Estland, Lettland und Litauen eingedrungen. Nach Angaben aus Kiew wurden sie durch russische Störmaßnahmen vom Kurs abgebracht.
1: Und soweit die Antenne Brandenburg Nachrichten. 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
6: Fühlt sich zur Halbzeit des Septembers nochmal richtig sommerlich an. Richtig schön, Sonne scheint unter diesem wunderbar blauen Himmel. Einige hohe Wolken sind ein bisschen da, um Schatten zu spenden. Temperaturen auch nochmal ganz ordentlich. Bis zu 27 Grad bekommen wir heute. Echt

0: Mofa oder ja auch Schwalbenwetter. Ne? Aktuell haben wir 20 Grad in Neuruppin und Pritzwalk, 21 sitzt in Perleberg und Lindenberg und 22 Grad sogar schon in Bad Liebenwerder und Guben. Heute Nacht dann erstmal weiter wechselnd bewölkt oder sternenklar. Später setzen sich die Wolken dann durch, kann auch ein paar Schauer geben. Mild bleibt es trotzdem, Temperaturen liegen bei 17 bis 13 Grad. Und morgen zieht dann Herbst wieder ein, viele Regenschauer gibt es. Erst zum Abend sind dann die Wolken allmählich wieder weg. Warm bleibt es aber bei 18 bis immerhin 25 Grad.
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0: Ein Blick oder der Blick auf die Straßen zunächst. Auf die A2 Magdeburg Richtung Berlin, die ist zwischen Ciesa und Wollin nach einem Unfall noch gesperrt. Auf einer Spur in der Gegenrichtung ist die linke Spur dann dicht. Weiter mit der A111 Richtung Oranienburg, hier ist der Anschluss Stolpe wegen Bauarbeiten bis Samstag gesperrt. Vorsicht auf der B167 Lebus Richtung Löwenberg, zwischen Lebus und dem Abzweig nach Karzig beseitigt die Feuerwehr eine Ölspur, hier bitte besonders aufpassen. Stadtverkehr Berlin vollgerade auf der Stadtautobahn ab Schmargendorf Richtung Treptow, noch immer eine Dreiviertelstunde mehr einplanen. Und auf der A103, da ist die Überfahrt zur A100 Richtung Treptow gesperrt. Daher haben wir Stau ab Feuerbachstraße und es dauert eine Dreiviertelstunde länger. A113 stadtauswärts. Im Tunnel Rudower Höhe steht ein defektes Fahrzeug auf der Standspur. Hier ist die rechte Spur gesperrt. Und Blitzer habe ich von der B96, Ortseingang Sonnewalde bei Tempo 50. Da blitzt sogar in beiden Richtungen. Das hat Bernd gesehen. Dankeschön, Bernd, fürs Durchgeben. Grüße gehen raus. Hoffentlich ungeblitzt ankommen, ja. In Werder an der Havel haben wir den nächsten, in der Chemnitzer Straße. Und es blitzt in Bad Liebenwerder auf der Bahnhofstraße. Staus, Blitzer und Entwarnungen gerne melden beim Antenne Verkehrsservice. Die Nummer 0331 70 98 101. Dankeschön fürs Melden und allen unterwegs eine gute Fahrt. So, wie gut funktioniert eigentlich Ihr musikalisches Gedächtnis, wenn man Ihnen die Melodie mit einer Schwalbenhupe vorsetzt? Hm? Finden wir es raus.
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0: Wir suchen den Song oder den Interpreten. Eines von beiden reicht völlig. Wer es weiß, kommt auf unsere Gewinnerliste und hat am Ende der Woche dann die Chance auf unsere gelbe E-Schwalbe. Kultoptik wie früher, nur elektrisch und schön leise. Also nochmal schön die Ohren spitzen. Hier kommt der Hupensong. Ich finde das so herrlich. Man sieht plötzlich vor Augen die Kollegen schwitzen beim Hupen. Ja? Also, jetzt Sie Telefon schnappen, durchkommen, richtig liegen. Und vielleicht fahren Sie bald schon Schwalbe statt Auto.
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0: ist Herz über Kopf. So, jetzt wird nicht mehr geraten, jetzt wird hier abgerechnet.
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0: Und wenn die Ohren gerade richtig funktioniert haben, ist der Platz auf unserer Gewinnerliste sicher. Vielleicht sind Sie ja bald Schwalbenbesitzer zuvor, aber Song erkennen, hier kommt er nochmal. Schönen guten Tag, wer ist denn da? Hallo?
2: Hallo René Hausmann und hier ist der Ingo.
0: Hallo Ingo, von wo aus rufen Sie an?
2: Stolzenhain, das ist in der Nähe von Herzberg-Hüterbock die Richtung.
0: Präzise Beschreibung. Also Ingo, ich hoffe, Sie haben gut aufgepasst. Was war es denn für ein Song? Hit erkannt, trotz Gehupe?
2: Na, Kids in America von Kim Wilde.
0: Also, das ist schon mal richtig. Herzlichen Glückwunsch, Ingo.
2: Super.
0: 50% stehen schon mal. Jetzt noch die anderen 50 mit ein bisschen Glück am Freitag, ja?
2: Das wäre super, wenn das passen würde.
0: Gibt's vielleicht aus Ihrer Jugend oder der Kindheit irgendeine schöne Erinnerung mit der Schwalbe?
2: Ja, wir haben immer an den Schwalben geschraubt oder an den Simmis oder was. Also wir sind schon mit 13, 14 durch den Wald gefahren. Also das hat immer gepasst bei uns.
0: Hat der ABV damals nicht mitbekommen?
2: Nein, hat keiner was mitbekommen.
0: Sehr gut. Lieber Ingo, mit etwas Glück muss die nächste Fahrt durch den Wald nicht undercover passieren, sondern schön mit einem Schein in der Tasche und einer schönen E-Schwalbe unterm Hintern. Daumen sind feste gedrückt. Ich wünsche noch einen schönen Tag. Steht noch was Besonderes an heute, außer Einkaufen?
2: Nur noch Fußballtraining mit den Kids und dann ist schick.
0: Oh, wie schön. Bitte noch am Telefon bleiben. Schönen Tag gewünscht und wann immer möglich Antenne hören, ja? Tschüss.
2: Ciao.
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0: Kids in America. Tja, wir bleiben mal bei denen aus Amerika. Liebe Eltern, passt gut auf, was ihr euren Kindern beim Zocken versprecht. Ja. Tom Kaulitz, der hat vor 7 Jahren mit Heidi Klums Sohn Henry gewettet. Wenn Henry ihn bei Mario Kart schlägt, bekommt er zum 21. Geburtstag einen Ferrari. Ja, was soll man sagen? Tom hat Wort gehalten. Zum 21. stand dann tatsächlich ein roter Ferrari F430 mit goldener Schleife vor der Tür. Kostenpunkt, naja, so ungefähr $152.000. Tom hatte den Wagen schon vor rund einem Jahr bei einer Auktion ersteigert und bis zum Geburtstag versteckt, hat er geschafft. Henrys Reaktion war natürlich völlige Fassungslosigkeit. Also, ich sag mal so, bei uns zu Hause wurde bei Mario Kart früher um den Abwasch gespielt. Im Nachhinein finde ich eine finanziell sehr kluge Entscheidung.
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0: Duff McTell, Streets of London, hier auf der Antenne um jetzt genau 13.30 Uhr.
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2: Mit David Klebenow im Studio in Frankfurt oder guten Tag. 2 Jahre nach dem verheerenden Brand in einem Wohnhaus in Eberswalde, bei dem 2 Menschen gestorben waren, dauern die Ermittlungen weiter an. Eine heiße Spur gibt es bislang nicht. Kriminalhauptkommissar Jens Höver von der Mordkommission dazu.
3: Wir müssten nach 2 Jahren sagen, wir haben gegenwärtig noch keinen konkreten Tatverdacht zu einer Person oder Personengruppe. Wir hatten deswegen mit der Staatsanwaltschaft Frankfurt-Oder nochmal eine Auslobung aufgerufen von 5.000 Euro für sachdienliche Hinweise, die zur Aufklärung der Straftat führen. Es gibt für uns keinen Zweifel, dass wir es mit einer vorsätzlichen Brandlegung zu tun haben. Dafür sprechen auch die Begleiterscheinungen, also der als Barbershop eröffnet werden sollte, gewaltsam geöffnet wurde. Vom Brandverlauf, es ging alles relativ schnell, was wirklich dafür spricht, dass hier unter Zuhilfenahme von Brandbeschleunigungsmitteln der Brand gelegt wurde.
2: Wer sachdienliche Hinweise zur Ergreifung der Täter geben kann, sollte sich bei der Polizei oder bei der Staatsanwaltschaft melden. Hierfür wurden 5.000 Euro Belohnung ausgelobt. Lena Schette wird neue Burgschreiberin zu Beeskow. Dafür hat sich die 6-köpfige Jury einstimmig ausgesprochen. Stefanie Fiedler berichtet.
4: Beworben hatten sich in diesem Jahr 40 Autoren und Autorinnen aus Deutschland, Österreich und der Schweiz. Dass die Wahl der Jury, die sich aus Filmemachern, Autoren und Mitarbeitern der Stadt Beeskow zusammensetzt, auf Lena Schette fiel, wird damit begründet, dass Schette mit der Dringlichkeit und Unmittelbarkeit ihrer Themen überzeugt habe. Sprachlich sehr direkt und ungeschönt sei sie dabei immer dicht an ihren Figuren. Schette stammt aus einer Arbeiterfamilie im Sauerland und hat vor ihrem Literaturstudium als Psychiatrie-Krankenschwester im Ruhrgebiet gearbeitet. Ihr 2. Roman, Das Schwarz an den Händen meines Vaters, wurde bereits mit einem Literaturpreis ausgezeichnet. Am 9. Januar 2027 wird Schette in Beeskow ins Amt eingeführt.
2: Und ein Rentner hat sich nach einem Unfall aus seinem brennenden Fahrzeug selbst befreien können. Wie die Polizei heute mitteilte, war der 86-Jährige gestern Nachmittag auf der Landstraße kurz hinter Briesko-Finkenherz mit seinem Auto von der Straße abgekommen und gegen einen Baum geprallt. Anschließend fing das Fahrzeug Feuer. Der Mann kam ins Krankenhaus.
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2: Das ist heute nochmal sehr schön, sommerlich freundlich, viel Sonne ist da, zum Nachmittag auch ein paar mehr Wolken, es bleibt aber trocken. Die Temperaturen im Schnitt bei maximal 24 Grad. Morgen ist dann mehr Regen dabei und auch die Werte liegen im Schnitt nur bei 20 Grad in der Spitze. 13.33 Uhr.
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5: Auf der A2 Magdeburg Richtung Berlin ist zwischen Ciesa und Wollin nach einem Unfall noch eine Spur gesperrt. In der Gegenrichtung ist die linke Spur gerade dicht. Auf der A111 Richtung Oranienburg ist der Anschluss Stolpe wegen Bauarbeiten bis zum Samstag gesperrt. Dann Vorsicht auf der B167, Lebus Richtung Löwenberg, zwischen Lebus und dem Abzweig nach Garzig. Da beseitigt die Feuerwehr noch immer eine Ölspur. Stadtverkehr Berlin, voll ist es aktuell auf der Stadtautobahn ab Schmargendorf Richtung Treptow. Hier dauert es eine halbe Stunde länger und auf der A103 ist die Überfahrt zur A100 gesperrt. Daher Stau ab Feuerbachstraße und es dauert 40 Minuten länger. Im Kreuz Schöneberg wird heute die Baustelle übrigens umgebaut. Kurzer Blick auf die A113 stadtauswärts. Im Tunnel Rudower Höhe steht ein defektes Fahrzeug auf der Schandspur. Hier ist die rechte Spur auch gesperrt. Und Blitzer stehen auf der B96 am Ortseingang Sonnewalde bei Tempo 50, da sogar in beiden Richtungen Blitzer. Und in Kunsterspringen in Höhe des Tierparks auch nochmal in beiden Richtungen. Den hat Dietmar gesehen. Dankeschön, Dietmar, fürs Durchgeben. Gute Weiterfahrt und ungeblitzt ankommen, ja? Staus, Blitzer und Entwarnungen gerne melden, so wie Dietmar eben unter 0331 70 98 101. Da sitzt Andreas und nimmt alles Gesehene entgegen. Danke dafür und allen unterwegs eine gute Fahrt.
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5: Ach, kurz mal durchatmen. Das ist jetzt nochmal eine kleine Musikdröhnung, die sie mal rausholt aus dem Jammertal. Ja, unsere Musikredaktion, die hat Überstunden gemacht und ist ganz tief nach Perlen getaucht. Nur damit sie sich mal locker machen können, ja? Wissen Sie was? Ich mach da mit. Ich sag auch nichts in den nächsten 10 Minuten. Sollen doch die anderen singen. Gloria Gaynor zum Beispiel, Effa David oder Michael Jackson. Der macht den Anfang. Ich bin René Hausmann und warte dann am Ende.

Gänger auf Antenne Brandenburg. Never Can Say Goodbye. 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So, ich finde, es ist Zeit für ein bisschen Country-Mugge. Cowboy-Hut, Pickup und ein bisschen Yeehaw. Nein, wir sind hier nicht beim Line Dance in Brandenburg, aber mal ehrlich, Country ist in den USA gerade richtig groß und eine räumt besonders ab. Ella Langley mit Choosing Texas, bei uns noch eher Geheimtipp, drüben ein Riesenhit und so klingt er.

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1: Knackt in den USA gerade einen Rekord nach dem anderen und könnte sogar zu einem der langlebigsten Nummer-1-Hits der Billboard-Geschichte werden. Dafür müsste Ella Langley allerdings noch an einer Dame vorbei, die sich, naja, hartnäckig hält. Mariah Carey und ihr unkaputtbares All I Want for Christmas is You. Samuel Jakisch in Washington, was hat denn Shoes in Texas, was offenbar gerade ganz Amerika haben will?
2: Choose in Texas ist die volle Portion Klischee. Das ist die schmachtende Frau, die muss alleine Whisky trinken, weil sie ihren Mann an eine andere verliert. Die ist Texanerin und dagegen hat sie natürlich keine Chance, weil Texas so unwiderstehlich ist und weil Cowboys immer weiterziehen müssen. Da kann man nichts machen. Liebeskummer und Lokalpatriotismus, das funktioniert richtig gut im derzeitigen Country-Boom hier in den USA. Die Mode, die regionale Folklore, die einfache Geschichte, das läuft super. Dazu kommt, dass große Stars wie Taylor Swift zum Beispiel, die ja mal als Country-Sängerin angefangen hat, aber auch Beyoncé oder Post Malone, die veröffentlichen gerade sehr selbstverständlich Country-Songs und das verbreitert das Publikum nochmal enorm. Und auch deshalb hält sich Ella Langley jetzt schon seit Februar an der Spitze der Billboard-Charts. Mariah Carey muss sich aber keine Sorgen machen um ihren Rekord, weil bald ist wieder Weihnachten und dann hören die Leute wieder All I Want for Christmas is You. Der Country-Boom wird aber noch weitergehen. Die Musikcharts sind jedenfalls gerade große Cowboy-Festspiele hier in den USA.
1: Danke, Samuel. Also Country ist längst nicht mehr nur Cowboy-Hut, Lagerfeuer und Howdy. Das Ding ist wieder richtig groß. Und bevor wir jetzt noch länger über den Song reden, machen wir das einzig Vernünftige. Wir spielen den. Ella Langley, der Hit, den in Amerika gefühlt gerade jeder mitsingt und den Sie ab heute auch kennen. Choose in Texas, die schönste Musik für Brandenburg, hier auf Antenne Brandenburg.

Klaus Lage Band. Tausend und eine Nacht. Die schönste Musik für Brandenburg. Und das war Hallo Brandenburg vom Dienstag. Ich packe hier die Geige ein und mach Platz für das Orchester vom Nachmittag. Wir übernehmen nämlich die Fleißmeisen aus Cottbus, Frankfurt und Potsdam. Was bei Ihnen heute wichtig ist, schmieren Ihnen die Kollegen gleich aufs Brot. Und Sie verlosen auch wieder ein paar Parkplätze auf unserer Gewinnerliste. Also laufen Sie uns nicht weg, bleiben Sie schön hier und genießen Sie den Antennennachmittag. Das mache ich auch. Ja, mein Name ist René Hausmann. Ich bedanke mich fürs Zuhören und wünsche einen entspannten Restdienstag. Die Zeit 13.53 Uhr.

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1: Im Studio Arne Sprung. Schönen guten Tag. In Brandenburg hat ein weiterer BSW-Abgeordneter die Landtagsfraktion und die Partei verlassen. Er werde sein Mandat aber unabhängig weiterführen, teilte der Abgeordnete Skopeck mit. Damit schrumpft die BSW-Fraktion im Landtag von ehemals 14 Mitgliedern auf jetzt 8. Der 41-Jährige begründet seinen Schritt mit dem Kurs der Partei.
2: Mein Austritt ist kein politischer Seitenwechsel. Ich verlasse das BSW auch nicht im Zorn. Ich habe im BSW viele Menschen kennengelernt, die ich wirklich schätze in Brandenburg und auch bundesweit. Aber ich bin leider an den Punkt gekommen, wo ich für mich akzeptieren muss, ich kann das BSW nicht mehr in die Partei verändern, die ich gemeinsam mit vielen anderen in seiner Gründung gesehen habe.
1: Seit November vergangenen Jahres sind immer wieder Abgeordnete aus dem BSW und der Fraktion ausgetreten. In Deutschland gibt es immer mehr Verfahren gegen die organisierte Kriminalität. Nach Angaben von Bundesinnenministerium und Bundeskriminalamt ist die Zahl im vergangenen Jahr auf mehr als 680 Fälle gestiegen. Rund 5% mehr als im Vorjahr. Immer häufiger würden dabei auch Kinder in der organisierten Kriminalität eingesetzt, sagte Innenminister Dobrindt.
3: Besonders perfide ist dabei, dass auch Minderjährige zunehmend für Verbrechen missbraucht werden, dass Minderjährige auch zunehmend als sogenannte Wegwerftäter eingesetzt werden. Sie werden rekrutiert, verheizt, fallen gelassen, während die Hintermänner im Verborgenen bleiben.
1: 3/4 der Stadtwerke in Deutschland zweifeln daran, dass mit den aktuellen politischen Vorgaben die Wärmewende zu schaffen ist. Das schreibt die Neue Osnabrücker Zeitung und beruft sich auf eine Umfrage des Verbandes kommunaler Unternehmen. Sabine Stöhr weiß mehr dazu.
4: Die Versorger bezweifeln, dass unter den derzeitigen Bedingungen bis 2045 Klimaneutralität erreicht werden kann. Etwa ein Drittel der Befragten bewertet das neue Heizungsgesetz sogar als Rückschritt. Kritik gibt es unter anderem an der geplanten Wahlfreiheit zwischen verschiedenen Heizsystemen. Der Verband warnt, das dürfte nicht bedeuten, dass Kommunen verschiedene Infrastrukturen, etwa für Gas, Wasserstoff oder Fernwärme, parallel vorhalten müssten. Das sei zu teuer und ineffizient.
1: Die Wärmewende soll dafür sorgen, dass Gebäude künftig mit deutlich weniger fossiler Energie beheizt werden. Viele Züge haben in den Niederlanden am Morgen stillgestanden. Grund dafür waren mehrere Sabotageakte. Nach Angaben des Netzbetreibers ProRail hatten unbekannte Täter Hindernisse auf die Gleise gelegt. Thomas Spickhofen hat Details.
5: Nach Angaben von ProRail wurden an mehreren Stellen entlang der Gleise absichtlich Rohre platziert. Daraufhin habe das Sicherheitssystem an mindestens 20 verschiedenen Stellen reagiert. Das Unternehmen geht von Sabotage aus und bezeichnet den Vorfall als einzigartig. Videoaufnahmen zeigen Sicherheitskräfte beim Abtransport von Rohren, die etwa faustdick und bis zu 2 Meter lang sind. Zu möglichen Tätern ist noch nichts bekannt. Wann der Zugbetrieb wieder normal laufen wird, ist unklar.
1: Soweit die Antenne Brandenburg Nachrichten. 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
6: Das könnte heute so der einzige Tag in dieser Woche sein, der sich auch im T-Shirt nochmal ganz gut anfühlt. Es kommen zwar immer mal so Wolkenstückchen um die Ecke heute Nachmittag, ansonsten gibt's aber viel Sonnenschein und angenehme Temperaturen mit 22 Grad in Warnitz bei Ihnen. Lanke, da haben wir 23, in Friedland 24 Grad im Moment. Morgen wird's dann ein bisschen schmuddelig, nass, mehr grau als Sonne, immer wieder Regen auch, zum Nachmittag so ein bisschen besser, bei dann im Schnitt 20 Grad.
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2: Um 2:04. Grüße zu Ihnen auf die Straßen. Die A12 haben wir, Berlin in Richtung Frankfurt. Zwischen Briesen und Frankfurt West ist die rechte Fahrspur gesperrt. Hier laufen Markierungsarbeiten heute Nachmittag. Die B167, Lebus in Richtung Löwenberg. Zwischen Lebus und dem Abzweig nach Karzig macht die Feuerwehr gerade eine Ölspur weg. Und im Landkreis Dahme-Spreewald, die Köpenicker Straße zwischen Wenzlow und Friedersdorf nach einem Unfall in beide Richtungen gerade gesperrt. Da ist auch noch der Rettungshubschrauber vor Ort. Wir gucken auch noch in den Landkreis Barnim. Zwischen Tuchen, Klöbbecke und Trampe löscht die Feuerwehr gerade einen brennenden LKW. Dann wird geblitzt auf der A12 in Richtung Berlin zwischen Briesen und Fürstenwalde Ost und auf der Frankfurter Chaussee in Rüdersdorf, wenn Sie da in Richtung Berlin unterwegs sind. Und wenn Sie noch was gesehen haben, Staus, Blitzer, irgendwas, was nicht auf die Straße gehört, dann gerne Bescheid sagen bei den Kolleginnen und Kollegen vom Antenne-Verkehrsservice unter der 0331 70 98 101. Dickes Danke von uns und gute Fahrt.
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2: Ach ja, es ist so viel, was einen teilweise beschäftigt, oder? Die schönen Sachen natürlich, aber meistens auch so die blöden. Und da ist es gut, wenn man Leute hat, mit denen man darüber sprechen kann.
3: Dass man eben nicht auf dem Sofa oder zum Beispiel sitzt und in sein Handy irgendwelche Kommentare in Kommentarspalten haut, sondern dass man mit Leuten darüber redet und sich austauscht und plötzlich merkt, ja stimmt, eigentlich ist das gar nicht so doof.
2: Stefan Rübsam ist das, der Leiter der Arche in Neuenhagen. Und das ist eben so ein Ort, wo Menschen ins Gespräch kommen, wo Menschen aber auch gemeinsam ganz, ganz viele andere tolle Sachen erleben. Und diese Arche wird jetzt 30. Wir feiern mit, gleich hier nach Trans-X und Living on Video unter anderem aus den 80ern auf der Antenne.

0: Liegt das einfach so dazwischen, so dieses Instrumentale hier bei ABBA. I do, I do, I do, I do auf Antenne Brandenburg zum Dienstagnachmittag, 14.12 Uhr. Und Glückwünsche gehen raus, denn die Arche in Neuenhagen, die ist 30 geworden. Ein soziokulturelles Zentrum, das für so viel Schönes gut ist und das jetzt auch schon so lange. Aus der damaligen Dorfschule ist ein Mehrgenerationenhaus geworden. Da gibt's ganz, ganz viel in Sachen Bildung, Kultur für ein schönes Miteinander. Und am Freitag gibt's dazu dann auch die große Sause. Vorher guckt Antenne-Reporterin Eva Kirchner auf die Anfänge nochmal zurück und hat auch nachgefragt, wie wichtig dieses Haus für die Neuenhagener bis heute ist.
1: Montag ist in der Arche-Yoga-Tag. An diesem Nachmittag sind es 6 Frauen und Männer, die das Kursangebot nutzen.
2: Richte dich auf, Wirbelsäule, Nacken, Kopf, gerade eine Linie.
1: Diese 1,5 Stunden, das sind einerseits Sport und Entspannung, aber vor allem wichtiges Miteinander, findet die Neuenhagenerin Carola Bauer, die seit 12 Jahren dabei ist.
3: Und dann auch mal zusammen zu lachen und zu sprechen. Wir sind schon miteinander verbunden dann über die Jahre. Ne?
1: Die 56-Jährige kommt jedoch nicht nur zum Yoga in die Arche, sondern nutzt auch andere Angebote.
3: Wenn ich hier bin, gucke ich mir auch gerne die Galerien hier an, die dann immer sich verändern. Und zum Tanz gehen wir öfter nochmal. Bei diesen Veranstaltungen trifft sich eben auch Neuenhagen mal.
1: Diese Möglichkeiten der Begegnung, das Miteinander aller Generationen, genau deshalb wurde das Haus 1996 gegründet, erinnert sich der damalige Bürgermeister Klaus Ahrens.
4: Das war ja schon ein totaler Umbruch für die Menschen. Für alle hat sich ja im Leben alles verändert. Und für mich als Bürgermeister war es damals immer wichtig, dass die Menschen im Ort zueinander kommen.
1: Inzwischen ist die Arche aus Neuenhagen kaum noch wegzudenken. Die Angebote des Mehrgenerationenhauses reichen vom Krabbelkurs bis zum Wohnzimmerkonzert. Das Wichtigste ist allerdings für Arche-Leiter Steffen Rübsam. Das Haus ist ein Ort, an dem Menschen ins Gespräch kommen.
5: Dass man eben nicht auf dem Sofa oder zum Beispiel sitzt und in sein Handy irgendwelche Kommentare in Kommentarspalten haut, sondern dass man mit Leuten darüber redet und sich austauscht und plötzlich merkt, ja stimmt, eigentlich ist das gar nicht so doof. Oder eben doch, je nachdem, wie rum man denkt. Ja.
1: Die nächste Gelegenheit für Austausch und Gespräche ist am Freitag. Dann wird in der Arche der 30. Geburtstag gefeiert.
0: Sehr schön. Und zwar Open Air, das Ganze auf dem früheren Schulhof. Dann und passend zu diesem Anlass gibt es auch eine kleine Fotoausstellung noch. Die gibt dann auch nochmal einen Einblick in 30 Jahre Arche-Geschichte.

0: ist immer wieder gut, wenn man was entgegensetzen kann, weil diese Band hier musste sich in den Anfängen, warum auch immer, immer wieder anhören, zum Beispiel, was sind das für Jungs? Doch ungebildet. Und dann konnten die sagen, ja Moment mal, wir haben fast alle studiert. Ja, also schlau oder dumm macht eben nicht die Meinung Einzelner. The Farm und All Together Now haben wir gerade gehört hier auf Antenne Brandenburg. 14.22 Uhr haben wir es.
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0: Da haben wir kurz die Disco-Kugel hier mal ausgepackt. Mit Spacer von Shyla und Be Devotion aus den 70ern. 14.30 Uhr haben wir es jetzt.
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0: Mit David Klevenow im Studio in Frankfurt oder guten Tag. 2 Jahre nach einem verheerenden Brand in einem Wohnhaus in Eberswalde, bei dem 2 Menschen gestorben waren, dauern die Ermittlungen noch immer an. Eine heiße Spur gebe es bislang nicht, sagt Kriminalhauptkommissar Jens Höver von der Mordkommission.
2: Wir müssen nach 2 Jahren sagen, wir haben gegenwärtig noch keinen konkreten Tatverdacht zu einer Person oder Personengruppe. Das ist ein Haus, ausschließlich Bewohner mit Migrationshintergrund. Ist natürlich das Erste, was man mitprüft, ob es hier möglicherweise ein fremdenfeindliches Motiv gibt. Nach den bisherigen Ermittlungen gibt es überhaupt keine Anhaltspunkte, dass der Migrationshintergrund hier irgendwo eine Rolle gespielt haben könnte.
0: Wer Hinweise zur Ergreifung der Täter geben kann, sollte sich bei der Polizei oder Staatsanwaltschaft melden. Hierfür wurden 5.000 € Belohnung ausgelobt. Das Wettermuseum in Lindenberg feiert heute sein 20-jähriges Bestehen. In Führungen und Experimentiershows werden Wetterphänomene anschaulich erklärt. Zu den Anfängen des Museums sagt Geschäftsführer David Gornickel.
3: Die Idee war ja, aus ausgemusterten Messgeräten diese nicht verschrotten zu lassen, sondern der Öffentlichkeit zugänglich zu machen, weil es so ein bisschen Kulturgeschichte, Wissenschaftsgeschichte von Lindenberg ja dann verloren ginge. Und dann hat sich angeboten, dass die stillgelegte Schule in Lindenberg doch ein guter Ort wäre, die dort zu präsentieren, und dann ging es dort los, in ehemaligen Klassenräumen da die erste Ausstellungen zu zeigen. Ja, und so ist praktisch das entstanden, was wir heute haben. Wir haben einen tollen, erfolgreichen Standort mit dem Wettermuseum auch für Schulen und Kitas. Wir haben inzwischen 50 Kooperationsschulen und Kitas bei uns und aber auch für den Tourismus.
0: Jedes Jahr kommen 8.000 Besucher in das Wettermuseum Lindenberg, sagt David Gornickel weiter. Ein Rentner hat sich nach einem Unfall aus seinem brennenden Auto selbstständig befreien können. Wie die Polizei heute mitteilte, war der 86-Jährige gestern Nachmittag auf der Landesstraße kurz hinter Briesko-Finkenherd mit seinem Auto von der Straße abgekommen und gegen einen Baum geprallt. Anschließend fing sein Fahrzeug Feuer. Der Mann wurde ins Krankenhaus gebracht.
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0: Ach, das hat so was Schönes, ne? Wenn der Himmel blau ist, nur ein paar kleine Wolken da noch mit rumschwirren. Manchmal auch ein bisschen kompakter, aber dann ist im nächsten Moment die Sonne zurück. Und es bleibt ja auch trocken bei schönen Temperaturen heute Nachmittag. 24 Grad maximal sind möglich. Morgen sieht das dann nämlich schon deutlich anders aus. Da sind es wieder viele Wolken. Zwischendurch Regenschauer, teilweise auch kräftige Gewitter können dabei sein. Und die Werte liegen dann so bei 20 Grad im Schnitt.
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0: Um 3:03 mit der A12 Berlin in Richtung Frankfurt. Zwischen Storkow und Fürstenwalde Ost gibt es gerade Stau. 20 Minuten kommen da oben drauf. Außerdem haben wir die B167 Lebus in Richtung Löwenberg. Zwischen Lebus und dem Abzweig nach Karzig ist die Feuerwehr dabei, eine Ölspur wegzumachen. Und im Landkreis Barnim zwischen Tuchen-Kloppicke und Trampe ist die Straße gesperrt. Da löscht die Feuerwehr einen brennenden LKW. Dann wird unter anderem geblitzt auf der A12 in Richtung Berlin zwischen Briesen und Fürstenwalde Ost. Und Rüdiger hat angerufen und gesagt, in Markendorf stehen sie auch. Und zwar auf der Müllroser Chaussee in Richtung Hohenwalde hier das Ganze. Vielen Dank dafür. Wenn Sie auch noch was gesehen haben wie Rüdiger, dann melden Sie es gerne. Staus, Blitzer, irgendwas, was nicht auf die Straße gehört. Der Antenne Verkehrsservice freut sich immer unter 0331 70 98 101. Dickes Danke und gute Fahrt.
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0: das geht jetzt wirklich schon über 4 Jahre, dass Russland einen Angriffskrieg gegen die Ukraine führt. Mit Raketen, mit Drohnen, mit Bomben natürlich. Und gleichzeitig tobt ein hybrider Propagandakrieg gegen die Unterstützer der Ukraine mit Spionageangriffen. Da gibt es Anschlagsversuche, vor allem aber auch eine noch nie dagewesene Propagandamaschinerie, muss man sagen. Deutschland ist da im Visier natürlich und vor allem aber auch unser Nachbarland Polen. Mein Kollege Jakob Paczkowski, der kommt aus Polen, lebt hier bei uns in Frankfurt, berichtet von beiden Seiten der Oder. Jakob, erzähl doch mal, wie äußert sich denn diese russische Propaganda bei euch dort in Polen?
1: Vor allem mit Stimmungsmache gegen Ukrainerinnen und Ukrainer. In sozialen Medien wird behauptet, sie wurden bevorzugt, seien kriminell oder lebten auf Kosten der Polen. Rechte und nationalistische Kräfte greifen solche Erzählungen auf und aus Hass im Netz werden teilweise auch reale Übergriffe.
0: Da nutzt ja die russische Propaganda wohl auch alte Konflikte zwischen Polen und der Ukraine, oder?
1: Ein Beispiel sind die Massaker von Wołyniem im Zweiten Weltkrieg. Bis heute ein sehr sensibles Thema zwischen Polen und der Ukraine. Das passiert auch zwischen Polen und Deutschland und Polen und Tschechien. Das Ziel ist weniger, Russland beliebt zu machen. Es geht darum, Misstrauen zwischen den europäischen Partnern zu säen.
0: Jetzt zieht die Propaganda gegen Ukrainerinnen und Ukrainer auch hier bei uns in Deutschland teilweise an. Ein Vorwurf ist dabei immer, nicht mal jeder dritte geflüchtete Ukrainer würde in Deutschland arbeiten. Das ist in Polen anders.
1: Da ist Polen tatsächlich weiter vorn. Dort arbeiten ungefähr 7 von 10 ukrainischen Geflüchteten im erwerbsfähigen Alter. Ein Grund ist, Ukrainer waren schon lange vor dem Krieg ein wichtiger Teil des polnischen Arbeitsmarktes. Und Polen hat den Zugang zum Arbeitsmarkt sehr einfach gemacht. Geflüchtete können praktisch sofort arbeiten oder ein Unternehmen gründen. Für Polen ist diese schnelle Integration wirtschaftlich übrigens ein Gewinn. Ukrainische Geflüchtete tragen inzwischen messbar zum Wachstum der polnischen Wirtschaft bei.
0: Dankeschön, Jakob, für diese Aufklärung. Und das zeigt ja auch nochmal, dass wir wirklich genau gucken müssen, was da so im Netz rumschwirrt, was ist wahr, was nicht. Bei allem, was da in den sozialen Medien zum Beispiel unter anderem geschrieben wird.

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0: Die beiden Jungs, die haben sich nur gefunden, weil der eine den anderen beim Baseballspielen mit dem Ball am Kopf getroffen hat. Da gab es dann erst Ärger und dann wurde eine Freundschaft raus. Und letztlich eben auch Lynyrd Skynyrd. Haben wir gerade gehört mit Sweet Home Alabama aus den 70ern auf Antenne Brandenburg. 14.52 Uhr jetzt.
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1: Im Studio Arne Sprung. Schönen guten Tag. Das BSW in Brandenburg fällt weiter auseinander. Mit Oliver Skopeck hat ein weiterer Landtagsabgeordneter angekündigt, Fraktion und Partei zu verlassen. Damit schrumpft die BSW-Fraktion im Landtag von ehemals 14 Mitgliedern auf jetzt 8. Landespolitikreporterin Amelie Ernst mit Einzelheiten.
2: Oliver Skopeck begründet seinen Schritt mit dem Kurs der Partei. Der Schritt vom Protest hin zum Gestalten sei dem BSW nicht gelungen. Aus Protest müsse irgendwann der Anspruch erwachsen, Dinge konstruktiv zu verändern. Das sei beim BSW jedoch nicht der Fall. Man habe sich dazu entschieden, eine linke Anti-Establishment-Partei zu sein. Dennoch verlasse er die Partei nicht im Zorn, so der 41-Jährige. Skopeck will zunächst als fraktionsloser Abgeordneter im Landtag weiterarbeiten. Auch der Gruppe der drei ehemaligen BSW-Abgeordneten will er sich vorerst nicht anschließen.
1: Werden mit Rabatten in der Handy-App des Discounters Lidl Kunden ungleich behandelt? Diese Frage ist immer noch nicht geklärt. Das Oberlandesgericht Brandenburg hat heute gesagt, es sei dafür nicht zuständig. Geklagt hatte der Bundesverband der Verbraucherzentralen gegen den Discounter. Johann Frederik Paul war im Gericht heute dabei.
3: Rabatte, die nur über eine App möglich sind, schließe Menschen aus, die die App nicht nutzen können oder nicht nutzen dürfen. So argumentiert die Verbraucherzentrale und nimmt das allgemeine Gleichbehandlungsgesetz zur Hand. Das sei aber kein explizites Verbraucherschutzgesetz, sagt das Oberlandesgericht Brandenburg. Damit sei es nicht zuständig. Die Verbraucherzentrale verlangt trotzdem ein Urteil, das in 2 Wochen erwartet wird. Das kann auch eine offizielle Klageabweisung sein.
1: Bundeskanzler Merz hat wegen der hohen Spritpreise Entlastungen angekündigt. Beim Unternehmertag des Handelsverbandes BGA in Berlin sagte der CDU-Politiker, man müsse handeln.
4: Ja, wir werden auf Preistreiberei reagieren. Wir haben dazu das Kartellamt mit einer entsprechenden Missbrauchsaufsicht ausgestattet. Aber wir spüren auch, jedenfalls aus dem Blickwinkel der Verbraucherinnen und Verbraucher, dass das nicht reicht. Und ich bin der Meinung, dass wir handeln müssen. Das genaue Instrumentarium steht noch nicht fest. Sie können aber davon ausgehen, dass wir sehr bald einen Vorschlag dazu vorlegen werden.
1: Unter anderem hatte Brandenburgs Ministerpräsident Woidke gestern einen Spritpreisdeckel gefordert. Die organisierte Kriminalität bleibt in Deutschland ein großes Problem. Das zeigt das aktuelle Lagebild, das Bundesinnenminister Dobrindt und der Präsident des Bundeskriminalamtes Münch in Berlin vorgestellt haben. Mehr dazu weiß Dietrich Karl Meurer aus dem Hauptstadtstudio.
5: Die Zahl der Ermittlungsverfahren gegen kriminelle Gruppen, die über längere Zeit organisiert zusammenarbeiten, stieg letztes Jahr erneut. Die Behörden führten 683 Ermittlungen und damit gut 5% mehr als im Jahr zuvor. Die Täter arbeiten häufig über Ländergrenzen hinweg. Gewalt spielt eine wichtige Rolle. Der Drogenhandel blieb der Schwerpunkt, vor Wirtschaftsdelikten, Steuer- und Zolldelikten sowie Schleusungskriminalität.
1: Soweit die Antenne Brandenburg-Nachrichten. 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
6: Schrecken Sie bitte nicht. Gerade so im südlichen Teil von Ostbrandenburg ziehen jetzt doch mal dichtere Wolken durch, aber auch da ist nichts mit Regen dabei. Ansonsten auch weiter lockere Wolken und Sonnenschein heute Nachmittag. Bei 24 Grad in Bad Saarow im Moment, in Bernau und Schwedt, bei Ihnen haben wir 23 gemessen. Morgen der Mittwoch wird dann erstmal ziemlich nass. Regenschauer bis zum Nachmittag. Erst dann wird's wieder so ein bisschen besser, bei nur noch maximal 20 Grad.
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6: Um 3:04 mit der A12 Berlin in Richtung Frankfurt zwischen Storkow und Fürstenwalde Ost staut es sich weiterhin. Mittlerweile sind es 30 Minuten, die Sie hier länger durchbrauchen. Dann haben wir die B167 Lebus in Richtung Löwenberg. Zwischen Lebus und dem Abzweig nach Karzig ist die Feuerwehr immer noch an einer Ölspur dran dabei, die da wegzumachen. Und im Landkreis Barnim zwischen Tuchen-Kloppicke und Trampe löscht die Feuerwehr einen brennenden LKW. Die Straße ist deswegen dort im Moment gesperrt. Dann wird geblitzt, unter anderem auf der A12 in Richtung Berlin zwischen Briesen und Fürstenwalde Ost und auch in Markendorf auf der Müllrose.

0: Chaussee, das Ganze hier in Richtung Hohenwalde. Wenn's noch was gibt, Staus, Blitzer, irgendwas, was nicht auf die Straße gehört, sagen Sie uns gerne Bescheid am Antenne-Verkehrsservice unter der 0331 70 98 101. Danke von uns und gute Fahrt für Sie.
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0: So, und jetzt wird hier wieder gnadenlos alles eingefroren, was noch irgendwie an Obst draußen ist im Garten, Himbeeren, Johannisbeeren, alles rein ins Kühlfach gestopft. Wäre eigentlich schön, wenn wir das mit der Sonne auch machen könnten, oder? So ein paar Sonnenstrahlen in die Gefriertüte. Spätestens im Januar würden wir uns vielleicht darüber freuen. Aber gut, wir denken einfach noch gar nicht so weit. Genießen erstmal den sonnigen Dienstagnachmittag, gleich mit Taylor Swift und jetzt mit Ricky E. Poveri.

0: 15.12 Uhr am Dienstag. Antenne Brandenburg ist hier und das ist wohl mit das absolut Schlimmste, was Eltern durchmachen müssen. Und ich glaube, was da in einem vorgeht, das kann man als Außenstehender gar nicht so richtig nachfühlen. Vielleicht erinnern Sie sich noch, 2016 ertrinkt ein kleines Mädchen bei einer Klassenfahrt im Werbelinsee. 4 Lehrerinnen und Erzieherinnen sollen damals ihre Aufsichtspflicht verletzt haben und dieser Fall beschäftigt noch immer die Gerichte. Ab morgen müssen sich diese 4 Frauen in zweiter Instanz wegen fahrlässiger Tötung verantworten. Antenne-Gerichtsreporterin Dorit Kirmse hat für uns einen Rückblick und die ganze traurige Geschichte.
1: Es ist die erste Klassenfahrt für die 7 Jahre alte Elif aus Berlin und sie endet schrecklich. Das Mädchen, das noch nicht schwimmen kann, ertrinkt beim Baden im Werbelinsee. Und das nur, weil Lehrerinnen und Erzieherinnen damals vor 10 Jahren nicht richtig aufgepasst haben sollen. 5 Jahre musste die Familie von Elif warten, bis endlich das Verfahren gegen die 4 Aufsichtspersonen, die bei der Klassenfahrt dabei waren, am Eberswalder Amtsgericht begann. Immer wieder ging es in dem Prozess um die Frage, ob das Verfahren gegen die Frauen im Alter zwischen 29 und 50 Jahren gegen Zahlung einer Geldstrafe eingestellt werden sollte. Die damalige Staatsanwältin Ricarda Böhme war dagegen. Ihre Begründung?
2: Die Staatsanwaltschaft hat dem nicht zugestimmt, weil wir überhaupt gar keinen Anlass dazu sehen und der Vorwurf viel zu schwer wiegt.
1: Hinzu kommt, die 4 Angeklagten schwiegen vor Gericht. Eine unerträgliche Situation für Elifs Familie, die als Nebenkläger vor Gericht auftrat. Sie wissen bis heute noch immer nicht, was an dem Tag, als Elif ertrank, genau passiert ist und warum keine der Erzieherinnen bemerkte, dass Elif mindestens 5 Minuten lang leblos unter Wasser trieb. An diesem Tag hat Elifs Mutter ihr einziges leibliches Kind verloren.
3: Sie ist eine Welt zusammengebrochen. Sie lebt eigentlich wie eingefroren an diesem Tag. Sie redet über nichts anderes. Sie kann kein normales Leben führen. Sie hat einfach überhaupt gar keinen Lebensgrund mehr. Meine Familie ist wirklich zerbrochen an dem Tag. Mit Elif sind für mich auch meine Eltern ein Stück weit einfach gestorben, muss man ganz einfach so sagen.
1: Sagt Elifs Halbschwester Eileen. 7 Monate dauerte der Prozess am Eberswalder Amtsgericht gegen die 4 Pädagoginnen. Das Gericht sah keine grobe Fahrlässigkeit gegeben und verurteilte sie zu Geldstrafen zwischen 7 und 10.000 Euro. Die Staatsanwältin Ricarda Böhme hatte Bewährungsstrafen von 10 Monaten beantragt und kündigte noch im Gerichtssaal Berufung an.
2: Wir gehen nämlich davon aus, dass die Angeklagten hier total versagt haben und zwar Monate zuvor eine Klassenreise organisiert haben und es nicht hinbekommen haben, den Badeausflug derart zu organisieren, dass eben Kinder nicht in ihrer Gesundheit und ihrem Leben gefährdet werden.
1: Auch die Angeklagten gingen in Berufung, ihre Verteidiger hatten auf Freispruch plädiert. Nun wird das Verfahren am Frankfurter Landgericht komplett neu aufgerollt. Das heißt, die rund 20 geladenen Zeugen, vor allem Elifs Mitschüler von damals, die heute Teenager sind, müssen noch einmal vor Gericht schildern, was an diesem 6. Juni 2016 genau passiert ist. Obwohl sie sich schon im ersten Verfahren vor rund 5 Jahren kaum erinnern konnten.
0: Ja, schrecklich. Morgen beginnt der Prozess am Frankfurter Landgericht gegen die 4 Frauen und dann wird Antenne-Gerichtsreporterin Dorit Kirmse für uns natürlich auch dabei sein. Wir berichten dann morgen ausführlich ab 14 Uhr in Antenne am Nachmittag über diesen ersten Prozesstag.
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1: Eine Geschichte mit Happy End. Ein Herz kann man nicht reparieren und am Ende kann man es doch. Udo Lindenberg auf der Antenne um 15.30 Uhr.
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1: Mit David Klebenow im Studio in Frankfurt-Oder. Guten Tag. 2 Jahre nach einem verheerenden Brand in einem Wohnhaus in Eberswalde, bei dem 2 Menschen verstorben waren, dauern die Ermittlungen noch immer an. Eine heiße Spur gäbe es bislang nicht, sagt Kriminalhauptkommissar Jens Höver von der Mordkommission.
3: Wir müssten nach 2 Jahren sagen, wir haben gegenwärtig noch keinen konkreten Tatverdacht zu einer Person oder Personengruppe. Ansonsten prüfen wir natürlich Zusammenhänge mit anderen Straftaten, sprich mit anderen Brandereignissen in der Nähe, die irgendwo in dem Zeitraum aufgetreten sind, ob es da Zusammenhänge gibt. Es gibt bundesweit hin und wieder Angriffe auf sogenannte Barbershops. Da prüfen wir auch, ob es Zusammenhänge gibt mit anderen Delikten im Nahbereich, also Brandenburg-Berlin.
1: Wer Hinweise zur Ergreifung der Täter geben kann, sollte sich bei der Polizei oder bei der Staatsanwaltschaft melden. Hierfür wurden 5.000 € Belohnung ausgelobt. Das Wettermuseum in Lindenberg feiert heute sein 20-jähriges Bestehen. In Führungen und Experimentiershows werden Wetterphänomene anschaulich erklärt. Zu den Anfängen des Museums sagt Geschäftsführer David Gornickel.
4: Die Idee war ja, aus ausgemusterten Messgeräten diese nicht verschrotten zu lassen, sondern der Öffentlichkeit zugänglich zu machen, weil es so ein bisschen Kulturgeschichte, Wissenschaftsgeschichte von Lindenberg ja dann verloren ginge. Und dann hat es sich angeboten, dass die stillgelegte Schule in Lindenberg doch ein guter Ort wäre, die dort zu präsentieren. Und dann ging es dort los, in ehemaligen Klassenräumen da die erste Ausstellungen zu zeigen. Ja, und so ist praktisch das entstanden, was wir heute haben. Wir haben einen tollen, erfolgreichen Standort mit dem Wettermuseum auch für Schulen und Kitas. Wir haben inzwischen 50 Kooperationsschulen und Kitas bei uns und aber auch für den Tourismus.
1: Jedes Jahr kommen laut David Gornickel 8.000 Besucher ins Wettermuseum nach Lindenberg. Auf einer Station im Frankfurter Klinikum Markendorf ist heute am frühen Morgen ein Brand ausgebrochen. Laut Polizeiangaben konnte der Brand von der Feuerwehr umgehend gelöscht werden. 4 Personen wurden allerdings leicht verletzt. Ermittelt werde nun wegen schwerer Brandstiftung. Als mutmaßliche Verursacherin wurde eine junge Patientin vorläufig festgenommen, wie die Polizei mitgeteilt hat.
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1: Das sieht gut aus. Im Süden von Ostbrandenburg sind ein paar mehr Wolken unterwegs, aber die Sonne kommt durch. Es bleibt überall trocken. Die Temperaturen heute Nachmittag bei maximal 24 Grad. Morgen müssen wir wahrscheinlich dann mal so die Regenjacke rauskramen oder zumindest einen Schirm dabei haben. Zumindest am Vormittag und am Nachmittag so anfangs noch Regenschauer, teilweise auch ganz kräftig dabei. Erste so Richtung Abend wird's trockener. Die Werte morgen bei 20 Grad im Schnitt.
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1: Um 3 Minuten nach 4 mit der A12. Stau zwischen Storkow und Fürstenwalde Ost in Richtung Frankfurt. 30 Minuten plus hier. Dann auf der B167 Lebus Richtung Löwenberg. Zwischen Lebus und dem Abzweig nach Karzig immer noch die Feuerwehr dabei, eine Ölspur von der Straße wegzumachen. Und im Landkreis Barnim zwischen Tuchen-Kloppicke und Trampe ist die Feuerwehr dabei, einen LKW zu löschen. Da ist die Straße nach wie vor gesperrt. Geblitzt wird unter anderem auf der A12 in Richtung Berlin zwischen Briesen und Fürstenwalde Ost und in Markendorf auf der Müllroser Chaussee in Richtung Hohenwalde. Wenn Sie auch noch einen gesehen haben, einen Blitzer oder einen Stau oder irgendwas, was sonst nicht auf die Straße gehört, sagen Sie gerne Bescheid am Antenne-Verkehrsservice unter der 0331 70 98 101. Lieben Dank von uns und Ihnen eine gute und vor allem sichere Fahrt.
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0: Kultur auf dem Land ist immer was Schönes, oder? Aber ist diese Kultur auf dem Land auch selbstverständlich? Dazu gibt es heute Abend eine Reportage im rbb-Fernsehen ab 8:45. Ohne Geld keine Bühne. Wie viel Kultur braucht Brandenburg, heißt die. In dieser Reportage hat mein Kollege Ricardo Wittig die uckermärkischen Bühnen Schwedt zum Beispiel begleitet, wie sie Theater aufs Land bringen. Oder er war in Fürstenwalde unterwegs, wo die Kulturfabrik mittlerweile mit weniger Geld auskommen muss. Dabei geht es längst gar nicht mehr nur um die Frage, wie Kultur finanziert wird, sondern auch darum, wer denn entscheidet, was gefördert wird und wie frei die Kunst überhaupt noch bleiben kann, wenn eben das Geld knapper wird. Ricardo, du hast für die Reportage viel eben auf dem Land gedreht. Was ist dir dabei besonders aufgefallen?
1: Kultur, das muss ich erfahren. Kultur ist auf dem Land oft nicht selbstverständlich. Ein Beispiel, die vielleicht aus dem Film dazu, Friedenfelde in der Uckermark. Dort wird unter anderem Theater, aber auch klassische Musik in einem kleinen Gutspark ermöglicht, weil eine Berliner Anwältin das Gutshaus gekauft hat, saniert, aber auch festgestellt hat, okay, sie will nicht nur altes Gemäuer erhalten, sondern sie möchte auch Leben in diese Gutsanlage bringen. Das zeigt, dass aus meiner Sicht Kultur nicht nur Künstler braucht, sondern auch Menschen, die Kultur möglich machen.
0: Aber warum kann das der Staat nicht einfach machen oder das Land übernehmen?
1: Ja, ganz einfach. Wenn nur danach entschieden wird, was sich rechnet, wird es für Kultur in kleinen Orten zukünftig schwierig. Gerade dort, wo nur wenige Menschen kommen, braucht es oft wirklich öffentliche Unterstützung. Und da kommen die uckermärkischen Bühnen ins Spiel. Als Landestheater, sie bringen Kultur dorthin, wo Menschen weite Wege in Kauf nehmen müssten, um zum Beispiel Theater zu erleben. 2025 hatten die uckermärkischen Bühnen 519 Vorstellungen. Und allein außerhalb von Schwedt waren es schon 140 Vorstellungen. Ich glaube, das ist eine Menge Kultur. Die uckermärkischen Bühnen erhalten dafür auch öffentliche Zuschüsse von 7,6 Millionen Euro.
0: Ja, und damit sind wir bei deiner eigentlichen Frage, wie viel Kultur braucht das Land eigentlich?
1: Es geht weniger darum, jede Dorfbühne zu bespielen oder jedes Festival zu erhalten. Entscheidend ist, dass der Staat, ein Landkreis oder eine Kommune einen Rahmen schafft, in dem Kultur möglich bleibt und gleichzeitig auch aus meiner Sicht die Freiheit der Kunst schützt. Denn es sollte nicht sein, wer das Geld verteilt, automatisch bestimmt, was auf der Bühne auch am Ende passiert.
0: Ricardo Wittig, unser Antenne-Reporter, gerade noch hier bei uns im Radio. Und heute Abend sein Film ab 20.15 Uhr im rbb-Fernsehen. Ohne Geld, keine Bühne. Wie viel Kultur braucht Brandenburg? Und danach gibt es auch den rbb24-Talk, Demokratie unter Druck. Wie gefährdet sind Kulturprojekte? Also das wird ein durchaus interessanter Abend heute. Yeah.

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0: So viel schöne Romantik hier zum Dienstagnachmittag mit Bill Medley und Jennifer Warnes. The Time of My Life. Auf Antenne Brandenburg. Kommen Sie gut rein in Richtung Feierabend. 15.55 Uhr haben wir es.
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0: Bernd.
1: Für viele Menschen, die täglich mit dem Auto unterwegs sind, sei eine Belastungsgrenze erreicht. Merz kündigte an, die Regierung werde auf die Preistreiberei reagieren. Er verwies darauf, dass das Kartellamt bereits mehr Befugnisse bei der Missbrauchsaufsicht erhalten habe. Doch das sei offenbar nicht ausreichend. Die Bundesregierung sei nun mit den Ländern in einem engen Austausch. Das genaue Instrumentarium stehe allerdings noch nicht fest. Merz kündigte an, dass die Regierung bald einen Vorschlag vorlegen werde.
0: Unter anderem hatte Brandenburgs Ministerpräsident Woidke gestern einen Spritpreisdeckel gefordert. Die BSW-Fraktion im Brandenburger Landtag fällt weiter auseinander. Ein weiterer Abgeordneter hat Fraktion und Partei verlassen. Er werde sein Mandat aber unabhängig weiterführen, teilte der Abgeordnete Skopeck mit. Damit schrumpft die BSW-Fraktion im Landtag von ehemals 14 Mitgliedern auf jetzt 8. Der 41-Jährige begründet seinen Schritt mit dem Kurs der Partei.
2: Mein Austritt ist kein politischer Seitenwechsel. Ich verlasse das BSW auch nicht im Zorn. Ich habe im BSW viele Menschen kennengelernt, die ich wirklich schätze, in Brandenburg und auch bundesweit. Aber ich bin leider an den Punkt gekommen, wo ich für mich akzeptieren muss, ich kann das BSW nicht mehr in die Partei verändern, die ich gemeinsam mit vielen anderen in seiner Gründung gesehen habe.
0: Seit November vergangenen Jahres sind immer wieder Abgeordnete aus dem BSW und der Fraktion ausgetreten. Wer kein Smartphone hat, bekommt auch keinen Rabatt. Das bemängelt der Bundesverband der Verbraucherzentralen und hat gegen die Rabatt-App des Discounters Lidl geklagt vor dem brandenburgischen Oberlandesgericht. Das sagt aber heute, für Fälle von Ungleichbehandlung sei es gar nicht zuständig. Zur Begründung sagte uns die Sprecherin Johanna Knorr,
3: dass die von der Verbraucherschutzzentrale genannten Normen nicht verbraucherschutzrechtlich in erster Linie sein. Das wiederum ist aber notwendig, damit die Verbraucherschutzverbände auf Grundlage des Unterlassungsklagengesetzes klagen können. Und nur dieses Gesetz eröffnet nämlich den Rechtsweg unmittelbar zum Oberlandesgericht.
0: Die Lage für Schweinehalter in Brandenburg bleibt angespannt, das sagte heute Agrarstaatssekretär Nikisch. Am heutigen Tag des Schweinehalters fordert er unter anderem faire Erlöse und wirtschaftliche Perspektiven für die Betriebe. Andreas Pötzel berichtet.
4: Viele Landwirte stünden schon seit längerer Zeit unter Kostendruck, so Nikisch. Wegen der aktuellen Preisrückgänge würden vielfach nicht mal mehr die Betriebskosten gedeckt. Durch die Entwicklungen auf den internationalen Märkten werde der Druck noch verstärkt. Ob konventionelle oder ökologische Haltung, gegenwärtig biete keines dieser Systeme eine wirtschaftlich auskömmliche Perspektive für die Landwirte, so Nikisch. Der Schweinebestand in den Brandenburger Landwirtschaftsbetrieben ist in den vergangenen 6 Monaten um knapp 10% auf 529.000 Tiere zurückgegangen. Außerdem sank die Zahl der Betriebe von 120 auf 105.
0: Soweit die Antenne Brandenburg Nachrichten. 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
6: Ausgerechnet jetzt zum Feierabend verhageln uns die Wolken, die Sonne so ein bisschen. Sie ist noch da, na klar, aber sie kommt eben nicht mehr so durch, wie viele von uns das vielleicht noch gerne hätten. Aber zumindest bleibt es trocken und es ist auch noch warm mit 23 Grad. In Angermünde, Grünheide und Neuzelle haben sogar 25. Morgen ist es dann nicht so schön, Regenschauer, kräftiger auch bis zum Nachmittag. Das Ganze auch nur bei 20 Grad maximal dann wieder.
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6: 4:04 haben wir's und gucken auf die A12. Berlin in Richtung Frankfurt. Hier staut es sich zwischen Storkow und Fürstenwalde Ost. 30 Minuten dauert's hier länger für Sie. Auf der B167 Lebus Richtung Löwenberg. Zwischen Lebus und dem Abzweig nach Karzig ist die Feuerwehr immer noch dabei, die Ölspur dort zu beseitigen. Und es wird geblitzt. Unter anderem auf der A12 Richtung Berlin zwischen Briesen und Fürstenwalde Ost und auch in Marken Dorf auf der Müllroser Chaussee in Richtung Hohenwalde. Und wenn es noch mehr gibt, gerne her damit. Staus, Blitzer, irgendwas, was nicht auf die Straße gehört, sagen Sie gerne Bescheid am Antenne Verkehrsservice unter 0331 70 98 101. Lieben Dank von uns und Ihnen eine gute und vor allem sichere Fahrt in den Feierabend.
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6: Ich weiß, die meisten von uns, die wollen noch gar nicht daran denken, dass diese Woche noch der Sommer zu Ende geht. Aber das Schöne daran ist vielleicht, dass Sie wissen, während alle Schwalben jetzt in Richtung Süden fliegen, bleibt Ihnen eine auch im

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0: Diese eine Schwalbe, die vor der Tür auf sie wartet und dann auch noch in diesem schönen Sonnenorange. Da geht quasi immer, wenn sie aus der Haustür kommen, die Sonne auf. Ist schon ein bisschen schön. Sie kennen das Spiel. Unsere E-Schwalbe geht Freitag raus hier bei uns und Sie können sich jetzt dafür qualifizieren, wenn Sie wissen, welchen Song wir hier heute auf der Schwalbe gehupt haben. Das ist eine kleine Herausforderung, aber ich bin mir sicher, Sie haben das längst schon raus. Titel oder Interpret, eins von beidem reicht ja auch schon.
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0: Kleine Hippie-Hymne von Scott McKenzie, dem es hier besonders wichtig gewesen ist, dass alle eine Blume im Haar tragen. So hat jeder eben seine Prioritäten. Uns wäre wichtig, dass sie einfach gut von A nach B kommen.
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0: Ja, und der bringt eine schicke E-Schwalbe zu Ihnen nach Hause in Sonnenorange. Ganz furchtbar hübsch. 6.000 Euro kostet diese Schwalbe normalerweise und bei uns überhaupt nichts. Nur so ein bisschen Glück und Musikwissen brauchen sie, aber ich glaube, da sind wir doch alle ganz gut aufgestellt. Der David ist hier von der Antenne. Wer ist denn dran?
2: Hier ist die Angela Kistner aus Frankfurt-Oder. Schönen guten Tag.
0: Ja, schönen guten Tag, Angela. Haben Sie einen schönen Nachmittag bisher?
2: Wir haben einen schönen Nachmittag. Wir sitzen hier im Garten, gerade beim Kaffee trinken.
0: Herrlich.
2: Und hören Radio und genießen die Sonne.
0: Ja, und der Mann nebenan, der das ist gut so. Der möchte auch mit dabei sein, natürlich. Der klappert so ein bisschen mit dem Löffel im Kaffee. Sehr schön. So, und Sie haben nicht nur Lust auf Sonne und Garten, Sie haben auch Lust auf so eine schöne E-Schwalbe.
2: Na, das wäre doch wirklich mein Ding, wenn
0: was,
2: das klappen könnte.
0: Ja, oder? Was macht denn so die Schwalbe mit Ihnen? Haben Sie da noch Erinnerungen an früher oder finden Sie einfach Schwalben toll? Wie ist das?
2: Also früher hatten wir einen Star gehabt. Mein Vati hatte einen mit meiner Mutti zusammen und ich hatte auch einen. Ja, Schwalbe, ich meine mal, jetzt ist man ein bisschen älter, nicht? Und da wäre das so schön, wenn man da vorne so seinen Einkaufskorb ranmachen könnte.
0: Ja, na klar. Ne? Auf jeden Fall.
2: Wenn das klappen würde. Nein, nun muss ich ja erstmal wissen, ob es klappt hier mit dem Lied.
0: Ja, genau, das ist jetzt die erste Hürde, die wir nehmen. Genau, so machen wir das.
2: Den mir ja nicht ins Ohr flüstern.
0: Ich spiele Ihnen den Schnipsel nochmal vor und dann bin ich gespannt, was Sie sagen, okay?
2: Ja, ja.
0: So, was haben wir denn hier fabriziert?
2: Also ich sag mal als allererstes Kylie Minogue.
0: Ja, Kylie Minogue ist völlig fein.
2: Richtig, gut. Und dann?
0: Den Titel kennen Sie auch?
2: Can't get you out of my heat.
0: Naja, wunderbar, dann haben wir doch alles, würde ich sagen. Das ist doch perfekt. Dann stehen Sie hier bei uns auf der Liste, wir schreiben Sie mit auf. Und dann drücke ich Ihnen die Daumen für Freitag, wenn wir hier mit der E-Schwalbe wieder um die Ecke kommen.
2: Alles klar.
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Unser Schwalbensong heute Nachmittag hier auf Antenne Brandenburg mit Kylie Minogue und Can't Get You Out of My Head. 16.18 Uhr haben wir es und wir müssen kurz auf die Straße gucken. Fahren Sie bitte vorsichtig auf der A10, dem östlichen Berliner Ring in Richtung Dreieck Spreeau. Zwischen Rüdersdorf und Erkner liegen Gegenstände auf der Fahrbahn. Also Obacht, A10, östlicher Berliner Ring Richtung Dreieck Spreeau. Zwischen Rüdersdorf und Erkner Gegenstände auf der Autobahn. Kommen Sie gut und sicher an mit uns und in den Feierabend. Jetzt hier auch mit Maxi Priest.

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0: Wenn dieser Song eine Decke wäre, dann könnte man sich so richtig herrlich da drin einkuscheln. Die Bee Gees und How Deep Is Your Love hier bei uns auf Antenne Brandenburg. 16.30 Uhr haben wir es gleich.
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0: Mit David Klebenow im Studio in Frankfurt-Oder. Guten Tag. Der Landkreis Oder-Spree verstärkt seine Hilfe für Kinder aus Sucht- und psychisch belasteten Familien. Als eine von drei Pilotkommunen soll ein Gesamtkonzept zur Verbesserung der Versorgung betroffener Kinder entwickelt werden, erklärt Andrea Hardeling, die Geschäftsführerin der Landesstelle für Suchtfragen, die das Projekt selbstbestimmt koordiniert.
2: Hintergrund ist, dass wir wissen, dass ungefähr 88.000 bis mehr als 100.000 Kinder und Jugendliche im Land Brandenburg mit Sucht oder psychisch belasteten Eltern aufwachsen. Und wir wollen, dass diese Kinder besonders in den Blick genommen werden und gut versorgt werden.
0: Das Projekt habe das Ziel, Fachkräfte zu schulen und die unterschiedlichen Unterstützungsformen für eine verbesserte und direkte Hilfe zusammenzubringen, so Andrea Hardeling. 2 Jahre nach einem verheerenden Brand in einem Wohnhaus in Eberswalde, bei dem 2 Menschen gestorben waren, dauern die Ermittlungen immer noch an. Eine heiße Spur gebe es bislang nicht, sagt Kriminalhauptkommissar Jens Höver von der Mordkommission.
3: Wir müssen nach 2 Jahren sagen, wir haben gegenwärtig noch keinen konkreten Tatverdacht zu einer Person oder Personengruppe. Ansonsten prüfen wir natürlich Zusammenhänge mit anderen Straftaten, sprich mit anderen Brandereignissen in der Nähe, die irgendwo in dem Zeitraum aufgetreten sind, ob es da Zusammenhänge gibt. Es gibt bundesweit hin und wieder Angriffe auf sogenannte Barbershops. Da prüfen wir auch, ob es Zusammenhänge gibt mit anderen Delikten im Nahbereich, also Brandenburg-Berlin.
0: Für Hinweise zur Ergreifung der Täter wurden 5.000 Euro Belohnung ausgelobt. Der Perkussionist und Komponist Hermann Nering ist gestorben. Das hat das Theater am Rand in Zollbrücke mitgeteilt. Nering wirkte unter anderem mit an der erfolgreichsten Jazz-Schallplatte der DDR, Sehnsucht nach Veränderung. Er engagierte sich für das Theater des Lachens in Frankfurt, spielte mit Künstlern wie Mikis Theodoratis und Tobias Morgenstern und leitete eine private Trommelschule. Hermann Nering lebte im ostbrandenburgischen Regenmantel und wurde 75 Jahre alt. Mehr zu Hermann Nering gleich auch hier bei uns in gut 10 Minuten in Antenne am Nachmittag.
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0: Wolken sind da, die Sonne allerdings auch und es bleibt trocken. Temperaturen um die maximal 25 Grad. Sogar nochmal bei uns schön spätsommerlicher Feierabend heute. Morgen sieht das Ganze schon wieder anders aus. Regenschauer bis zum Nachmittag, 20 Grad im Schnitt. Ab dem Nachmittag, so Richtung Abend, wird dann noch ein bisschen freundlicher.
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0: Um 16.32 Uhr fahren Sie bitte weiterhin vorsichtig auf der A10, dem östlichen Berliner Ring in Richtung Dreieck Spreeau. Zwischen Rüdersdorf und Ergner liegen immer noch Gegenstände auf der Fahrbahn. Dann die A12, Berlin Richtung Frankfurt. Stau zwischen Storkow und Fürstenwalde Ost. 30 Minuten dauert's länger. Und auf der B167, Lebus Richtung Löwenberg. Zwischen Lebus und dem Abzweig nach Karzig. Eine Ölspur, die Feuerwehr ist dabei, die gerade noch zu beseitigen. Dann wird unter anderem geblitzt auf der A12 in Richtung Berlin zwischen Briesen und Fürstenwalde Ost und in Markendorf auf der Müllroser Chaussee in Richtung Hohenwalde. Und wenn es noch mehr gibt, Staus, Blitzer, irgendwas, was gar nicht auf die Straße gehört, gerne her damit. Der Antenne-Verkehrsservice freut sich, wenn Sie anrufen. 0331 70 98 101 ist die Nummer. Danke Ihnen und eine gute Fahrt.
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1: Rhythmisches Trommelspiel und experimentierfreudige Klangwelten, das sind so sein Spezialgebiet gewesen. Hermann Nering war ein renommierter Perkussionist und Komponist in Deutschland, hatte vor allem die Jazz- und Weltmusikszene in der DDR, aber auch im wiedervereinigten Deutschland geprägt. Und am vergangenen Samstag ist er im Alter von 75 Jahren verstorben. Antenne-Reporterin Jola Jordans erinnert nochmal an den Musiker.
2: Für Nering war Musik weit mehr als nur ein Beruf, sagte er 2004 in einem Fernsehinterview des RBB.
3: Wenn ich Musik mache, empfinde ich eigentlich all das, was ich mir immer gewünscht habe, was ich mir unter einem schönen Leben und zufriedenen Leben vorstelle.
2: Seine Leidenschaft galt kuriosen, ungewöhnlichen und ausgefallenen Instrumenten. Das Talent von Nering wird seinem Großvater schon in jungen Jahren klar. Es folgen Stationen bei der Musikschule in Berlin, beim Orchester des Metropoltheaters und als Studiomusiker im Rundfunkorchester der DDR. Er spielt auf Trommeln, mit Rasseln, Klangschalen, Hölzern und allem, was interessante Geräusche macht. 1988 wird er Mitglied der legendären Band L'Art de Passage, deren Platte Sehnsucht nach Veränderung die erfolgreichste Jazz-LP der DDR wird. Tobias Morgenstern, Akkordeonist und Mitbegründer von L'Art de Passage, erinnert sich gern an seinen langjährigen Weggefährten.
4: Ich weiß gar nicht, ob es zu dem Zeitpunkt in der DDR noch jemand anders gegeben hätte, der in so einer, nicht nur Vielfältigkeit, sondern auch in so einer Klasse einfach hätte dazu Perkussionen liefern können. Also das war schon eigentlich eine ganz wunderbare, ideale Kombination, dass wir zusammenpassen. Das hat er ja auch so empfunden.
2: Nach der Wende nutzt Nering die Freiheit und lässt sich unter anderem von Musik aus China und Indien inspirieren. Er kombiniert asiatische und afroamerikanische Trommelvariationen, arbeitet für Kinderhörspiele mit Tänzern und Puppenspielern. In Frankfurt engagiert er sich für das Theater des Lachens und leitet eine private Trommelschule. Zuletzt lebte er im Ort Regenmantel in Märkisch-Oderland. Hier und im Umland machte er auch nach einer überwundenen Krebserkrankung in den letzten Jahren weiterhin leidenschaftlich gern Musik, sagt auch sein langjähriger Freund Warnfried Altmann, mit dem er auch seit über 35 Jahren musiziert.
5: Eigentlich hat er bis kurz vor seinem Tod noch intensive, schöne Musik gemacht und da war ihm nichts anzumerken. Ja? Er war schon schwach, konnte kaum die Instrumente noch auf die Bühne hieven und so, aber als dann das Konzert losging, da war er wieder jung und frisch und da ging er ab wie eine Rakete.
2: Heute Abend hätten die beiden eigentlich noch gemeinsam ein Konzert gespielt. Nun soll der Konzertabend dem Gedenken an Hermann Nering gewidmet werden.
1: Und zwar ab 20 Uhr dann in der St. Gertraud-Kirche heute Abend in Frankfurt.

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240 Super E10, 250 Diesel, das steht schon so als Preis an vielen Tankstellen in Brandenburg. Der Weg der Spritpreise zeigt weiter nach oben. Bundeskanzler Merz hat jetzt wegen der hohen Spritpreise Entlastungen angekündigt. Beim Unternehmertag des Handelsverbandes BGA in Berlin sagte

0: Oliver Skopeck hat ein weiterer Landtagsabgeordneter angekündigt, Fraktion und Partei zu verlassen. Landespolitikreporterin Amelie Ernst mit Einzelheiten.
1: Oliver Skopeck begründet seinen Schritt mit dem Kurs der Partei. Der Schritt vom Protest hin zum Gestalten sei dem BSW nicht gelungen. Aus Protest müsse irgendwann der Anspruch erwachsen, Dinge konstruktiv zu verändern. Das sei beim BSW jedoch nicht der Fall. Man habe sich dazu entschieden, eine linke Anti-Establishment-Partei zu sein. Dennoch verlasse er die Partei nicht im Zorn, so der 41-Jährige. Skopeck will zunächst als fraktionsloser Abgeordneter im Landtag weiterarbeiten. Auch der Gruppe der drei ehemaligen BSW-Abgeordneten will er sich vorerst nicht anschließen.
0: Drei Viertel der Stadtwerke in Deutschland zweifeln daran, dass mit den aktuellen politischen Vorgaben die Wärmewende zu schaffen ist. Das schreibt die Osnabrücker Zeitung und beruft sich auf eine Umfrage des Verbandes kommunaler Unternehmen. Sabine Stöhr weiß mehr dazu.
2: Die Versorger bezweifeln, dass unter den derzeitigen Bedingungen bis 2045 Klimaneutralität erreicht werden kann. Etwa ein Drittel der Befragten bewertet das neue Heizungsgesetz sogar als Rückschritt. Kritik gibt es unter anderem an der geplanten Wahlfreiheit zwischen verschiedenen Heizsystemen. Der Verband warnt, das dürfte nicht bedeuten, dass Kommunen verschiedene Infrastrukturen, etwa für Gas, Wasserstoff oder Fernwärme, parallel vorhalten müssten. Das sei zu teuer und ineffizient.
0: Litauens Präsident Nauseda hat den NATO-Partnern für ihr schnelles Eingreifen bei dem jüngsten Drohnenvorfall gedankt. NATO-Kampfflugzeuge hatten in der Nacht eine Drohne abgeschossen. Jana Sinram berichtet.
3: Nach Angaben des litauischen Verteidigungsministeriums holten italienische Eurofighter die Drohne um kurz nach Mitternacht vom Himmel. Der Vorfall ereignete sich demnach in einer ländlichen Gegend rund 50 Kilometer südöstlich der zweitgrößten Stadt Kaunas. Litauen grenzt an die russische Ostsee-Exklave Kaliningrad sowie an Russlands Verbündeten Belarus. In den vergangenen Monaten waren immer wieder ukrainische Drohnen in den Luftraum der drei baltischen Staaten Estland, Lettland und Litauen eingedrungen. Nach Angaben aus Kiew wurden sie durch russische Störmaßnahmen vom Kurs abgebracht.
0: Soweit die Antenne Brandenburg-Nachrichten. 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
5: Schönes Wetter heute, nochmal richtig sommerlich, auch wenn die Wolken sich jetzt ein bisschen vermehrt haben. Gibt es noch Sonne und eine schöne warme Luft? 24 Grad warm in Frankfurt oder und in Müncheberg. 25 Grad haben wir in Bad Liebenwerda und Altdöbern. Und 26 sogar noch in Perleberg und in Luckenwalde. So freundlich bleibt's heute bis Sonnenuntergang, kurz vor 7:30. Ja, und dann gibt's einen Mix aus Wolken und sternenklarem Himmel. Und dann gibt's den Wetterwechsel in der Nacht. Ja, gegen morgen früh erste Schauer. Die Tiefstemperaturen mild, 17 bis 13 Grad. Morgen Mittwoch dann Herbst mit Regen und Wolken. Und immerhin noch 18 bis 25 Grad.
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5: Viel los, Sie brauchen eine halbe Stunde extra. Auf der A12 Richtung Frankfurt-Oder zwischen Storke und Fürstenwalde-Ost gibt es Stau. Aktuell, wie gesagt, plus 30 Minuten. A13 Richtung Berlin, hier Vorsicht, denn da gab es einen Unfall zwischen Großköris und Bestensee. Unfallstelle hier noch ungesichert. Bitte Vorsicht auch, A24 in Richtung Berlin, da liegt ein Holzbrett zwischen Suko und Putlitz auf der linken Spur. Und Stadtverkehr Berlin, hier ist es richtig, richtig voll. Es gibt lange Staus auf der Stadtautobahn. Ab Schmargendorf stehen sie in Richtung Treptow, Richtung Süden 30 Minuten an. Richtung Wedding, da stehen sie zwischen Hohenzollerndamm und Spandauer Damm plus 20 Minuten. Und dann die A103. Da ist die Überfahrt zur A100 gesperrt, deshalb langer Stau ab Feuerbachstraße. Sie brauchen eine Stunde extra, also bitte die A103 in Richtung Innenstadt meiden. Und es wird geblitzt, unter anderem auf der B102 vor Niebeck Richtung Treuenbrietzen, kurz hinterm Ortsausgang. Und es blitzt B96 vor dem Ortseingang Sonnewalde bei Tempo 50 in beiden Richtungen. Tja, und sollten Sie jetzt noch was haben, rufen Sie durch. Das geht unter 0331 70 98 101. Gute Fahrt.
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5: Hallo, schönen Feierabend. Gleich mit dem Thema, dem Reizthema schlechthin. Es geht nämlich gleich hier bei uns an die Tanke. Ja, und wie hoch der höchste Preis gerade ist an der Zapfsäule. Und was die Politik tun möchte bei uns in Brandenburg, welche Maßnahmen denn helfen könnten. Gleich Thema hier, ja, und danach heute. Dann nur noch schöne Themen hier bei mir bis 20 Uhr, versprochen. Ja, und schöne Musik sowieso. Wir feiern die 70er und 80er. Hier den

0: Antenne Brandenburg und jetzt dem schlimmsten Geräusch dieser Tage. Tanken! Ja, und da glaubt man seinen Augen kaum noch. In Prenzlau sind wir heute bei 2,48 gewesen für ein Liter Benzin. Auch in Senftenberg und Potsdam über 2,40. Und die teuerste Tanke Deutschlands soll in Berlin Nikolassee sein. 3,03 € für Superplus. Ja, also da nicht zum Tanken hinfahren, sondern nur zum Foto machen. Ja, und was passiert? Nichts. Kanzler Merz hat heute zwei Entlastungen angekündigt. Konkrete Maßnahmen stünden aber nicht fest. Und auch im Brandenburger Landtag sind die Spritpreise natürlich das Thema Nummer eins. Was die Parteien da vorschlagen, das berichtet jetzt Landespolitikreporterin Amelie Ernst.
1: Die Lage an den Tankstellen ist ernst. Deshalb hat auch CDU-Fraktionschef Steven Breetz klare Erwartungen an die Bundesregierung.
2: Dass die Bundesregierung bei dem Thema Handlungsfähigkeit beweisen muss und sie soll es nicht durch Ankündigungen, sondern durch Taten.
1: In einem gemeinsamen Entschließungsantrag fordern die Regierungsparteien SPD und CDU den Bund auf, einen Spritpreisdeckel zu prüfen und die Entfernungspauschale zu erhöhen. Außerdem müsse das Bundeskartellamt mehr Möglichkeiten erhalten, um die Spritpreise zu kontrollieren. Und auch Steuern dürften kein Tabu sein, sagt Marcel Penquit, der wirtschaftspolitische Sprecher der SPD-Fraktion im Landtag. Allen voran eine Übergewinnsteuer.
3: Die Mineralölkonzerne haben im zweiten Quartal einen Übergewinn von 4,2 Milliarden Euro erwirtschaftet. Und da muss man eben einfach sagen, da greifen die Ölkonzerne massiv in die Portemonnaies der Menschen. Der Spritpreis muss deutlich absinken. Und welches Instrument man dafür wählt, das liegt nun wirklich im Spielfeld der Bundesregierung.
1: Eine Absenkung der CO2-Preise auf Kraft- und Heizstoffe fordert die AfD schon länger. Doch eine Übergewinnsteuer für Ölkonzerne lehnt sie ab. Stattdessen sollten die Autofahrerinnen und Autofahrer mit Steuergeld entlastet werden, meint AfD-Fraktionschef Hans-Christoph Berndt.
4: Der Staat hat genug Steuereinnahmen, mehr als genug. Und diese CO2-Bepreisung und Mehrwertsteuer und Benzinpreise, die sind auch Gift für die Wirtschaft. Diese CO2-Bepreisung ist ohnehin falsch und sollte ohnehin abgebaut werden.
1: Anders als die AfD möchte das BSW die Konzerne bei der Regulierung der Spritpreise nicht verschonen. Gleichzeitig schlägt BSW-Fraktionschef Nils-Olaf Lüders erneut vor, die Sanktionen gegen Russland zu beenden, um an billiges Öl und Gas zu kommen.
5: Also die Sanktionen, wenn die weg wären, die Energiepreise wieder günstiger wären, würde es schon besser aussehen. Und was die Energiewende anbelangt, natürlich stehen wir der nicht im Wege, aber sie muss dann halt auch wirtschaftlich tragfähig umgesetzt werden.
1: Auch in den anstehenden Landtagssitzungen soll über Maßnahmen gegen die hohen Spritpreise diskutiert werden.
0: Und das ist ja gut, dass im Landtag über Maßnahmen diskutiert wird. Noch besser aber wäre es ja, es würden endlich Maßnahmen ergriffen, ja.

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1: So schön. Der Weg von Grönemeyer auf Nachhauseweg heute. Und ist das schön draußen heute nochmal? So super sonnig und warm, ganz, ganz toll. Halten Sie mal die Nase für mich mit in die Sonne heute, ja? Dankeschön vielmals und einen wunderschönen Feierabend.
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0: und war auf der gleichen Highschool wie Barbara Streisand in Brooklyn und im gleichen Schulchor auch. Und das muss ein sehr, sehr guter gewesen sein, also ein guter Chor, weil er hat ja mindestens zwei Weltmusiker vorgebracht. Einen schönen guten Abend, jetzt mit den Nachrichten, es ist 17.30 Uhr.
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2: Mit David Klebenow im Studio in Frankfurt-Oder. Guten Abend. Der Landkreis Oder-Spree ist eine von drei Pilotkommunen und verstärkt seine Hilfe für Kinder aus Sucht- und psychisch belasteten Familien. So soll ein Gesamtkonzept zur Verbesserung der Versorgung betroffener Kinder entwickelt werden, erklärt Andrea Hardeling, die Geschäftsführerin der Landesstelle für Suchtfragen, die das Projekt koordiniert.
3: Hintergrund ist, dass wir wissen, dass ungefähr 88.000 bis mehr als 100.000 Kinder und Jugendliche im Land Brandenburg mit Sucht oder psychisch belasteten Eltern aufwachsen. Und wir wollen, dass diese Kinder besonders in den Blick genommen werden und gut versorgt werden.
2: Das Projekt habe das Ziel, Fachkräfte zu schulen und die unterschiedlichen Unterstützungsformen für eine verbesserte und direkte Hilfe zusammenzubringen, so Andrea Hardeling. Um 20.15 Uhr läuft heute Abend im RBB Fernsehen die Reportage Ohne Geld keine Bühne. In dem Film fragen wir, wie viel Kultur braucht ein Land, wer soll sie bezahlen und wer entscheidet, was bleibt. Filmemacher Ricardo Wittig.
4: Theater auf dem Land ist nicht selbstverständlich. Die uckermärkischen Bühnen fahren mit Bühnenlicht und Technik in Orte, in denen es kein eigenes Theater gibt. Doch Kultur braucht Geld und das wird knapper. In Frienfelde springt privates Engagement ein. In Fürstenwalde werden Angebote gekürzt, während in Schwedt 30 Millionen Euro in die Sanierung des Theaters fließen. Die Reportage zeigt, es geht nicht nur darum, wer Kultur bezahlt, sondern auch darum, wer entscheidet, welche Kultur möglich bleibt und wie frei sie dabei sein kann.
2: Die Reportage ist eine Produktion des Studios Frankfurt-Oder für den RBB. Und der Verein Demokratie in Panketal lädt heute zu einem Informations- und Diskussionsabend in den Jugendclub Villa ein. Das Thema des Abends lautet Demokratie, was geht mich das an? In der Diskussion soll verständlich herausgearbeitet werden, welche Bedeutung Demokratie für den Alltag hat. Der Eintritt ist frei, los geht es um 19 Uhr im Jugendclub Villa in Panketal.
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2: Heute Abend noch sehr schön. Es gibt zwar auch einige Wolken, allerdings kommt die Sonne durch. Es bleibt trocken, noch bei warmen Temperaturen um die 24 Grad maximal. Das sieht morgen nämlich schon ganz anders aus. Da sind die Wolken wieder dicht. Es gibt bis zum Nachmittag teilweise kräftige Regenschauer. Auch Gewitter können dabei sein. Die Temperaturen dann nur bei 22 Grad in der Spitze.
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0: Hallo auf die Straßen und Vorsicht. A10 nördlicher Berliner Ring in Richtung Dreikaufland zwischen Birkenwerder und Kreuz Oranienburg. Da liegen Reifenteile auf der Autobahn. Dann die A12 in Richtung Frankfurt-Oder. Da langer Stau zwischen Storkow und Fürstenwalde Ost. Plus 30 Minuten aktuell. A13 in Richtung Berlin zwischen Großköris und Raststätte am Kahlberg. Da läuft eine Unfallaufnahme auf der Standspur. Und wir schauen nach Berlin. Hier, ja, lange Staus. Auf der Stadtautobahn stehen sie ab Schmargendorf in Richtung Treptow in Richtung Süden. Plus 30 Minuten. Und A100 Richtung Wedding zwischen Hohenzollern-Damm und Spandauer-Damm auch 20 Minuten mehr Zeit mitbringen. Und dann, noch längerer Stau auf der A103. Da ist die Überfahrt zur A100 gesperrt, deshalb sehr, sehr langer Stau ab Feuerbachstraße, immer noch plus 60 Minuten. Also bitte meiden Sie die A103 in Richtung Innenstadt. Sind wir bei den Blitzern noch, die gibt's nicht erwischen lassen. B102 vor Niemek in Richtung Treuenbrietzen. Kurz hinterm Ortsausgang stehen Sie hier. Auf der B96 am Ortseingang Sonnewalde bei Tempo 50. Da blitzt es in beiden Richtungen. Ja, und sollten Sie jetzt noch was für uns haben, einen weiteren Blitzer oder Stau, immer her damit. Kurz anrufen bitte unter 0331 70 98 101.
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0: Einen sonnigen, sonnig schönen Feierabend wünsche ich mit Belinda Carlisle hier. Circle in the Sand. Hallo.

0: Penny Lane.
1: Klassiker von den Beatles hier auf Antenne. Ja, und jetzt gibt's was Neues. Was Neues von Bülent.
2: Bülent Ceylan!
3: Wow, okay, ist okay. Mach Stopp, reicht.
1: Er ist der einzige Comedian, der auf der Bühne headbangt. Mit seinen mega langen, glänzenden, völlig splissfreien, schwarzen Haaren. Und jetzt geht er mit seinem neuen Programm auf Tour. Diktatürk, Bülent Ceylan, und kommt auch nach Berlin und Cottbus. Und gerade eben ist er schon bei uns gewesen. Worum geht's denn? In zwei Sätzen?
4: Also, Diktatürk, es wird sozusagen... Ich werde mich über alles Mögliche lustig machen, gerade über diese ganzen Diktatoren-Arschlöcher auf dieser Welt, die wir alle nicht brauchen. Aber keine Angst, es wird nicht zu tief, sondern wir werden viel lachen, es wird gerockt. Und ich verspreche euch, ihr geht hoffentlich mit einem liebenden, lachenden Herzen nach Hause.
1: Und außerdem hat Bülent ein neues Metal-Album rausgebracht. Wie klingt das?
4: Yeah, es klingt richtig gut. Und ich kann nur sagen, geht auf Spotify oder holt euch das Album. Überall kann man es streamen. BLNT heißt das Album.
1: Tja, Bülent Ceylan demnächst also auf Tour und gleich hier bei uns. Und zwar im RBB Fernsehen. Zu Gast in Der Tag in Berlin und Brandenburg. Ab 18 Uhr, also geht gleich los. Und ich hoffe, Sie sind dann auch auf der Couch zu Hause angekommen. From

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1: Tach. Dachchen. Tja, und noch 9 Minuten, dann geht in Luckau das Postleitzahlenfest los. Das was? Ja, das Postleitzahlenfest. Luckau hat die Postleitzahl 15926. Also wird heute am 15.09.26 gefeiert. Was eine coole Idee, oder? Ja, ein Highlight heute auf dem Schlossberg. Die Bürgermeisterwette. Gerald Lehmann wettet nämlich, dass auf dem Fest nie und nimmer 1592 1-Euro-Stücke gesammelt werden. Ja, und wenn doch, dann spendet er 1592 Tulpenzwiebeln für den Lagerpark. Also vielleicht haben sie ja noch ein paar 1-Euro-Stücke übrig. Dann ab auf den Schlossberg nach Luckau zum Postleitzahlenfest. 18 Uhr geht's los, jetzt haben wir es 17.51 Uhr.

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1: Im Studio Arne Sprung. Schönen guten Abend. Super E10 aktuell an Tankstellen in Brandenburg knapp unter 2,40 Euro, Diesel zum Teil schon über 2,50 Euro. Die Spritpreise steigen weiter. Die Bundesregierung will bald Maßnahmen gegen die hohen Spritpreise auf den Weg bringen. Das hat Kanzler Merz auf einer Veranstaltung des Außenhandelsverbandes BGA in Berlin angekündigt. SPD-Vizekanzler Klingbeil fordert weiter eine Übergewinnsteuer in der EU. Auch über einen Preisdeckel müsse man reden.
2: Meine Vorschläge liegen seit Wochen auf dem Tisch. Eine Übergewinnsteuer, wo ich die Kommission noch auffordere, dass es jetzt hier endlich konkrete Modelle und Instrumente gibt. Ein Preisdeckel, der ja auch gerade diskutiert wird. Ich finde es unanständig, wenn die Konzerne sich jetzt gerade in der Krise bereichern.
1: Bundeskanzler Merz hat eine Übergewinnsteuer schon abgelehnt. Er sehe keine ausreichende faktische und rechtliche Grundlage. Ein Windenergieunternehmen kann im Windpark Kötzlin bei Küritz nicht, wie geplant,

0: auch wirtschaftlich betrieben werden können. Das Oberverwaltungsgericht entschied aber, auch wenn die Höhenbegrenzung für die noch unbebauten Flächen inzwischen nicht mehr sinnvoll sei, sei nicht der gesamte Bebauungsplan ungültig.
1: Die Betreiberfirma kann jetzt noch versuchen, beim Bundesverwaltungsgericht eine Revision zu erreichen. In Brandenburg gibt es weniger Kinder als im bundesweiten Durchschnitt. Der Anteil der unter 14-Jährigen an der Gesamtbevölkerung hat Ende des letzten Jahres bei 12,1% gelegen, hat das Statistische Bundesamt heute mitgeteilt. Deutschlandweit liegt die Quote bei 12,9%. Mischa Frinke mit weiteren Einzelheiten.
2: Noch weniger Kinder, anteilsmäßig, gibt es in den anderen ostdeutschen Bundesländern und im Saarland. Schlusslicht ist Sachsen-Anhalt mit einer Quote von 11,2% Kinder in der Gesamtbevölkerung. In Bremen und Baden-Württemberg ist der Kinderanteil mit jeweils 13,4% am höchsten. In den letzten Jahrzehnten sei der Kinderanteil tendenziell immer weiter zurückgegangen, sagen die Statistiker. 1975 waren auf dem heutigen Bundesgebiet noch 19,6% der Bevölkerung unter 14 Jahre alt. 1995 waren es 15,1%.
1: Der Schauspieler Ralf Richter ist tot. Er ist in der Nacht im Alter von 69 Jahren verstorben, teilte seine Familie mit. Bekannt wurde Richter durch den Kinofilm Das Boot und durch die Krimi-Komödie Bang Boom Bang. Richter spielte oft Gangster- oder Ruhrpott-Charaktere. Soweit die Antenne Brandenburg-Nachrichten. 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
4: Das macht Spaß. Warme, weiche Sommerluft haben wir heute nochmal. 24 Grad warm in Buko und in Heckelberg. 25 Grad haben wir in Welzow und Neuruppin. 26 sogar in Koschen und in Rathenow. Dazu Sonnenschein und ein paar dickere Wolken auch. Aber trocken soll es trotzdem bleiben. Es bleibt so bis Sonnenuntergang heute, kurz vor 7:30. Und dann gibt's einen Mischmasch aus Wolken und Sternen. Und dann gibt's in der Nacht den Wetterwechsel. Gegen morgen früh nämlich erste Schauer. Die Tiefstemperaturen dabei aber sehr mild. Es geht runter auf 17 bis 13 Grad, also nicht kalt. Morgen Mittwoch dann Herbst mit Regen und Wolken, aber immerhin noch ziemlich warm. Temperaturen morgen 18 bis 25 Grad.
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4: So, dann schauen wir mal auf die Straßen und da heißt es, Vorsicht jetzt im Landkreis Havelland, da sind nämlich Tiere auf der Fahrbahn zwischen Abzweig nach Falkensee und Paaren im Glien. Bitte Vorsicht hier. Dann die A12 in Richtung Frankfurt zwischen Storke und Fürstenwalde-Ost haben wir Stau. Sie brauchen hier mindestens eine halbe Stunde mehr Zeit. A13 in Richtung Berlin, hier Vorsicht immer noch zwischen Großküritz und Raststätte am Kahlberg. Da läuft eine Unfallaufnahme, Standspur hier blockiert. Schauen wir nach Berlin, hier immer noch sehr voll. Die Stadtautobahn A100 einmal in Richtung Süden. Da stehen sie ab Schmargendorf Richtung Treptow 30 Minuten an. Und Richtung Wedding, andere Richtung, da stehen sie zwischen Hohenzollerndamm und Spandauerdamm. 20 Minuten im Stau. Dann noch längerer Stau auf der A103. Da ist die Überfahrt zur A100 gesperrt. Deshalb langer Stau ab Feuerbachstraße plus 60 Minuten immer noch. 60. Bitte meiden Sie die A103 in Richtung Innenstadt. Und es wird geblitzt. B102 von Nemeck Richtung Treuenbrietzen kurz hinterm Ortsausgang. Und auf der B96, da steht ein Blitzer am Ortseingang. Sonnewalde bei Tempo 50 und zwar an beiden Richtungen. Haben Sie noch was? Dann anrufen bitte unter der 0331 70 98 101. Danke und gute Fahrt.
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4: Jetzt mit dem schönsten Gehupe dieser Tage. Jetzt wieder, ne? Wir hupen einen Song nach und Sie erkennen den bitte und können so das Hubobjekt gewinnen. Das ist eine super coole E-Schwalbe. Fast so cool wie früher, nur in E, ja, also mit E-Motoren, das heißt preisgünstiger und ruhiger im Fahren. Und die gibt es diese Woche noch. Also jetzt bitte mitraten. Und hier ist der Song. Ich liebe ja dieses Hupen. Das ist so toll. Welcher Song ist es? Sänger reicht mir auch. Auflösung gleich hier. Viel Glück.
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0: schicke Dieter. Die Abbas sind Kult und als die damals im Radio liefen in den späten 70ern, da gab es das Hupen, das wir jetzt hören, auch schon.
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0: Bedeutet, wir haben eine Schwalbe für Sie, die fast so aussieht wie das Original von früher, aber ist, also mit Strom fährt. Und das ist schon cool, he? Coole Kombi. Und wer will mitraten? Jetzt 0331 70 98 100. Hier ist Claudia, wer da?
2: Thomas ist dran, Hallöchen, Hallöchen.
0: Thomas, grüß dich, von wo rufst du an?
2: Oh. Aus Rüdersdorf, aus dem schönen Rüdersdorf.
0: Aus dem schönen Rüdersdorf, geht's gut?
2: Sehr gut, dankeschön.
0: Du möchtest die E-Schwalbe. Warum? Bist du schon mal gefahren? Hast du Erfahrung mit der Schwalbe?
2: Schwalbe hatte ich nicht, aber ich hatte früher das zweite Moped, was in der DDR gebaut wurde, ein SR2.
0: Cool.
2: Ganz altes Ding.
0: Ach, wie geil. Waren das die, die so ein bisschen schmaler aussahen vorne?
2: Ja.
0: Oh.
2: Und mit Pedalen noch zum Starten.
0: Genau. Sag mal, hast du das noch?
2: Leider nein.
0: Ach, du, ich hatte eine Simson, die liegt auch auf dem Grund der Saale. Frag mich jetzt nicht warum, aber es ist so schade. Was uns bleibt, sind die Erinnerungen, Thomas.
2: Ja, genau.
0: Und,
2: schön.
0: Pass auf, und die Musik. Es gilt ja etwas zu erraten. Welcher Song steckt hier hinter? Was meinst du?
2: Das ist What is Love von Hathaway.
0: Mensch, sogar beides, ja? Beides richtig, meine ich. Thomas, Juhu!
2: Voll!
0: Damit bist du dabei.
2: Nicht nur durchgekommen, auch gewonnen. Na, noch nicht ganz.
0: Noch nicht ganz. Genau, aber auf der Liste. Überleg mal, wie viele Runden wir hier jeden Tag haben. Das heißt, die Chancen stehen wirklich gut für Freitagmorgen. Kurz nach 7, Thomas, bitte, ja? In Rüdersdorf den Wecker stellen, denn da geht das gute Stück raus. Und das ist einfach mal schlappe 6.000 Euro wert. Ich drück dir die Daumen.
2: Vielen Dank.
0: Super gerne. Bis dann. Ja, nächste Runde morgen früh bei Christopher und Marie. Oder Sie spielen jetzt mit. Das geht im Netz jederzeit. 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

0: Einen schönen Dienstagabend, Antenne Brandenburg hier. 15. September, heute ist Tag des Käsetoast. Ja, was machen wir mit der Info? Ich würde mal sagen, schmecken lassen, oder?
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0: habe den Song ja erst durch Limp Bizkit kennengelernt. Anfang der 2000er, das hier war das Original von Behind Blue Eyes. Aus 1971 von The Who. Schon sehr, sehr cool. Und damit ist Nachrichtenzeit 18:30, ganz genau.
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2: Mit David Klebner im Studio in Frankfurt-Oder. Guten Abend. Um 20.15 Uhr läuft heute Abend im rbb-Fernsehen die Reportage Ohne Geld, keine Bühne. In dem Film fragen wir, wie viel Kultur braucht ein Land? Wer soll sie bezahlen und wer entscheidet, was bleibt? Filmemacher Ricardo Wittig.
3: Theater auf dem Land ist nicht selbstverständlich. Die uckermärkischen Bühnen fahren mit Bühne, Licht und Technik in Orte, in denen es kein eigenes Theater gibt. Doch Kultur braucht Geld und das wird knapper. In Frienfelde springt privates Engagement ein. In Fürstenwalde werden Angebote gekürzt, während in Schwedt 30 Millionen Euro in die Sanierung des Theaters fließen. Die Reportage zeigt, es geht nicht nur darum, wer Kultur bezahlt, sondern auch darum, wer entscheidet, welche Kultur möglich bleibt und wie frei sie dabei sein kann.
2: Die Reportage ist eine Produktion der Studios Frankfurt für den RBB. Der Landkreis Oder-Spree verstärkt seine Hilfe für Kinder aus Sucht- und psychisch belasteten Familien. So soll ein Gesamtkonzept zur Verbesserung der Versorgung betroffener Kinder entwickelt werden, erklärt Andrea Hardeling, die Geschäftsführerin der Landesstelle für Suchtfragen, die das Projekt koordiniert.
4: Also wir wollen beispielsweise Fachkräfte qualifizieren in den Regionen, dass sie wissen, wie können wir denn mit den betroffenen Kindern umgehen, dass sie wissen, wie können Eltern angesprochen werden. Und wir wollen dafür sorgen, dass Strukturen vor Ort verbessert werden und auch die Zusammenarbeit vor Ort in den betroffenen Arbeitsfeldern sich verbessert.
2: Neben Oder-Spree nehmen auch die Landkreise Dahme-Spreewald und Havelland als Pilotkommunen an diesem Projekt teil, so Andrea Hardeling. Der Verein Demokratie in Panketal lädt heute zu einem Informations- und Diskussionsabend in den Jugendclub Villa ein. Das Thema des Abends lautet Demokratie. Was geht mich das an? In der Diskussion soll verständlich herausgearbeitet werden, welche Bedeutung Demokratie für den Alltag hat. Der Eintritt ist frei. Los geht es um 19 Uhr im Jugendclub Villa in Panketal.
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2: Das sieht noch schön aus zum Feierabend heute am Dienstag. Es gibt Sonne, nur wenige Wolken, trocken auf jeden Fall. Und die Temperaturen schaffen es immer noch bis auf maximal 25 Grad. Genießen wir das alle noch, denn ab morgen sieht das ganz anders aus. Da kommen viele Wolken, Regenschauer, zumindest bis zum Nachmittag. Dann wird's ein bisschen freundlicher. Auch Gewitter können dabei sein. Die Temperaturen bei 22 Grad in der Spitze.
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0: Einen schönen guten Abend und Vorsicht, A10 südlicher Berliner Ring in Richtung Dreieckwerder. Da gab es einen Unfall. Zwischen Dreieck Potsdam und Lindow Behinderung durch diese Unfallstelle, die ist noch ungesichert und befindet sich auf der Standspur. Dann die A12 in Richtung Frankfurt-Oder zwischen Storkow und Fürstenwalder Osthammer Stau. Hier brauchen Sie mindestens eine halbe Stunde mehr Zeit. Stadtverkehr Berlin, hier ist es immer noch sehr voll auf der Stadtautobahn der A100. Einmal Richtung Treptow, da stehen Sie ab Schmargendorf, jetzt allerdings nur noch 10 Minuten. A103, hier ist die Überfahrt zur A100 gesperrt, deshalb sehr langer Stau ab Feuerbachstraße. Sie brauchen immer noch plus 30 Minuten, also besser Sie umfahren die A103 in Richtung Innenstadt. Und geblitzt wird unter anderem auf der B102 von Niemek Richtung Treuenbrietzen, kurz hinter dem Ortsausgang Niemek, und es blitzt B96 am Ortseingang Sonneweide bei Tempo 50, und zwar in beiden Richtungen. Haben Sie noch was? Blitzerstau? Dann gern anrufen. Das geht unter 0331 70 98 101. Gute Fahrt wünsche ich.
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0: 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Schönen Abend, jetzt mit einem Duett, das man mit anderen Ohren hört, jetzt wo Dolly nicht mehr da ist. Dolly Parton, Kenny Rogers, Islands.

0: Antenne Brandenburg mit Teddy Swims. Schönen guten Abend. Und haben Sie das schon mal gehört in unseren Wäldern? Die Hirsche, die sind ja wieder im Liebesrausch. Und da gibt's Hirsche, die noch sehr, sehr verspielt sind. Und Hirsche, die das alles schon x-mal mitgemacht haben. Es ist Brunft. Ja, das heißt, vor allem morgens und abends röhren die Rothirsche und locken damit die ein oder andere Kuh an. Und das ist unfassbar laut. Warum denn, Sven Willem von der Heinz-Sieman-Stiftung?
1: Das ist eine Abschreckung für die Konkurrenten. Also die wissen ganz genau, ah Mensch, dort dieser Hirsch schreit so tief und lang und andauernd. Er hört gar nicht auf. Dann wissen sie ganz genau, gut, wir bleiben mal lieber fern.
0: Alles klar. Das gilt allerdings für Hirsche, ja, das Fernbleiben. Denn wir Menschen, wir können Mäuschen spielen im Wald und zuhören. Die Heinz-Sieman-Stiftung bietet nämlich Brunft-Exkursionen an.
1: Man kann sich im Besucherzentrum bei uns melden und dann hat man eine geführte Tour zu den Brunftplätzen. Man kann aber auch, wenn man vom Naturerlebniszentrum loswandert, Richtung Wüste, das ist so eine spezielle Fläche, dort kann man auch alleine hinwandern und die Brunft sehr gut beobachten.
0: Cool, also feste Schuhe an und ab in die Döberitzer Heide. Die Brunft ist gratis losgegangen und läuft jetzt bis Mitte Oktober. So, können wir jetzt nochmal den verspielten Hirschern? Ach, cool. Großartig.

0: Die Beatles waren 1969 auf dem Dach vom Apple Corps Gebäude in London und haben da ihr Rooftop-Konzert gegeben. U2 haben sich davon inspirieren lassen und das gleiche für den Videodreh für diesen Song hier gemacht. Sind aufs Dach, nicht in London, sondern in LA, Downtown Los Angeles. 87 war es und da sind so viele Menschen stehen geblieben, Tausende. Haben die Kreuzungen da verstopft, dass der Videodreh sogar abgebrochen werden musste. Ist im Video auch zu sehen, Where the Streets Have No Name, Kult von U2. Damit einen schönen Dienstagabend. Ja, und morgen früh, das hier.
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1: Im Studio Arne Sprung. Schönen guten Abend. Super E10 aktuell an Tankstellen in Brandenburg knapp unter 2,40, Diesel zum Teil schon über 2,50 Euro. Die Spritpreise steigen weiter. Bundeskanzler Merz hat jetzt auf die Diskussion über mögliche Gegenmaßnahmen reagiert. Aus dem Hauptstadtstudio berichtet dazu Uwe Berndt.
2: Für viele Menschen, die täglich mit dem Auto unterwegs sind, sei eine Belastungsgrenze erreicht. Merz kündigte an, die Regierung werde auf die Preistreiberei reagieren. Er verwies darauf, dass das Kartellamt bereits mehr Befugnisse bei der Missbrauchsaufsicht erhalten habe. Doch das sei offenbar nicht ausreichend. Die Bundesregierung sei nun mit den Ländern in einem engen Austausch. Das genaue Instrumentarium stehe allerdings noch nicht fest. Merz kündigte an, dass die Regierung bald einen Vorschlag vorlegen werde.
1: Unter anderem hatte Brandenburgs Ministerpräsident Woidke gestern einen Spritpreisdeckel gefordert. Wer kein Smartphone hat, bekommt auch keinen Rabatt. Das bemängelt der Bundesverband der Verbraucherzentralen und hat gegen die Rabatt-App des Discounters Lidl geklagt, vor dem brandenburgischen Oberlandesgericht. Das sagt aber heute, für Fälle von Ungleichbehandlung sei es gar nicht zuständig. Zur Begründung sagte uns Sprecherin Johanna Knorr,
3: dass die von der Verbraucherschutzzentrale genannten Normen nicht verbraucherschutzrechtlich in erster Linie sein. Das wiederum ist aber notwendig, damit die Verbraucherschutzverbände auf Grundlage des Unterlassungsklagengesetzes klagen können. Und nur dieses Gesetz eröffnet nämlich den Rechtsweg unmittelbar zum Oberlandesgericht.
1: Die Lage für Schweinehalter in Brandenburg bleibt schwierig. Das sagte heute Agrarstaatssekretär Nikisch am heutigen Tag des Schweinehalters

0: sank die Zahl der Betriebe von 120 auf 105.
1: Der Schauspieler Ralf Richter ist tot. Er ist in der Nacht im Alter von 69 Jahren verstorben, teilte seine Familie mit. Fabian May berichtet.
2: Wolfgang Petersens Kriegsdrama Das Boot machte ihn in den 80ern weltberühmt. Auch in der Ruhrgebietsfamiliensaga Rote Erde des WDR spielte er eine tragende Rolle als Kumpel Otto Schablowski. Später war Richter in vielen Ruhrpott-Komödien zu sehen, wie Bang Boom Bang oder Was nicht passt, wird passend gemacht. Richter war ein Kind des Ruhrgebiets. Er wuchs in einer kinderreichen Familie in einem Bochumer Arbeiterviertel auf. Zuletzt lebte er lange in Köln.
1: Soweit die Antenne Brandenburg-Nachrichten. 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
4: Große Portion Spätsommer heute nochmal, jetzt mit sinkender Abendsonne und vielerorts sehenswerter Abendröte. Ja, und warm ist die Luft, das ist toll immer noch. Wir haben 24 Grad in Strausberg und Guteborn, 25 Grad in Wiesenburg und Perleberg, 26 Grad sind es immer noch in Rathenow und in Nauen. In der Nacht reichen sich dann Wolken und Sterne den Staffelstab oder sagen wir mal sternenklarer Himmel. Sterne sind zu weit weg. Gegen morgen früh allerdings dominieren die Wolken und dann beginnt es auch zu schauern. Temperaturen heute Nacht nicht ganz so kalt, 17 bis 13 Grad. Ja, und morgen Mittwoch dann ein bisschen herbstlicher. Es gibt etliche Wolken und immer mal Regenschauer, bleibt aber warm. Morgen mit 19 bis 25 Grad.
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4: So, der Blick auf die Straßen mit einer neuen Meldung. Jetzt Vorsicht auf der A11 in Richtung Berlin zwischen Lanke und Bandlitz. Da sind Fußgänger auf der Standspur. Dann die A12 Richtung Frankfurt-Oder zwischen Storkow und Fürstenwalder Ost immer noch Stau. Sie brauchen eine halbe Stunde extra. Und Vorsicht jetzt auch in Finsterwalde auf der Margaretenstraße. Da gibt's zwischen Schacksdorfer Straße und Dresdner Straße eine Ölspur. In Bennau ist die Breitscheidstraße zwischen Weißenseer Straße und Ulitzka Straße gesperrt. Der Grund ein Unfall. Und Stadtverkehr Berlin, Stadtautobahn A100 in Richtung Süden, Richtung Treptow, da stehen Sie ab Schmargendorf 10 Minuten an. Und dann A103, hier ist die Überfahrt zur A100 gesperrt, deshalb immer noch recht langer Stau ab Feuerbachstraße plus 30 Minuten, denn im Kreuz Schöneberg wird heute die Baustelle umgebaut. Und geblitzt wird unter anderem B102 von Niemek Richtung Treuenbrietzen, kurz hinterm Ortseingang Niemek. Und dann steht ein Blitzer auf der B96 am Ortseingang Sonnewalde bei Tempo 50 beidseitig. Tja, und sollten Sie jetzt noch etwas gesehen haben auf Ihrer Fahrt, Blitzer oder Stau, dann gern anrufen unter der 0331 70 98 101. Und jetzt alles gut unterwegs mit unserem Sandmännchen.
5: Unser Sandmännchen. Womit kommt das Sandmännchen heute? Mit der Rakete. Das Sandmännchen hat dir eine Geschichte mitgebracht.
6: Raketenflieger Timmy. In Timmys Kinderzimmer funkeln die Sterne. Ein neuer Planet wartet auf Raketenflieger Timmy und Teddy No Teddy.
7: Raketenflieger Timmy, alles Super Roger Poops okay an Bord?
8: Alles Super Roger Poops okay an Bord.
7: Startfrei für ein neues Weltraumabenteuer.
8: Yippie!
6: Schwerelos schweben die beiden durch die Rakete.
7: Guck mal schnell!
8: Raketenflieger Timmy, wo denn, wer denn, was denn?
7: Teddy No Teddy.
8: Na da.
6: Timmy schnappt sich sein Fernrohr und entdeckt etwas Buntes.
8: Ah!
6: Neugierig landen sie auf dem Farbenplaneten.
8: Hier ist es ja wirklich ganz bunt. Ja, aber gar nicht mal so schön.
6: Gelb, Rot und Blau malen alles bunt an.
9: Hier ist ja was los.
8: Blau, blau, blau, blau, blau. Na, hier ist ja ganz schön was los.
6: Den Schrank, das Bett und sogar Timmys Rakete bekleckern die drei. Ihre Mama ist schon ganz verzweifelt.
8: Mann, das tut mir leid, Freunde.
7: Warum machen die denn das?
8: Früher war hier alles ganz normal. Das fanden wir alle öd und blöd. Wir wollten alles neu und schön machen. Aber dann wollte jeder etwas anderes.
7: Gelb,
8: Rot,
7: Blau.
8: Und jetzt ist es hier gar nicht mehr schön. Ich mach das schon.
6: Teddy Now Teddy zwinkert den beiden zu, versteckt sich hinterm Blumentopf und wartet auf die drei. Er springt plötzlich hervor und versucht, die drei Farben zu stoppen. Doch die malen einfach auch den Teddy an und hüpfen weiter.

0: immer. Ich brauche jetzt erstmal eine Dusche. Ha, das ist es.
1: Aus seinem Raumanzug holt Timmy eine Dusche hervor und spritzt damit alles ab. Auch die Mama und Teddy werden wieder sauber. Und der Schrank und das Bett und die Rakete. Sogar die drei frechen Kleckser verlieren ihre Farbe und sind jetzt ganz grau.
0: Grau, grau, grau. Grau?
1: Doch die drei müssen nicht traurig sein. Ihre Mama holt aus dem Schrank drei T-Shirts. Ein gelbes, ein blaues und ein rotes.
0: Schöne T-Shirts. Oh, es wird Zeit, Teddy Nord. Wir müssen wieder los. Tschüss.
2: Tschüss.
0: Tschüss.
2: Tschüss.
0: Eigentlich schön bunt.
2: Nein. Bunt ist schön.
0: Alles Super Roger Pups und Kernbord.
2: Alles Super Roger Pups und Kernbord.
0: Dann eine extra Portion Schlaf für alle.
2: Yippie.
0: Genau.
1: Genau.
3: Das Sandmännchen hat dir ein Lied mitgebracht.

0: Traumsand den schön in die Augen lassen und dann ganz, ganz schöne Träume.
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0: Schönen Dienstagabend. Ja, Mitte September. Setzt um kurz nach 7 die Dämmerung ein. 10 Minuten nach 7 haben wir es jetzt. Obwohl, nee, 11 Minuten nach 7. Und es sieht sehr schön aus. Und klingt auch sehr schön. Mit Toto aus den 80ern hier. Afrika.

0: Live-Aufnahme von 1974, Bob Marley. No Woman, No Cry. Und jetzt geht's ab in die 80er.
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0: Heute mit einem Hammer-Song. Dank Diane aus Brandenburg an der Havel. Sie will den hier. Und zwar weil...
2: Damals von der Hitparade hat man das gesehen. Und weil man ja auch im Osten war, hat man dann immer abends um 7:30 die Hitparade. Und da war dann Humpe und Humpe. Und es war eben so ein bisschen so, wie sagt man, ganz andere Musikrichtung.
0: Ganz genau. Und es war so nah und doch unendlich unerreichbar weit weg. Die Musik, die Hitparade, hat uns im Osten schon das Herz schwer gemacht.
2: Fernweh. War auch eigentlich Fernweh. Ja, wenn man eben gesehen hat, die kam ja auch nun aus West-Berlin und wir waren Osten und da, wir konnten ja nun auch nicht dahin zu Hitparade, dass man das mal selber so miterleben tut, ne?
0: Ja, aber jetzt gibt's Humpe und Humpe gesamtdeutsch. Hier bei uns auf Antenne Brandenburg, Inga und Annette mit Yamaha. Dankeschön, Diana. Und ganz liebe Grüße nach Brandenburg an die Haschen.

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0: wirklich jetzt an. Also mir geht's gut. Geht's gut. Ihnen hoffentlich auch. Ja? Gut.
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0: Um 19.31 Uhr jetzt schon und das war toll. Unverhofft spätsommerlich schön nochmal. Die Sonne ist jetzt weg. Temperaturen langsam am Sinken. Wir haben aktuell immer noch 22 Grad in Strausberg und Premnitz, 24 in Lübben und Wittenberge. Aber wie gesagt, das wird jetzt rasch runtergehen. Heute Nacht dann ein paar Wolken mehr nicht. Bei 17 bis 13 Grad und dann Wetterwechsel gegen morgen früh. Ziehen erste Schauer auf und morgen Mittwoch bleibt es dann so wolkig und nass mit Regenschauern. Auch kleine Gewitter sind mit dabei. Temperaturen lassen sich davon aber nicht beeindrucken morgen. Es bleibt warm mit 19 bis 25 Grad.
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0: Schönen guten Abend auf die Straßen und Vorsicht. A10 südlicher Berliner Ring in Richtung Dreikwerder. In Höhe Niederlehme steht ein defekter LKW auf der Standspur. Und hier sind auch Personen auf der Fahrbahn rechte Spur, deshalb gesperrt auf der A10 südlicher Ring. Bitte Vorsicht Richtung Dreikwerder Höhe Niederlehme. Autopanne, defekter Brummi und Personen auf der Fahrbahn rechte Spur hier gesperrt. Dann die A12 in Richtung Frankfurt-Oder. Hier immer noch Stau. Plus 10 Minuten aktuell zwischen Storkow und Fürstenwalder Ost. Dann Vorsicht B101 Mariendorf in Richtung Trebin zwischen Marienfelder Allee und Heinersdorf, da liegt ein totes Wildschwein auf der rechten Spur. In Bernau, Breitscheidstraße, gesperrt zwischen Weißenseer Straße und Ulitzker Straße nach einem Unfall. Und Stadtverkehr Berlin, auf der A103 ist die Überfahrt zur A100 gesperrt, deshalb immer noch langer Stau ab Feuerbachstraße, immer noch, es ist 19.32 Uhr, plus 30 Minuten. Also bitte meiden Sie die A103 Richtung Innenstadt. Im Kreuz Schöneberg wird nämlich heute die Baustelle umgebaut. Und es wird geblitzt. Unter anderem auf der B102 von Niemeck Richtung Treuenbrietzen, kurz hinterm Ortsausgang Niemeck. So, dann wünsche ich jetzt mal eine gute Fahrt und sollten Sie noch was haben, gern anrufen, an deine Verkehrsservice zu erreichen. Immer noch unter der 0331 70 98 101.
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0: Und ich wünsche einen schönen Dienstagabend. Hallo, schön, dass Sie bei uns sind. Ja, und was hier so ranschleicht, ist ein cooler 80er. Laura Bennigan, Self-Control.

0: Dieser Mann hat so eine tolle Stimme und schreibt so schöne Songs, ja. Und Klavier kann er auch noch spielen. Der Pianoman Billy Joel hier auf Antenne mitten im 70er-Hit, auch My Life. Damit einen schönen Feierabend. Und bei uns fliegen die Schwalben ja tief dieser Tage.
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0: Da laufen unsere Telefone immer heiß, denn jeder von Ihnen will die Chance haben, am Freitag jetzt bei uns diese flotte sonnenorangene E-Schwalbe zu gewinnen. Und nicht traurig sein, wenn Sie nicht gleich durchkommen. 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Sie müssen halt nur Antenne hören und schnell sein, so wie Thomas aus Rüdersdorf vorhin, der früher auch eine Schwalbe hatte.
2: Schwalbe hatte ich nicht, aber ich hatte früher das zweite Moped, was in der DDR gebaut wurde, ein SR2. Ganz altes Ding.
0: Na, dann ist doch Zeit für was Neues, E-Schwalbiges. Aber erstmal musste Thomas erkennen, welchen Song unsere Hithupe hupte. Was meinst du?
2: Das ist What is Love von Hathaway.
0: Ja?
2: Nicht nur durchgekommen, auch gewonnen. Na, noch nicht ganz.
0: Ja, aber fast, ja. Auf der Gewinnerliste ist er jedenfalls für die Auslosung am Freitag, kurz nach 7. Da sind die Daumen fett gedrückt und Sie können da auch noch rauf. Also auf dieser Liste, die nächste Runde Hithupe gibt's hier bei uns im Radio morgen früh um kurz nach 7. 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

0: die Weather Girls auf Antenne Brandenburg. Einen schönen Dienstagabend. Tja, und gleich wird der Weltladen in Brandenburg an der Havel besucht. Unter anderem in Kreuz und Quer ab 20 Uhr hier mit meiner Kollegin Vera Kröning-Menzel. Ich bin Claudia Heber, wünsche weiter einen schönen Abend und sage tschüss bis morgen Abend. Antenne am Abend wie immer von 17 bis 20 Uhr. Freue mich.
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1: Im Studio Arne Sprung. Schönen guten Abend. Super E10 aktuell an Tankstellen in Brandenburg knapp unter 2,40 Euro, Diesel zum Teil schon über 2,50 Euro. Die Spritpreise steigen weiter. Die Bundesregierung will bald Maßnahmen gegen die hohen Spritpreise auf den Weg bringen. Das hat Kanzler Merz auf einer Veranstaltung des Außenhandelsverbandes BGA in Berlin angekündigt. SPD-Vizekanzler Klingbeil fordert weiter eine Übergewinnsteuer in der EU. Auch über einen Preisdeckel müsse man reden.
2: Meine Vorschläge liegen seit Wochen auf dem Tisch. Eine Übergewinnsteuer, wo ich die Kommission noch auffordere, dass es jetzt hier endlich konkrete Modelle und Instrumente gibt. Ein Preisdeckel, der ja auch gerade diskutiert wird. Ich finde es unanständig, wenn die Konzerne sich jetzt gerade in der Krise bereichern.
1: Bundeskanzler Merz hat eine Übergewinnsteuer schon abgelehnt. Er sehe keine ausreichende faktische und rechtliche Grundlage. Ein Windenergieunternehmen kann im Windpark Kötzlin bei Küritz nicht, wie geplant, 4 neue Windräder bauen. Die sollten rund 200 Meter hoch werden. Zu hoch, hat heute das Oberverwaltungsgericht Berlin-Brandenburg entschieden und damit eine Klage der Betreiberfirma UKA abgewiesen. Britta Streiter mit Einzelheiten.
3: Für das Gebiet gilt ein Bebauungsplan aus dem Jahr 2006, nachdem die Anlagen nicht höher als 100 Meter sein dürfen. Das Landesamt für Umwelt hatte die 4 neuen höheren Windräder nicht genehmigt, dagegen hatte das Unternehmen geklagt. Die Begründung, der alte Bebauungsplan sei überholt, die 100-Meter-Grenze sei für die Bereiche, in denen bisher keine Windräder stehen, nicht mehr sinnvoll, weil so kleine Windräder heute kaum noch wirtschaftlich betrieben werden können. Das Oberverwaltungsgericht entschied aber, auch wenn die Höhenbegrenzung für die noch unbebauten Flächen inzwischen nicht mehr sinnvoll sei, sei nicht der gesamte Bebauungsplan ungültig.
1: Die Betreiberfirma kann jetzt noch versuchen, beim Bundesverwaltungsgericht eine Revision zu erreichen. In Brandenburg gibt es weniger Kinder als im bundesweiten Durchschnitt. Der Anteil der unter 14-Jährigen an der Gesamtbevölkerung hat Ende des letzten Jahres bei 12,1% gelegen, hat das Statistische Bundesamt heute mitgeteilt. Deutschlandweit liegt die Quote bei 12,9%. Mischa Frinke hat weitere Einzelheiten.

0: Boot und durch die Krimikomödie Bang Boom Bang. Richter spielte oft Gangster oder Ruhrpott-Charaktere. Soweit die Antenne Brandenburg Nachrichten. 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
0: Heute Abend und in der Nacht erstmal klar und trocken. Später ziehen im Nordwesten dichte Wolken auf und erste Schauer und Gewitter sind möglich. Die Tiefstwerte liegen zwischen 17 und 13 Grad. Morgen dann viele Wolken. Von Nordwest nach Südost ziehen Regenschauer durch, teils mit Blitz und Donner. Davor und dahinter dann etwas Sonne. Die Höchstwerte liegen morgen zwischen 19 und 25 Grad.
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0: A12 Berlin Richtung Frankfurt-Oder zwischen Storkow und Fürstenwalde-Ost gibt es Stau. Hier brauchen Sie 10 Minuten länger. A115 Dreieck Nutetal Richtung Dreieck Funkturm zwischen Potsdam-Babelsberg und Kleinmachnow gibt es Behinderungen nach einem Unfall. B5 Nauen Richtung Berlin. An der Einfahrt zur Döberitzer Heide steht ein Fahrzeug auf der Beschleunigungsspur. Die Einfahrt ist momentan gesperrt. Stadtverkehr Berlin. Auf der A103 ist die Überfahrt zur A100 gesperrt. Daher gibt es langen Stau ab Feuerbachstraße. 20 Minuten mehr einplanen. Im Kreuz Schöneberg wird heute die Baustelle umgebaut. Geblitzt wird außerdem auf der B102 von Niemeck Richtung Treuenbrietzen, kurz hinter dem Ortsausgang Niemeck. Antenne Brandenburg wünscht Ihnen eine gute Fahrt.
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2: Wir sind hier vorbeigelaufen und der Laden hat uns gleich sehr angesprochen, weil er bunt ist, viele, viele unterschiedliche Dinge hat, sehr ansprechend ist.
3: Ich suchte eigentlich mal so ein paar Geschenke für die nächsten Geburtstage und deswegen habe ich mir mal geguckt.
4: Das sagen zwei Kundinnen des Weltladens in Brandenburg an der Havel. Ein Geschäft für fair gehandelte Produkte wie Kaffee, Schokolade oder auch Kunsthandwerk. Der Laden ist in den letzten Jahrzehnten immer größer und schöner geworden. Und wie das Ladenteam das geschafft hat, darüber berichten wir gleich. Ich bin Vera Kröning-Menzel. Schön, dass Sie dabei sind und schönen guten Abend.
1: Oh.

0: Die schönste Musik für Ihren Dienstagabend. Hier ist Antenne Brandenburg. Kaffee, Tee oder Schokolade aus fairem Handel. Produkte wie diese haben in Deutschland im vergangenen Jahr 2,7 Milliarden Euro Umsatz erreicht und damit den höchsten Wert bisher, so das Forum Fairer Handel. Neben einigen Supermärkten bieten auch kleine Weltläden faire Produkte an. Unsere Reporterin Marie Dilling hat den Weltladen in Brandenburg an der Havel besucht und den Menschen zugehört, die hier ehrenamtlich arbeiten.
1: Wir merken auch deutlich an der Reaktion unserer Kundinnen und Kunden, dass sie wahrnehmen, dass das etwas anderes ist als die Läden, die so ringsrum sind.
2: Sagt Matthias Reichelt. Er ist Koordinator des Weltladens in Brandenburg an der Havel und sitzt an einem Tisch im hinteren Teil des Ladens. Von innen sieht der Weltladen anders aus als andere Läden. Wenn man sich hier umschaut, fallen die unterschiedlichen Produkte aus verschiedenen Ländern ins Auge. Das Angebot reicht von Kaffee und Brotaufstrichen über Armbänder und Taschen bis zu Vasen und Uhren. Alles ist fair produziert und fair gehandelt.
3: Fairer Handel ist ein Handel auf Augenhöhe. Da geht es darum, dass langfristig Lieferverträge geschlossen werden, dass die Menschen, die ihre Produkte anbieten auf dem Weltmarkt, genau wissen, wie hoch die Preise sind, zu denen sie verkauft werden können. Dazu gehören dann noch bestimmte Kriterien des fairen Handels, der Ausschluss von ausbeuterischer Kinderarbeit, die Gleichberechtigung von Männern und Frauen, der Schutz der Umwelt und der Natur.
2: Sagt Ute Wolf, die ehrenamtlich im Weltladen arbeitet und sich mit dem restlichen Team für einen fairen Handel engagiert. Die Mitarbeitenden sind unterschiedlich alt, gehen verschiedenen Berufen nach und üben im Weltladen unterschiedliche Tätigkeiten aus. Wolf arbeitet schon seit 22 Jahren für den Weltladen und hat schon alle drei Umzüge des Ladens miterlebt.
3: Ich weiß ja noch, wie 2004 dieser Laden aussah. Das war quasi ein Kellergewölbe. Da hatten wir vielleicht, ich weiß es nicht, wie viele Produkte. Das war eine Handvoll. Und wir hatten Öffnungszeiten von 10, 11, 12 Stunden in der Woche. Und dann waren wir immer stolz, wenn wir den Umsatz steigern konnten. Und dann war natürlich der allergrößte Schritt in diesen Laden. Und das hat dann nochmal einen richtigen Boom gebracht. Wir sind plötzlich sichtbarer geworden und das ist ein Erfolg. Das ist eine Erfolgsgeschichte, die man da erzählen kann.
2: Heute liegt der Laden in der Hauptstraße 66, der Einkaufsstraße in Brandenburg an der Havel. Wegen der Nähe zum Hafen kommen außer der Stammkundschaft auch viele Touristen und Laufkundschaft in den Laden. Seitdem kann man den Erfolg des Ladens an den Zahlen ablesen. Heute hat der Laden 35 Stunden die Woche auf. Ein Umsatz von über 90.000 Euro im Jahr und 35 Mitarbeitende. Ute Wolf ist sehr stolz auf das Erreichte deutlich anzumerken und er steckt an. Ihr Mann, Michael Vollmer, arbeitet mittlerweile auch schon seit über 5 Jahren im Weltladen. Zusammen gestalten die beiden Seminare für Schulklassen zum Thema fairer Handel.
4: Was wir auch gerne mit Kindern machen, ist das sogenannte Weltverteilungsspiel. Und die Kinder sollen dann versuchen, in Kontinente die Spielsteine reinzusetzen, sodass sie glauben, so viele Menschen leben in diesem Kontinent. Und dann sollen sie den Wohlstand der Welt, gemessen am Bruttoinlandsprodukt, sollen sie auf diese Kontinente das Geld verteilen. Und das ist ein sehr interessantes Spiel, weil den Kindern völlig unbegreiflich ist, dass es in Australien, Ozeanien oder in Nordamerika oder in Europa so viel mehr Münzen pro Stein gibt als in Afrika und Asien.
2: Spiele wie das Weltverteilungsspiel oder Workshops, die sich mit der Herkunft von fairen Produkten und ihren Siegeln beschäftigen, gehören zum Programm des Weltladens. Neben dem Verkauf und der Bildungsarbeit organisiert der Laden auch Kampagnen, wie beispielsweise Unterschriftenaktionen oder Informationsveranstaltungen. Dabei ging es vor allem darum,
1: die Alternativen aufzuzeigen zu dem, was im Handel oft passiert. Um auch deutlich zu machen, es gibt vieles, was einfach schlecht ist. Also Beispiel Kinderarbeit, Kindersklaven etc. Produzenten, die mit Pfennigen abgespeist werden für ihre Produkte, die sie herstellen. Und um dies auch deutlich zu machen, wir können mit unserem Wohlstand etwas tun für die, die nichts oder wenig haben. Das halte ich für wichtig.
2: Sagt Matthias Reichelt. Er arbeitet seit 3 Jahren ehrenamtlich im Weltladen. Auch ihm liegt der faire Handel sehr am Herzen. Außerdem ist ihm das Ehrenamt aus einem ganz anderen Grund wichtig.
1: Diese Arbeit im Team, natürlich auch mit den Kunden, aber auch mit dem Team, was wir hier haben, das sozusagen immer zusammenzubringen und die Stärken jedes Einzelnen und jeder Einzelnen eben auch wirklich zur Geltung kommen zu lassen.
2: Mit dieser Ansicht ist Matthias Reichelt nicht alleine. Seine Gedanken finden sich auch in dem Motto des Ladens. Das ist auch auf der fair gehandelten Stadtschokolade abgedruckt. Die Vorderseite schmückt ein Bild der Stadt, klappt man die Verpackung auf, entdeckt man einen Schriftzug, das Motto des Ladens. Ute Wolf liest es vor.
3: Viele kleine Leute an vielen kleinen Orten, die viele kleine Schritte tun, können das Gesicht der Welt verändern.
0: Das Motto des Weltladens in Brandenburg an der Havel. Marie Dilling hat ihn besucht.

0: 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Viele Sportvereine, Kirchengemeinden oder Dorftreffs könnte es so nicht geben, wenn nicht viele Menschen ehrenamtlich damit anpacken würden. Damit es dieses gesellschaftliche Miteinander auch in Zukunft geben kann, hat die katholische Young Caritas in Cottbus ein kleines Projekt ins Leben gerufen. Hier geht es darum, das Interesse bei Jugendlichen fürs Ehrenamt zu wecken. Unsere Reporterin Theresa Wunderlich war bei einem Treffen dabei.
1: Sofas mit vielen Kissen und Sitzsäcke, Brettspiele und eine Dartscheibe und jede Menge bunte Deko. Der Begegnungsraum der Young Caritas in Cottbus ist ein gemütlicher Treffpunkt für Jugendliche aus der näheren Umgebung. An diesem Freitagnachmittag sitzen hier 6 Jugendliche bei Bubble-Tee, Chips und Keksen und planen gemeinsam mit einer Sozialarbeiterin die Unterstützung bei einem Theaterfestival.
2: Lina, wie lange kannst du ungefähr?
1: Die Idee ist, gemeinsam mit Jugendlichen sinnstiftende Freizeitangebote für Jugendliche zu gestalten, damit sie sich ausprobieren und motiviert werden, sich sozial zu engagieren. Hier können sie ihre Ideen einbringen, erzählt Sozialarbeiterin Mona Luisa Groß, die das Projekt begleitet.
3: Die Kleidertauschparty läuft jetzt schon sehr erfolgreich im Glätthaus und da kann man halt mithelfen, so ein bisschen zum Thema Nachhaltigkeit. Wir haben auch Cleanups, wo dann halt in unterschiedlichen Stadtteilen Müll gesammelt wird, dass einfach die Stadt ein bisschen sauber bleibt. Wir haben auch die Teenie-Party, die von jungen Menschen selber organisiert wird, so ein bisschen das kulturelle Leben für junge Menschen in Cottbus aufrechthalten. Und da haben wir immer das Motto drogenfrei feiern, wofür sich die jungen Leute dann eben auch einsetzen.
1: Vor allem besagte Teenie-Party kommt in Cottbus gut an. Die Jugendlichen können hier Verantwortung übernehmen, wie zum Beispiel am Einlass und bei der Garderobe. Diese Veranstaltungen sind oft auch der Ort, an dem Sozialarbeiterin Mona Luisa Groß Jugendliche anspricht, zu den Möglichkeiten, selbst aktiv zu werden. Auch die 16-jährige Amelia ist über die Teenie-Party auf die Young Caritas aufmerksam geworden.
4: Das war super gut organisiert. Und Mona ist dann auch auf mich zugekommen und hat dann halt mir immer so Zettel gegeben, was so Neues gibt und ob ich da vielleicht auch Lust hätte mitzumachen.
1: Träger des Projektes ist der Caritas-Verband der Diözese Görlitz, finanziert für die Arbeit von der Stadt Cottbus. Ansprechpartnerin Mona Luisa Groß ist an 2 Nachmittagen in der Woche im Begegnungsraum vor Ort. Jugendliche zu motivieren, funktioniere am ehesten über persönlichen Kontakt, sagt sie.
3: Also ich bin ganz viel unterwegs in der Stadt, bei Veranstaltungen oder in den Schulen. Ich mache da Werbung aktiv, zeige mich persönlich, man kann mich dann kennenlernen. Dann mache ich Instagram so aktiv, wie ich kann.
1: Aus dieser Arbeit weiß sie, als wie stressig viele Jugendliche ihren Alltag erleben. Da noch Ehrenamt obendrauf, schreckt viele erstmal ab.
5: So mit der Zeit jetzt drängt natürlich die Schule, weil ich strebe das Abitur an und es fallen immer mehr Tests an, beziehungsweise man muss immer mehr vorbereiten und dadurch bleibt halt weniger Zeit.
1: Was hilft, ist ein sanfter Einstieg, sagt Mona Luisa Groß. Erstmal eine Beziehung aufbauen, zuhören und die Jugendlichen und ihre Sorgen ernst nehmen.
3: Dann glaube ich, gelingt es schon, dass sie die Erfahrung machen, okay, wenn ich was reingebe, dann kommt da am Ende auch was raus, was mir gut tut und was vielleicht auch anderen gut tut. Und das ist irgendwie eine schöne, positive Erfahrung. Und die nehmen sie mit in ihre Zukunft. Und ich glaube, daraus werden schon junge Menschen, die diese Erfahrung reproduzieren können in ihrem Erwachsenenleben und dann vielleicht auch aktiv werden im Stadtteil, in der Gemeinschaft.
1: Die Erfahrung bei der Young Caritas ist, dabei muss man gar nicht mit dem großen Wort Ehrenamt arbeiten. Denn die Aufgaben, die die Jugendlichen hier übernehmen, sind eher niedrigschwellig, punktuell und selten in einem langfristigen Umfang. Hauptsache ist, dass es um Themen geht, die ihnen wichtig sind. Denn dann spüren sie direkt den Mehrwert ihres Engagements.
4: Das sollte halt einfach mehr was für Jugendliche geben. Und es ist halt auch noch besser, wenn du selbst ein Jugendlicher bist und dann was organisierst, weil du dich halt besser in die Person hineinversetzen kannst.
5: Man macht das halt nicht, um zum Beispiel Geld zu verdienen. Man macht das zum Beispiel, um neue Menschen kennenzulernen, um denen auch weiterzuhelfen. Und einfach für mich auch Menschen kennenzulernen in verschiedenen Lebenssituationen. Und ja, das macht einiges aus.
0: Eindrücke von Jugendlichen, das Projekt Young Caritas in Cottbus. Theresa Wunderlich berichtete. Und das ist Tracy Chapman mit Fast Car.

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1: Heute Abend und in der Nacht ist es erstmal klar und trocken. Später ziehen im Nordwesten dichtere Wolken auf und erste Schauer und Gewitter sind möglich. Die Tiefstwerte liegen in der Nacht zwischen 17 und 13 Grad. Morgen dann viele Wolken von Nordwest nach Südost ziehen Regenschauer durch, teils auch mit Blitz und Donner. Davor und dahinter kann es etwas Sonne geben. Die Höchstwerte liegen morgen zwischen 19 und 25 Grad.
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1: Mit einer Meldung von der A19 Rostock Richtung Dreieck Wittstock-Dosse. Die Ausfahrt Wittstock ist wegen Arbeiten an einer Brücke gesperrt. Stadtverkehr Berlin, Westend, Olympiastadion. Wegen einer Laufveranstaltung ist der gesamte Bereich rund ums Stadion und Maifeld bis Donnerstagmittag gesperrt. Größere Einschränkungen gibt es auf dem Stadtring A100 sowie auf der A103 zu Bringer-Steglitz. Im Kreuz Schöneberg gibt es umfangreiche Sperrungen wegen Bauarbeiten. Von der A103 aus Steglitz kommend kann nicht auf den Stadtring aufgefahren werden. Vom Stadtring aus kann nicht zum Sachsendamm abgefahren werden und in Richtung Wedding ist es nicht möglich, auf die A103 aufzufahren. Zudem sind auf dem Stadtring in beiden Richtungen jeweils nur zwei Spuren frei. Auf der A103 dauert es ab Saarstraße statt einwärts noch etwas länger. Und auf der A103 ist die Überfahrt auf die A100 gesperrt, daher langer Stau auf Feuerbachstraße. 20 Minuten brauchen Sie hier länger. Im Kreuz Schöneberg wird heute die Baustelle umgebaut. Geblitzt wird auch noch, und zwar auf der B102 von Niemek Richtung Treuenbrietzen, kurz hinter dem Ortsausgang Niemek. Antenne Brandenburg wünscht Ihnen eine gute Fahrt.
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3: Ich bin Vera Gröning-Menzel. Schönen guten Abend. Und wir berichten gleich darüber, wie sich im Land Brandenburg in den letzten Jahren die jüdischen Gemeinden entwickelt haben. Die sind nämlich größer geworden. Und das ist Everything Counts von Deep Pitch Mode.

0: Die jüdischen Gemeinden im Land Brandenburg, die sind in den letzten Jahren deutlich gewachsen. Das zeigt die Statistik von Günter Jeg von der Zentralen Wohlfahrtsstelle des Zentralrats der Juden. Dieser jüdische Wohlfahrtsverband, der betreibt die Synagoge in Potsdam und da leben und beten drei jüdische Gemeinden unter einem Dach mit inzwischen über 700 Menschen. Aber auch in anderen Städten sind die Gemeinden gewachsen, sagt Günter Jeg in Cottbus zum Beispiel.
1: Die Gemeinde in Cottbus verfügt ebenfalls auch über eine Synagoge. Das ist eine umgewidmete Kirche in der Cottbuser Fußgängerzone. Cottbus verfügt über 498 Mitglieder. Das heißt, das ist jetzt keine kleine und zu vernachlässigende Gemeinde. Die nächstgrößere jüdische Gemeinde findet sich in Oranienburg, gefolgt von der Gemeinde im Landkreis Barnim, das heißt der jüdischen Gemeinde in Bernau mit 201 Mitglied, der jüdischen Gemeinde in Frankfurt-Oder mit 200 Mitgliedern aktuell. Schlusslicht in der Bilanz ist die kleine, aber sehr agile Gemeinde in Königs Wusterhausen, die mittlerweile 70 Mitglieder aufweist. Und wenn wir uns die Vergleichszahlen anschauen zur letzten größeren Erhebung, nehmen wir mal das Jahr 2000, dann haben wir vielerorts einen Zuwachs von deutlich über 100%.
0: Die neuen jüdischen Gemeindemitglieder sind vor allem aus Berlin nach Brandenburg gezogen, erklärt Günter Jeg vom Wohlfahrtsverband des Zentralrats der Juden. Sie kämen aber auch aus anderen deutschen Städten oder aus dem Ausland, aus der Ukraine zum Beispiel. Aufgebaut wurden viele der Gemeinden in den 1990er Jahren durch ehemalige sowjetische Jüdinnen und Juden. Heute sind die Gemeinden in ihren Städten verwurzelt und engagieren sich da auch, sagt Günter Jeg.
1: In Gedenkprojekten wie in Frankfurt an der Oder, sie engagieren sich in der schulischen Bildungsarbeit. Das heißt, Menschen gehen in Schulen und stehen für Dialoge bereit, erzählen über Judentum und Geschichte des Judentums auch in Brandenburg. Jüdisches Leben in Brandenburg gibt es nicht erst seit der Zuwanderung, sondern es gibt es wieder seit der Zuwanderung. Und die zahlreichen jüdischen Friedhöfe, die wir hier im Land haben, sind Zeugen dieser Geschichte. Und anhand dieser Friedhöfe lässt sich auch jüdische Geschichte und die lange Tradition dieser jüdischen Geschichte in Brandenburg aufzeichnen. Und wir machen über aktuelle Themen dann halt auch jüdisches Leben in Brandenburg erlebbar. Königs Wusterhausen zum Beispiel ist eine kulturell unglaublich aktive Gemeinde, die da auch im Rahmen von Kulturtagen oder von kulturellen Veranstaltungen innerhalb der Stadtgesellschaft außerordentlich sichtbar ist.
0: Erläutert Günter Jeg vom Wohlfahrtsverband des Zentralrats der Juden in Deutschland. Wegen der zuletzt stark gestiegenen Angriffe auf jüdische Einrichtungen müssen die jüdischen Gemeinden geschützt werden. Das kostet Geld und ist gerade für die kleinen Gemeinden eine Herausforderung, sagt Günter Jeg.
1: Es ist ein erhebliches Problem, die Finanzierung, denn Finanzierung von Räumen muss immer zusammengedacht werden mit der Finanzierung von Sicherheitsarchitektur und Sicherheitspersonal. Das ist in Brandenburg etwas weniger ausgeprägt als in anderen Bundesländern vielleicht, zumindest was die Sichtbarkeit von Schutzmaßnahmen angeht. Und die Realität ist aber klar, jüdische Gemeinden in Brandenburg sind in einem hohen Maße auf öffentliche Unterstützung angewiesen, sei es über Staatsverträge, sei es über kommunale Förderungen oder über Landesförderungen. Mitgliedsbeiträge und Spenden reichen bei weitem nicht aus, um Gemeindearbeit, soziale Angebote oder auch Rabbinate dauerhaft zu finanzieren. Dazu ist die Gemeinschaft zu klein. Das heißt ganz klar, es ist eine Frage der Finanzierung, ob ich jüdisches Leben in Brandenburg habe oder nicht.
0: Meint Günter Jeg vom Jüdischen Wohlfahrtsverband. Mit Blick auf die Zukunft jüdischen Lebens in Brandenburg findet er es wichtig, Angebote für Kinder und Jugendliche weiter auszubauen.
1: Und wir müssen unter Kindern und Jugendlichen eine jüdische Identität fördern und sie dazu ermutigen, diese auch ausleben zu können. Das hat wieder ein bisschen auch was mit Mut zu tun in der heutigen Zeit. Kulturell klar so weitermachen wie jetzt und vielleicht das Ganze auch noch weiter ausbauen. Das heißt, die gesellschaftliche Vernetzung muss deutlich vertieft werden, gerade in Zeiten wie jetzt, wo Antisemitismus hier in Deutschland salonfähig ist, muss jüdisches Leben geschützt präsent sein, muss Kulturprogramme zeigen und durchführen können und wir müssen Begegnungsformate in unseren Einrichtungen bereithalten und den Mut haben, auch den Dialog dann zu führen. Ich glaube, dass wir das schaffen können,
0: sagt Günter Jeck von der Zentralen Wohlfahrtsstelle des Zentralrats der Juden in Deutschland über die Zukunft der jüdischen Gemeinden in Brandenburg.

0: Die schönste Musik für Ihren Dienstagabend. 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In der Uckermark, etwa 15 Kilometer östlich von Templin, liegt Götschendorf. Und da ist das Kloster St. Georg, ein russisch-orthodoxes Männerkloster. Das wurde vor 20 Jahren gegründet und wer Ruhe sucht, mal einen russisch-orthodoxen Gottesdienst erleben will oder sich einfach für die wechselvolle Geschichte des alten Herrenhauses interessiert, der kann auch ein paar Tage auf dem Klostergelände verbringen. Mehr dazu von Ursula Voss-Henrich.
1: Wer sich dem Klostergelände in Götschendorf nähert, wird zunächst vom Federvieh begrüßt. Ein Truthahn, Gänse, Enten und Hühner laufen hier frei herum. Und dann kommt schon Abt Daniel herangelaufen und begrüßt die Gäste. Er lebt seit 20 Jahren hier, zusammen mit 5 Mönchen und Novizen aus unterschiedlichen Ländern.
2: Was wichtig ist für uns, Politikthema ist verboten, ist ein Kloster. Natürlich, wir sind alle gegen Krieg. Und unsere Gemeinde ist aus Ukraine, viele Menschen aus Russland. Ich komme selbst aus Lettland. Ja, und aus Georgien auch. Und wir leben alle in Frieden.
1: Zur Klosteranlage gehört die Kirche, ein altes Herrenhaus und ein schmuckloses weißes Seitengebäude, wo die Mönche ihre Zimmer haben. Das weiße Haus, wie Abt Daniel es schmunzelnd nennt. Auch die Kirche wirkt von außen schlicht und unspektakulär, doch im Inneren ist sie ein Schmuckstück. In den letzten Jahren hat ein ukrainischer Ikonenmaler sie prachtvoll in leuchtendem Blau, Rot und Gold ausgemalt. Maria, Jesus, Heilige und Bischöfe sind zu sehen. Zum Gottesdienst haben sich etwa 30 Gläubige versammelt. Während der feierlichen Liturgie mit viel Weihrauch stehen sie in der Kirche 3 Stunden lang. Danach gibt es draußen Stärkung. Suppe aus der Gulaschkanone, nicht nur für die Gläubigen, sondern auch für die Nachbarschaft. Zur Klostergemeinschaft gehört auch Volodomir Atapin. Er ist Priester, verheiratet und hat Kinder und Enkelkinder. In der russisch-orthodoxen Kirche geht das, erklärt er.
3: Zuerst verheiratet, dann darf ich Priester sein. Wenn bin ich schon Priester, darf ich nicht verheiratet mehr. Das heißt die weiße Priester. Die schwarze Priester, die Mönche praktisch, die dürfen nicht verheiraten. Sie hat so ein Gebet gegeben.
1: Im Zentrum der Klosteranlage steht ein altes Herrenhaus. Es ist heruntergekommen, doch für die Renovierung fehlt das Geld. In den 1940er Jahren wurde es von den Nationalsozialisten genutzt, erzählt Abt Daniel.
2: Hier war ein Gästehaus von Göring und schon ab Ende des Krieges. Hier war eine Friedensschule und dann Erholungsheim Götschendorf für Volksarmee und Stasi. Ja. Und seit 2006 hier ist schon ein orthodoxes Kloster. So ist eine Geschichte.
1: Das Kontrastprogramm, 2 futuristische Igloo-Häuser aus Plexiglas auf der Klosterwiese. Hier können Gäste nach dem Gottesdienst die Beine ausstrecken oder mit Blick auf den Kölpinsee zur Ruhe kommen.
0: Leslie Nachmann hat das mit einem Kamerateam ausprobiert. Den Film Heilige Orte in Brandenburg, Klöster, Rituale und die Suche nach innerer Ruhe, den finden Sie in der ARD Mediathek. Und das war Kreuz und Quer. Ich bin Vera Gröning-Menzel und sage Danke fürs Zuhören. Ihnen noch einen schönen Abend.

0: Sie hören jetzt eine Sendung des Humanistischen Landesverbandes Berlin-Brandenburg. Für den Inhalt ist ausschließlich der Humanistische Landesverband Berlin-Brandenburg verantwortlich.
1: Neulich habe ich jemanden sagen hören, ich bin eigentlich gar nicht mehr derselbe Mensch wie vor 10 Jahren. Und ich dachte, stimmt, bin ich auch nicht. Veränderung gehört zu unserem Leben. Manchmal entscheiden wir uns bewusst dafür und manchmal verändert sich unser Leben, ohne dass wir gefragt werden. Mein Name ist Carina Berg, ich bin Humanistin und mich interessiert dabei besonders eine Frage. Was können wir selbst bestimmen, wenn wir nicht alles in der Hand haben? Ich habe darüber mit 2 Menschen aus Brandenburg gesprochen, mit Martin, 83, aus Lübben und Lisa, 26, aus Bernau. Ihre Geschichten erzählen von dem, was wir nicht ändern können und davon, wie wir trotzdem unseren eigenen Weg finden. Nach der Wende ging Martin beruflich ins ländliche Brandenburg. Mit Anfang 50 bedeutete das für ihn noch einmal einen großen Schritt.
2: Es war zunächst absolutes Neuland, sehr spannend. Ich hatte dann auch bei einer meiner Vorstellungsrunden mal gesagt, also Leute, ich weiß nicht, ob ich das kann. Ich weiß ja bei einer Kuh noch nicht mal, wo vorne und hinten ist.
1: Die Kuh hat Martin dann übrigens nicht zum Bauern gemacht. Aber aus dem fremden Brandenburg wurde mit der Zeit sein Zuhause. Freiheit bedeutet nicht, vorher zu wissen, ob etwas gelingt. Sie bedeutet aber, sich entscheiden zu können, etwas zu wagen. Bei Lisa beginnt Veränderung anders. Nicht mit der Entscheidung für etwas Neues, sondern mit dem Ende von etwas Vertrautem.
3: Die Trennung war eigentlich fast noch ein viel größerer Part als Veränderung, weil mir das so ein bisschen gezeigt hat, wer ich eigentlich ohne Partner bin. Und da war das erste Mal so die Frage im Raum, okay, aber wer ist denn Lisa eigentlich so ohne einen Mann an ihrer Seite?
1: Wer bin ich, wenn etwas wegfällt, über das ich mich lange definiert habe? Was will ich und wie möchte ich weiterleben? Aber es gibt auch Veränderungen, für die wir uns nicht entscheiden. Dann kann die Frage nach Selbstbestimmung erst einmal sehr weit weg sein.
2: Meine Frau ist im Jahr 2008 sehr schwer an Krebs erkrankt und 2 Jahre später dann auch verstorben. Das war ein Einschnitt in meinem privaten Leben, der natürlich sehr wehgetan hat, mit großer Trauer, um dann zu sagen, naja, aber es hilft ja nur nichts, jetzt muss das Leben weitergehen. Also versuchen wir mal, daraus das Beste zu machen.
1: Wenn ich Martin zuhöre, wird mir etwas noch einmal bewusst. Humanismus bedeutet für mich nicht, dass wir unser Leben vollständig in der Hand haben. Krankheit, Verlust, Abschied, manches können wir nicht verhindern. Und dann einfach zu sagen, du musst nur nach vorn schauen und etwas daraus machen, fände ich falsch. Selbstbestimmung bedeutet hier vielleicht etwas anderes. Irgendwann wieder fragen zu können, was ist jetzt noch möglich?
2: Unterstützt haben mich da vor allem die Kinder.
1: Auch das gehört für mich zu einem selbstbestimmten Leben. Nicht alles allein schaffen zu müssen. Andere können uns unterstützen, wenn die eigenen Kräfte nicht reichen. Lisa schaut nach ihrer Trennung irgendwann wieder auf das, was sie selbst beeinflussen kann.
3: Die Situation ist jetzt gerade so, wie sie ist. Das ist passiert, das hat sich verändert, der Punkt ist gekommen. Das heißt, das kannst du von der Liste von den Sachen, die du kontrollieren kannst, schon mal streichen. Was sind die Sachen, die du jetzt in die Hand nehmen kannst? Viele Veränderungen sind quasi wie so eine Art Reset-Punkt. Momente, von denen du komplett neu starten kannst.
1: Vielleicht verändert sich mit der Erfahrung auch unser Blick.
2: Naja, ich sehe Veränderungen inzwischen mit größerer Gelassenheit. Die einen haben Altersstarrsinn und die anderen entwickeln eine gewisse Gelassenheit. Jetzt regen wir es mal nicht so auf, das kriegen wir anders vielleicht geregelt. Morgen scheint auch wieder die Sonne.
1: Auch aus meinem Leben kenne ich beides. Veränderungen, die ich selbst angestoßen habe und andere, auf die ich sehr gern verzichtet hätte. Vielleicht berührt mich deshalb Lisas Gedanke, zu unterscheiden zwischen dem, was ich nicht ändern kann und dem, was noch in meiner Hand liegt. Für mich bedeutet ein humanistischer Blick auf Veränderung nicht, du kannst alles schaffen, wenn du nur willst. Manche Grenzen können wir eben nicht überwinden. Aber wir haben Möglichkeiten. Wir können entscheiden, Hilfe annehmen, neu anfangen und Verantwortung übernehmen. Dort, wo es uns möglich ist. Und vielleicht merken wir erst viel später, was eine Veränderung aus uns gemacht hat.
0: sagt Carina Berg vom Humanistischen Landesverband Berlin-Brandenburg. Für den Inhalt der Sendung ist ausschließlich der Humanistische Landesverband Berlin-Brandenburg verantwortlich.

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1: Im Studio Arne Sprung. Schönen guten Abend. Super E10 aktuell an Tankstellen in Brandenburg knapp unter 2,40 Euro, Diesel zum Teil schon über 2,50 Euro. Die Spritpreise steigen weiter. Bundeskanzler Merz hat jetzt auf die Diskussion über mögliche Gegenmaßnahmen reagiert. Aus dem Hauptstadtstudio berichtet dazu Uwe Berndt.
2: Für viele Menschen, die täglich mit dem Auto unterwegs sind, sei eine Belastungsgrenze erreicht. Merz kündigte an, die Regierung werde auf die Preistreiberei reagieren. Er verwies darauf, dass das Kartellamt bereits mehr Befugnisse bei der Missbrauchsaufsicht erhalten habe. Doch das sei offenbar nicht ausreichend. Die Bundesregierung sei nun mit den Ländern in einem engen Austausch. Das genaue Instrumentarium stehe allerdings noch nicht fest. Merz kündigte an, dass die Regierung bald einen Vorschlag vorlegen werde.
1: Werden mit Rabatten in der Handy-App des Discounters Lidl Kunden ungleich behandelt? Diese Frage ist immer noch nicht geklärt. Das Oberlandesgericht Brandenburg hat heute gesagt, es sei dafür nicht zuständig. Geklagt hatte der Bundesverband der Verbraucherzentralen gegen den Discounter. Johann Frederik Paul war heute im Gericht dabei.
3: Rabatte, die nur über eine App möglich sind, schließe Menschen aus, die die App nicht nutzen können oder nicht nutzen dürfen. So argumentiert die Verbraucherzentrale und nimmt das allgemeine Gleichbehandlungsgesetz zur Hand. Das sei aber kein explizites Verbraucherschutzgesetz, sagt das Oberlandesgericht Brandenburg. Damit sei es nicht zuständig. Die Verbraucherzentrale verlangt trotzdem ein Urteil, das in 2 Wochen erwartet wird. Das kann auch eine offizielle Klageabweisung sein.
1: Im direkten Duell um den Gruppensieg ist die deutsche Mannschaft bei der Volleyball-Europameisterschaft abgeschmettert worden. Gegen Olympiasieger Frankreich hat das deutsche Team am Abend mit 0:3 Sätzen verloren. Raimo Hinsdorf hat das Spiel verfolgt.
4: Schnell zogen die Franzosen zum Auftakt auf 10:3 davon. Deren herausragende Aufschläge brachten die Deutschen in der Annahme zu unpräzise nach vorn. Der erste Satz ging mit 21:25 verloren. Auch im zweiten Satz glänzte Frankreich mit starker Angriffsquote. Auch der zweite Abschnitt wurde mit 17:25 verloren. Weiter hoher Aufschlagdruck der Franzosen, die insgesamt 9 Asse schlugen. Die deutschen Männer schenkten nichts ab, hielten den dritten Satz lange offen. Letztlich die Franzosen an diesem Tag zu stark mit dem zweiten Matchball zum 25:19.
1: Als Gruppenzweite treffen die Deutschen jetzt im Achtelfinale auf die Ukraine oder Bulgarien. Beides schwere Aufgaben. Soweit die Antenne Brandenburg-Nachrichten. 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Das Wetter. Heute Abend und in der Nacht erstmal klar und trocken. Später ziehen im Nordwesten dichte Wolken auf und erste Schauer sind möglich. Die Tiefstwerte 17 bis 13 Grad. Morgen dann viele Wolken. Von Nordwest nach Südost ziehen Regenschauer durch, teils mit Blitz und Donner. Die Höchstwerte 19 bis 25 Grad.

0: Umleitung, die führt über die A3, A42 und die A59. Und die Meldung aus Sachsen, B97, Dresden-Hoyerswerda. Die Strecke ist zwischen Bernsdorf und Bröten-Michalten gesperrt nach einem Unfall.
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0: Guten Abend Deutschland und ein erholsamer Tagesausklang. Der ARD-Abend, heute wieder gesendet aus Erfurt von MDR Thüringen. Mein Name ist Anders, Romy Anders. Hi.

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7: Der Verkehrsservice für den ARD-Abend. Die A1 Hamburg Richtung Lübeck ist zwischen dem Kreuzberg der Heide und Bad Oldesloe wegen Fahrbahnerneuerung gesperrt, und zwar bis morgen früh um 6. A7 Flensburg Richtung Hamburg ist zwischen Rendsburg-Büdelsdorf und dem Kreuz Rendsburg wegen Bauarbeiten bis 22 Uhr nachher gesperrt, also noch eine halbe Stunde, dadurch Stau. A29 Oldenburg Richtung Ahlhorner Heide. Die Strecke ist zwischen Wartenburg und Großen Kneten wegen der Nachtbaustelle gesperrt bis morgen früh um 5. Und die A40 Essen Richtung Duisburg ist im Kreuz Kaiserberg bis um 5 gesperrt wegen Bauarbeiten. Die Umleitung führt über die A3, A42 und die A59. Und dann haben wir noch die B97 in Sachsen, Dresden-Hoyerswerda. Die Strecke ist zwischen Bernsdorf und Pröten-Michalken nach einem Unfall gesperrt. Bleiben Sie schon wach, seien Sie achtsam, kommen Sie gut und sicher an.
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7: Guten Abend, Deutschland. Willkommen bei uns und eine schöne Zeit mit dem ARD-Abend.

Wild Boys, der ARD-Abend mit wunderschöner Musik, jetzt ein Lied, da geht es um Vergebung, um Versöhnung, um die heilende Kraft des Glaubens und dass, egal was gesagt wird, dass es ehrlich gemeint sein sollte. The Words I Love You, Musik von Chris de Burgh, ist auch ein Lieblingshit, einfach richtig gut.

California Dreaming, das waren die Mamas und Papas. Vielen Dank an euch, die ihr so fleißig wieder schreibt, ard-abend@mdr.de. Wir lesen alles von Ihnen, wir antworten auch. Es dauert halt manchmal nur ein bisschen. Und da sind ja auch einige schon im Bett, die uns da schreiben. Und also ich nehme das jetzt als Kompliment. Einige schreiben auch, es lässt sich so schön mit euch einschlafen. Ja, die sehe ich positiv. Dann wünsche ich mal eine gute Nacht, schöne Träume und allen anderen, die noch wach sind, die sie jetzt vielleicht noch unterwegs sein müssen auf den Straßen, einen schönen Abend.

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1: Um 22 Uhr mit Thorsten Altenhöhner. Guten Abend. Berlin bekommt künftig deutlich mehr Geld vom Bund für seine Aufgaben als Hauptstadt. Bund und Land haben einen neuen Hauptstadtfinanzierungsvertrag unterzeichnet. Er gilt ab 2028 für 10 Jahre und umfasst rund 5 Milliarden Euro. Finanzsenator Evers begrüßte in der RBB 24 Abendschau die Einigung. Mehr Geld gebe es neben der Sicherheit auch für die Kultur.
2: Wenn es um die jährliche Beteiligung an Philharmonie, an der Oper geht, dann sehen wir auch hier deutliche Aufwüchse. Wir haben neue Einrichtungen, die künftig unterstützt werden. Auch das eine sehr gute Nachricht für die Kulturlandschaft in Berlin. Das Bauhausarchiv, ein Museum am Checkpoint Charlie, das wäre so nicht selbstverständlich gewesen. Und da bin ich auch dem Kanzleramt sehr dankbar, dass wir uns auch dazu verständigt haben.
1: Berlins Finanzsenator Stefan Evers, CDU. Bundeskanzler Merz und Finanzminister Klingbeil haben Maßnahmen gegen die hohen Spritpreise angekündigt. Merz sagte, Einzelheiten würden derzeit abgestimmt. Für viele Menschen sei eine Belastungsgrenze erreicht. SPD-Chef Klingbeil bekräftigte, dass er sich bei der EU für eine Übergewinnsteuer einsetzt und das so eingenommene Geld an die Bürgerinnen und Bürger zurückgeben will. Merz sprach sich gegen eine Übergewinnsteuer aus. Aus dem CDU-geführten Wirtschaftsministerium kam der Vorschlag, kleine Einkommen gezielt zu entlasten. Die organisierte Kriminalität bleibt in Deutschland auf hohem Niveau. Das zeigt das aktuelle Lagebild von Innenministerium und BKA. Demnach wurden im vergangenen Jahr insgesamt 683 Ermittlungsverfahren registriert, gut 5% mehr als im Vorjahr. Besonders der Drogenhandel stellt die Behörden vor große Herausforderungen. Er machte mehr als ein Drittel aller Verfahren aus. Die Berliner Bäderbetriebe haben zum Ende der Freibadsaison eine positive Bilanz gezogen. Wie das Unternehmen mitteilte, haben im Sommer knapp 1,7 Millionen Gäste die Freibäder besucht. Das seien rund 240.000 mehr gewesen als im vergangenen Jahr. Den Bäderbetrieben zufolge hat sich das Einlass- und Sicherheitskonzept bewährt. Der Schauspieler Ralf Richter ist tot. Er sei in der vergangenen Nacht im Alter von 69 Jahren verstorben, teilte seine Familie mit. Fabian May.
3: Wolfgang Petersens Kriegsdrama Das Boot machte ihn in den 80ern weltberühmt. Auch in der Ruhrgebietsfamiliensaga Rote Erde des WDR spielte er eine tragende Rolle als Kumpel Otto Schablowski. Später war Richter in vielen Ruhrpott-Komödien zu sehen, wie Bang Boom Bang oder Was nicht passt, wird passend gemacht.
1: Soweit die Nachrichten. 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Das Wetter in der Nacht, ist es locker bewölkt oder klar, später in Richtung Prignitz stärker bewölkt und teils gibt es dort kräftige Schauer oder Gewitter bei 17 bis 13 Grad. Morgen kaum Sonne, örtlich gibt es aber wieder Schauer oder Gewitter bei 18 bis 22 Grad.
4: Und hier ist der Verkehrsservice für den ARD-Abend. Die A1 Hamburg Richtung Lübeck ist zwischen dem Kreuz Bargte Heide und Bad Oldesloe gesperrt. Da wird die Fahrbahn erneuert und die Sperrung geht bis morgen früh um 6. Dann haben wir aktuell die A4 Aachen Richtung Köln. Die Strecke ist zwischen Köln-Poll und dem Dreieck Heumar bis 5 Uhr gesperrt. Dort werden Verkehrszeichen montiert. Okay. Die A7 Flensburg Richtung

Es ist kurz vor Viertel elf, 22.12 Uhr. Willkommen beim ARD-Abend. Es gibt Lieder, die hören Sie so nebenher, ne? Das klingt schön, man fühlt sich gut, alles passt. Und dann gibt es diese ganz besondere Musik. Da merkt man schon bei den ersten Takten, oh, laut machen, inhalieren, das ist ganz großes Kino. So hier, bei City. Die Sehnsucht nach Freiheit ist ein Klassiker der DDR-Rock-Geschichte. City am Fenster. Ist auch ein Lieblingshit.

Achtung, Autofahrer, wir haben einen Falschfahrer auf der A20 Rostock-Stettin. Zwischen Jarmen und Anklam ist ein Falschfahrer unterwegs. Falschfahrer auf der A20 Rostock-Stettin zwischen Jarmen und Anklam. Passen Sie gut auf, äußerst rechts fahren, nicht überholen. Wir melden natürlich, wenn die Gefahr vorüber ist.

rd-abend@mdr.de. Marianne schreibt gerade, toll, so schöne Musik bei euch. Ja, finde ich auch. Der ARD-Abend mit Dream On, Amy Macdonald. Auch das ist ein Lieblingshit.

Achtung, Autofahrer. Der Falschfahrer ist leider immer noch aktuell. Falschfahrer auf der A20 Rostock-Stettin. Zwischen Jarmen und Anklam ist ein Falschfahrer unterwegs. Äußerst rechts fahren, nicht überholen. Falschfahrer auf der A20 Rostock-Stettin. Zwischen Jarmen und Anklam. Äußerste Vorsicht.

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3: 22.30 Uhr, der Verkehrsservice für den ARD-Abend. Vorab, wir haben eine Gefahreninformation reinbekommen, und zwar für Bad Oeynhausen. Da kann es zu Geruchsbelästigung in Bad Oeynhausen in der Süd- und im Innenstadtbereich kommen. Vorsorglich sind Fenster und Türen zu schließen und Lüftungs- und Klimaanlagen sind vorsorglich abzuschalten. Betrifft Bad Oeynhausen die Süd- und Innenstadt. Dann haben wir leider immer noch den Falschfahrer auf der A20 Rostock-Stettin. Zwischen Jarmen und Anklam ist ein Falschfahrer unterwegs. Äußerst rechts fahren, nicht überholen. Wir geben Ihnen natürlich Bescheid, wenn die Gefahr vorüber ist. Die A1 Osnabrück Richtung Bremen ist zwischen Wildeshausen West und Wildeshausen Nord gesperrt, wegen Bauarbeiten, bis morgen früh um 6. Dann haben wir die A1 Hamburg Richtung Lübeck. Die Strecke ist zwischen Kreuzberg der Heide und Bad Oldesloe wegen Fahrbahnerneuerung gesperrt, bis morgen früh um 6. Die A4 Aachen Richtung Köln ist zwischen Köln-Poll und dem Dreieck Heumar bis um 5 gesperrt. Und die A29 Oldenburg Richtung Ahlhorner Heide ist zwischen Wartenburg und Großen Kneten wegen der Nachtbaustelle gesperrt, auch bis um 5 morgen früh. Die A40 Essen Richtung Duisburg ist im Kreuz Kaiserberg bis um 5 wegen Bauarbeiten gesperrt. Die Umleitung führt über die A3, A42 und A59. Und die B97 Dresden-Hoyerswerda ist zwischen Bernsdorf und Brüten-Michalken nach einem Unfall gesperrt. Bleiben Sie wach, seien Sie achtsam, kommen Sie gut und bald an.
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3: Mit Romy Anders. Grüß Sie, hi.

0: Gilbert O'Sullivan, Lieblingshit beim ARD-Abend. Jetzt geht es hier bei uns wieder um die ganz großen Weltfragen. Olaf Schubert und seine Jungs beim Gipfeltreffen, das ist schon eine Klasse für sich. Und weil es eben echt gut ankommt mit dem Olaf, mit dem Thorsten und dem Johann, haben wir das auch hier bei uns beim ARD-Abend. Hören Sie mal.
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Der ARD-Abend mit der Korrektur des Falschfahrers. Der Falschfahrer ist jetzt unterwegs auf der A20 Rostock-Stettin zwischen Stralsund und Jarmen. Kommt Ihnen ein Falschfahrer entgegen. Bitte aus das Rechtsfahren nicht überholen. Falschfahrer A20 Rostock-Stettin zwischen Stralsund und Jarmen ist der Falschfahrer jetzt unterwegs.

22.47 Uhr, kurz nach 22.45. Der Dienstag ist fast zu Ende, noch nicht ganz. Noch hören Sie den ARD-Abend, aber gleich auch die ARD-Hitnacht, und zwar ab 11, ab 23 Uhr. Kommen Sie dann gut in den Mittwoch. Bei uns jetzt noch sehr schöne Musik von Laidback. Und inhaltlich ist das, sagen wir, ja, ist ein bescheidener Song. Ne? Ist aber egal, denn es klingt richtig schön. Der Bäcker bäckt das Brot und der Nachtzug kommt. Es ist ein Song zum Entspannen, zum Runterkommen, und auf Englisch klingt es außerdem genial. Baker Man, Laidback.

so cool. Welcome man, laid back beim ARD-Abend. Lieber Autofahrer, soeben kam die Entwarnung für die A20 Rostock-Stettin rein. Da ist kein Falschfahrer mehr zwischen Stralsund und Jarmen.

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1: Um 23 Uhr mit Thorsten Altenhöhner. Guten Abend. Berlin bekommt künftig deutlich mehr Geld vom Bund für seine Aufgaben als Hauptstadt. Bund und Land haben einen neuen Hauptstadtfinanzierungsvertrag unterzeichnet. Er gilt ab 2028 für 10 Jahre und umfasst rund 5 Milliarden Euro. Finanzsenator Evers begrüßte in der rbb24-Abendschau die Einigung. Mehr Geld gebe es neben der Sicherheit auch für die Kultur.
2: Wenn es um die jährliche Beteiligung an Philharmonie, an der Oper geht, dann sehen wir auch hier deutliche Aufwüchse. Wir haben neue Einrichtungen, die künftig unterstützt werden. Auch das eine sehr gute Nachricht für die Kulturlandschaft in Berlin. Das Bauhausarchiv, ein Museum am Checkpoint Charlie, das wäre so nicht selbstverständlich gewesen. Und da bin ich auch dem Kanzleramt sehr dankbar, dass wir uns auch dazu verständigt haben.
1: Berlins Finanzsenator Stefan Evers, CDU. Bundeskanzler Merz und Finanzminister Klingbeil haben Maßnahmen gegen die hohen Spritpreise angekündigt. Merz sagte, Einzelheiten würden derzeit abgestimmt. Für viele Menschen sei eine Belastungsgrenze erreicht. SPD-Chef Klingbeil bekräftigte, dass er sich bei der EU für eine Übergewinnsteuer einsetzt und das so eingenommene Geld an die Bürgerinnen und Bürger zurückgeben will. Merz sprach sich gegen eine Übergewinnsteuer aus. Aus dem CDU-geführten Wirtschaftsministerium kam der Vorschlag, kleine Einkommen gezielt zu entlasten. Die organisierte Kriminalität bleibt in Deutschland auf hohem Niveau. Das zeigt das aktuelle Lagebild vom Innenministerium und BKA. Demnach wurden im vergangenen Jahr insgesamt 683 Ermittlungsverfahren registriert, gut 5% mehr als im Vorjahr. Besonders der Drogenhandel stellt die Behörden vor große Herausforderungen. Er machte mehr als ein Drittel aller Verfahren aus. Die Berliner Bäderbetriebe haben zum Ende der Freibadsaison eine positive Bilanz gezogen. Wie das Unternehmen mitteilte, haben im Sommer knapp 1,7 Millionen Gäste die Freibäder besucht. Das seien rund 240.000 mehr gewesen als im vergangenen Jahr. Den Bäderbetrieben zufolge hat sich das Einlass- und Sicherheitskonzept bewährt. Der Schauspieler Ralf Richter ist tot. Er sei in der vergangenen Nacht im Alter von 69 Jahren verstorben, teilte seine Familie mit. Fabian May.
3: Wolfgang Petersens Kriegsdrama Das Boot machte ihn in den 80ern weltberühmt. Auch in der Ruhrgebietsfamiliensaga Rote Erde des WDR spielte er eine tragende Rolle als Kumpel Otto Schablowski. Später war Richter in vielen Ruhrpott-Komödien zu sehen, wie Bang Boom Bang oder Was nicht passt, wird passend gemacht.
1: Soweit die Nachrichten. 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Das Wetter in der Nacht ist es locker bewölkt oder klar, später in Richtung Prignitz stärker bewölkt, kräftige Schauer oder Gewitter bei 17 bis 13 Grad. Morgen dann kaum Sonne, örtlich gibt es aber wieder Schauer oder Gewitter bei 18 bis 22 Grad maximal.
4: So, das ist die ARD-Hitnacht. Wir starten hier mit einer Gefahreninformation für die Städte Flotow und Löhne im Kreis Herford. Da informiert uns gerade die Leitstelle der Stadt Hiddenhausen. Und zwar geht es um die Städte Flotow und Löhne. Da kommt es zu einer Geruchsbelästigung, aber der Hinweis hier, es besteht keine Gesundheitsgefahr. So, dann schauen wir auf die Verkehrslage, der Verkehrsservice in der ARD-Hitnacht. Zunächst die Entwarnung auf der A20 Rostock, Kreis Uckermark. Kein Falschfahrer mehr zwischen Stralsund und Jarmen. Die A1 Osnabrück Richtung Bremen zwischen Wildeshausen West und Wildeshausen Nord wegen Bauarbeiten bis 6 Uhr gesperrt. Die A1 Hamburg Richtung Lübeck zwischen dem Kreuz Bargteheide und Bad Oldesloe wird wieder gebaut. Bis um 6 die Vollsperrung. A1 Lübeck-Hamburg, die Norderelbbrücke immer wieder die heute kurzfristig gesperrt aufgrund eines Schwertransports. Die A4 Aachen Richtung Köln zwischen Köln-Poll und dem Dreieck Heumar bis um 5 gesperrt, Bauarbeiten hier. Die A14 Leipzig Richtung Magdeburg zwischen Leipzig Nordost und Leipzig Messegelände Vollsperrung in der Baustelle.

0: zwischen dem Dreieck Neukölln und Oberlandstraße wegen Bauarbeiten bis um 5 gesperrt. Das waren die Verkehrsmeldungen. Wir wünschen Ihnen eine gute Fahrt durch die Nacht.
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0: Mit Markus Poschlott und besten Grüßen aus Magdeburg ins ganze Land. Jetzt mit dem einen großen Hit von Nick Heyman. 1980 kam der raus. I promised myself.

The Sweet mit Love is Like Oxygen. Das ist die ARD-Hitnacht. Wir fangen so langsam an. 1, 2, 3. Los geht's. Wir gehen jetzt ins Jahr 87. Damit beginnen wir jetzt hier in dieser Sendung und spielen den großen Hit von Wax. Bridge to Your Heart. Und damit guten Abend.

Manchmal ist der Ratschlag einer Mutter genau richtig. 1966 ist das auch so gewesen, als Diana Ross mit ihren Supremes einen großen Hit veröffentlicht hat, zusammen mit Motown, das, was wir halt kennen. Sie hat Liebeskummer und sie erinnert sich an den Rat ihrer Mutter, Liebe lässt sich nicht erzwingen, man muss warten, man muss vertrauen und ihr Zeit geben. You can't hurry love. Hier kommt der große Hit von Diana Ross.

0: Ach, I like Chopin, Gazebo, hier bei uns in der ARD-Hitnacht. Damit ist es kurz nach 11:30. Das ist der Verkehrsservice in der ARD-Hitnacht. Mit der A1 Osnabrück Richtung Bremen zwischen Wildeshausen West und Wildeshausen Nord, Bauarbeiten bis 18:00 gesperrt. A1 Hamburg Richtung Lübeck zwischen dem Kreuz Bargteheide und Bad Oldesloe, auch Bauarbeiten ebenfalls bis 18:00 die Vollsperrung. A1 Lübeck-Hamburg auf der Norderelbbrücke kommt es wegen eines Schwertransports mehrfach zu kurzfristigen Sperrungen. Die A4 Aachen Richtung Köln zwischen Köln-Poll und dem Dreieck Heumer bis 17:00 gesperrt, Bauarbeiten. Die A14 Leipzig Richtung Halle zwischen Leipzig-Nordost und Leipzig-Messegelände im Baustellenbereich gesperrt. A29 Oldenburg Richtung Ahlhorner Heide zwischen Wardenburg und Großen Kneten, Nachtbaustelle bis 17:00. A40 Essen Richtung Dortmund zwischen dem Dreieck Bochum West und Bochum Zentrum, Baustelle, Vollsperrung. A40 Essen Richtung Duisburg im Kreuz Kaiserberg wegen Bauarbeiten bis 5 Uhr gesperrt. Die A94 München Richtung Passau zwischen Heldenstein und Waldkreiburg-Ampfing wegen Tunnelwartungsarbeiten bis 3 Uhr gesperrt. Und wir gucken nach Berlin, einmal auf die A100 Stadtring Richtung Treptow in Höhe Beuße, Straße Vollsperrung wegen Bauarbeiten, und die A113, A100 Schönefeld Richtung Wilmersdorf zwischen dem Dreieck Neukölln und Oberlandstraße wegen Bauarbeiten bis 17:00 gesperrt. Das waren die Verkehrsmeldungen. Wir wünschen eine gute Fahrt durch die Nacht.
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0: Jetzt stellen wir uns mal vor, wir sind Songtexter und wir haben einen Auftrag hier liegen, ja? Müssen hier bis morgen noch einen Song abgeben und da muss ein Wort unbedingt drinne vorkommen. Das ist das Wort Geisterjäger oder zu Englisch Ghostbuster. Da sitzt Ray Parker Jr. also zu Hause. Wie mache ich einen Song zu Ghostbusters? Wie funktioniert das? Und sieht dann nachts im Fernsehen einen Spot, einen Werbespot über Schädlingsbekämpfer. Und genau das ist die Idee. Who you gonna call, wenn du ein Problem hast? Wen rufst du an? Die Geisterjäger. Und fertig war dieser Song. Großer Hit, Ray Parker Jr., Ghostbusters, hier ist das Jahr 19...

0: der Hitnacht mit Musik von Udo Lindenberg, der große Klassiker Ein Herz kann man nicht reparieren. Beste Grüße gehen raus von Brigitte, die uns schon geschrieben hat, eine Mail an ard-hitnacht@mdr.de. Sie grüßt alle, die gerade die Hitnacht hören. Sie schreibt selber, dass sie heute wieder bis um 5 mit dabei ist und sie hört uns über Antenne Brandenburg vom RBB und freut sich auf die Nacht und auf die ganzen Songs, die kommen. Ja, ich bin da auch immer sehr gespannt. Da macht die Musikredaktion aber immer einen guten Job, das schreiben sie uns auch immer wieder. Und wir grüßen auch mal alle anderen, die uns gerade hören, ganz gleich, ob beim RBB, bei Antenne Brandenburg oder beim NDR, NDR 1 in dem Fall oder 90,3. Wir grüßen nach Bremen zu Bremen 1, zu WDR 4, zum Hessischen Rundfunk HR 1, zu SR 3, zu SWR 1, SWR 4, zu Bayern 1 und natürlich auch an die Hörer des MDR in Sachsen-Anhalt, in Sachsen oder Thüringen. Schön, dass Sie uns hören. Klinken Sie sich bitte gerne mit ein in die Sendung, jederzeit per Mail oder gerne auch per Telefon 0800 80 80 110, die kostenfreie Nummer zu uns im Studio.
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23 Uhr 53, hier ist die ARD-Hitnacht mit einer wichtigen Information für alle auf der A14 unterwegs. Achtung, gibt einen Falschfahrer. A14 Halle, Leipzig. Zwischen Schkeuditz und Leipzig-Mitte kommt Ihnen ein Falschfahrer entgegen. Bitte fahren Sie äußerst rechts und überholen Sie nicht. Auf der A14 Halle, Leipzig, zwischen Schkeuditz und Leipzig-Mitte kommt Ihnen ein Falschfahrer entgegen. Bitte fahren Sie äußerst rechts, überholen Sie nicht und lassen Sie das Radio an, denn wir melden, sobald die Gefahr vorüber ist.

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1: Um 0 Uhr Mitternacht mit Olaf Knapp. Bundeskanzler Merz bereitet sich offenbar auf ein schlechtes Abschneiden seiner Partei bei der Landtagswahl in Mecklenburg-Vorpommern vor. Der CDU-Chef reist nicht wie geplant zur UN-Vollversammlung in New York. Aus der Nachrichtenredaktion Christoph Tietz.
2: Statt Auftritt auf der Weltbühne bleibt Merz in der Hauptstadt. Seine Präsenz sei in Berlin erforderlich, erfuhr das ARD-Hauptstadtstudio. Bereits am frühen Sonntagabend, wenn zu den Wahlen in Mecklenburg-Vorpommern und Berlin die ersten Zahlen vorliegen, kommt Merz in der Berliner CDU-Zentrale mit dem Parteipräsidium zusammen. Dabei sind dann die wichtigsten Christdemokraten aus Bundestag, Bundesregierung und den Ländern. Und dann geht es um eine Reaktion. Und die hängt davon ab, wie groß oder klein der Zahlenwert für die CDU vor dem Prozentzeichen wirklich ist.
1: In den Niederlanden ist der Zugverkehr wieder angelaufen. Die Betriebsstörungen seien behoben, teilte der Bahnbetreiber ProRail mit. In einigen Landesteilen war der Bahnverkehr gestern über Stunden komplett zum Erliegen gekommen. Grund war laut ProRail, dass auf mehreren wichtigen Strecken Gegenstände auf den Gleisen lagen. Die niederländische Regierung spricht von Sabotage und hat Aufklärung versprochen. Kriminelle Banden in Deutschland greifen immer häufiger zu Gewalt, um Opfer einzuschüchtern und Macht durchzusetzen. Das geht aus dem Bundeslagebild Organisierte Kriminalität hervor. Darin werden für das vergangene Jahr 20 Tötungsdelikte aufgeführt, 7 mehr als 2024. Auch die Zahl der Fälle von Körperverletzung hat deutlich zugenommen. Der Rauschgifthandel steht demnach weiter im Zentrum der organisierten Kriminalität. Der Schauspieler Ralf Richter ist tot. Er starb im Alter von 69 Jahren in Köln. Seinen Durchbruch hatte Richter Anfang der 1980er Jahre in Wolfgang Petersens Welterfolg Das Boot. Aus Köln Fabian May.
3: Auch in der Ruhrgebietsfamiliensaga Rote Erde des WDR spielte er eine tragende Rolle als Kumpel Otto Schablowski. Später war Richter in vielen Ruhrpott-Komödien zu sehen, wie Bang Boom Bang oder Was nicht passt, wird passend gemacht. Auch seine Rolle in der Serie Pastewka ist unvergessen. Da spielte er sich selbst als Choleriker, der nur teilweise zum Buddhisten bekehrt ist. Richter war ein Kind des Ruhrgebiets. Er wuchs in einer kinderreichen Familie in einem Bochumer Arbeiterviertel auf. Zuletzt lebte er lange in Köln.
1: Das Wetter in Deutschland. In der Nacht von Nordwesten her Regen, im Südosten meist trocken, teils neblig bei Tiefstwerten von 17 bis 10 Grad. Am Tage wird es wechselhaft mit Schauern und Gewittern, an den Alpen zum Teil kräftig, gebietsweise Sonne, Höchstwerte 18 bis maximal 26 Grad und am Donnerstag Sonne und Wolken, später von Nordwesten Regen bis 24 Grad. Es ist 0:03 Uhr.
4: Das ist der Verkehrsservice in der ARD-Hitnacht. Zunächst nochmal Obacht bitte. Der Falschfahrer auf der A14 Halle-Leipzig ist weiterhin unterwegs zwischen Steuditz und Leipzig-Mitte. Da kommt Ihnen der Falschfahrer entgegen. Bitte fahren Sie äußerst rechts und überholen Sie nicht. A14 Halle-Leipzig zwischen Steuditz und Leipzig-Mitte ein Falschfahrer. Dann die A1 Osnabrück Richtung Bremen zwischen Wildeshausen-West und Wildeshausen-Nord. Wegen Bauarbeiten bis um 6 gesperrt. Dasselbe Spiel auf der A1 Hamburg Richtung Lübeck zwischen dem Kreuz Bargteheide und Bad Oldesloe. A1 Lübeck-Hamburg, Norderelbbrücke, da kommt es immer wieder zur kurzfristigen Sperrung aufgrund eines Schwertransports. A4 Aachen Richtung Köln zwischen Köln-Poll und dem Dreieck Heumar bis um 5 gesperrt. Bauarbeiten. A14 Leipzig Richtung Halle zwischen Leipzig-Nordost und Leipzig-Messegelände im Baustellenbereich gesperrt. Die A29 Oldenburg Richtung Alhorner Heide zwischen Wardenburg und Großen Kneten, da wird auch gebaut bis um 5 die Sperrung. A40 Essen Richtung Duisburg im Kreuz Kaiserberg Bauarbeiten bis um 5. Die A94 München Richtung Passau zwischen Heldenstein und Waldkraiburg-Ampfing, da laufen Tunnelwartungsarbeiten, deswegen die Vollsperrung bis um 3. Und der Blick nach Berlin, A100, Stadtring Richtung Treptow, in Höhe Beusselstraße, Vollsperrung wegen Bauarbeiten. Und in Berlin die A113, A100, Schönfeld Richtung Wilmersdorf, zwischen den Dreieck Neukölln und Oberlandstraße, wegen Bauarbeiten bis um 5 gesperrt. Das waren die Verkehrsmeldungen. Wir wünschen Ihnen eine gute Fahrt durch diese Nacht.
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4: Mit Markus Poschlott aus Magdeburg. Beste Grüße ins ganze Land. Und jetzt macht sich Freddy selber zum Thema in dem großen Hit

0: Das sind die Eagles. Lying Eyes in der ARD Hitnacht. 0.14 Uhr ist es. Bitte weiterhin Obacht auf der A14 Halle Leipzig. Der Falschfahrer ist weiterhin unterwegs zwischen Schkeuditz und Leipzig Mitte. Kommt Ihnen noch der Falschfahrer entgegen, fahren Sie äußerst rechts und überholen Sie nicht. Hab noch keine Freimeldung für die A14 erhalten, deswegen bitte Obacht zwischen Schkeuditz und Leipzig Mitte. Ja, und wenn wir gerade beim Thema sind, schauen wir mal, was auf unserer Mailbox schon so eingetrudelt ist hier in der ARD-Hitnacht.
1: Ja, ich rufe an wegen Falschfahrer. Ich habe gerade wieder gehört, dass bei Ihnen ein Falschfahrer unterwegs ist. Und da ich schon lange Autofahrer bin, beschäftigt mich das sehr. Und ich meine immer, es passiert im Dunkeln wahrscheinlich. Ich merke selber, dass, ich fahre ja jetzt nicht mehr, aber ich merke selber, dass man sehr aufpassen muss, wenn man als Linksabbieger auf die Autobahn fährt, dass links immer erst die Ausfahrt kommt und danach kommt die Einfahrt. Vielleicht können Sie da mal einen Tipp durchs Radio durchgehen und mal eine Warnung rausgeben.
0: Ja, also ist natürlich immer schwer, und weil jeder Fall da irgendwie individuell ist, aber Sie haben natürlich recht, wenn man links auf einer Autobahn fährt, kann es mal schnell passieren, dass man die falsche Einfahrt quasi erwischt, aber dann stehen ja auch noch diese großen roten Zeichen mit diesem weißen Strich in der Mitte, und notfalls dann kann man ja immer noch bremsen und muss jetzt nicht weiterfahren, also das verstehe ich dann immer nicht, aber letztendlich, ich sehe es nicht immer, wenn es bei mir aufploppt hier im Studio, und bin froh, wenn diese Meldung irgendwann grün ist, also das heißt Freimeldung, alles wieder gut und dass es nicht zu einer Vollsperrung wird, aber ja, Sie können ja auch mal sagen, was Sie da für Erfahrungen mit Falschfahrern, also vielleicht ist es Ihnen ja auch selber schon mal passiert, hier im Ausland, wo auch immer. Ich glaube, wenn man jetzt in England auf Malta oder sonst wo im Urlaub mal fährt und es Linksverkehr, passiert einem das wahrscheinlich mal schneller, als einem das recht ist. Aber ja, können Sie ja gerne mal Ihr Feedback zu geben. Was können wir denn noch den Tipps, den Hörern für Tipps mit auf den Weg geben, damit das möglichst selten passiert? Wir werden in vielen Autos gehört in dieser Nacht, das weiß ich. Greifen Sie doch mal zum Telefon 0800 80 80 110. Das ist unsere Telefonnummer. Tipps gegen Falschfahrer.
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1: Um 0.23 Uhr mit der Entwarnung für die A14 Halle-Leipzig. Kein Falschfahrer mehr zwischen Schkeuditz und Leipzig-Mitte. Da haben Sie wieder freie Fahrt in eine gute Fahrt.

0: Ach, das ist schön. Wunder geschehen. Nena in der ARD Hitnacht. 0:26 ist es schon.
1: Ich wollte allen Hörern eine wunderbare Nacht wünschen. Leute, lasst die Puppen tanzen zur ARD.

0: Mit Marc ist es 12:30. So, hallo zusammen, das ist der Verkehrsservice in der ARD Hitnacht. Mit der Entwarnung für die A14 Halle-Leipzig, kein Falschfahrer mehr zwischen Schkeuditz und Leipzig-Mitte. Die A1 Osnabrück Richtung Bremen zwischen Wildeshausen-West und Wildeshausen-Nord. Da gibt es wegen Bauarbeiten eine Vollsperrung bis um 6. Das gleiche auch auf der A1 Hamburg Richtung Lübeck zwischen dem Kreuz Bargteheide und Bad Oldesloe. A1 Lübeck-Hamburg auf der Norderelbbrücke kommt es wegen eines Schwertransports immer wieder zu kurzfristigen Sperrungen. A4 Aachen Richtung Köln zwischen Köln-Poll und dem Dreieck Heumar bis um 5 gesperrt wegen Bauarbeiten. A14 Leipzig Richtung Halle zwischen Leipzig Nordost und Leipzig Messegelände im Baustellenbereich haben wir hier eine Vollsperrung. Die A29 Oldenburg Richtung Alhorner Heide zwischen Wardenburg und Großen Kneten Nachtbaustelle bis um 5 gesperrt. A40 Essen Richtung Dortmund zwischen dem Kreuz Bochum West und Bochum Zentrum Bauarbeiten Vollsperrung. A40 Essen Richtung Duisburg im Kreuz Kaiserberg wegen Bauarbeiten bis um 5 gesperrt. A94 München Richtung Passau zwischen Heldenstein und Waldkreiburg Ampfing Wartungsarbeiten im Tunnel bis um 3. Und wir gucken nach Berlin auf die A100 Wedding Richtung Wilmersdorf in Höhe Beußelstraße Bauarbeiten Vollsperrung und die A113 in Berlin A100 Schönefeld Richtung Wilmersdorf zwischen dem Dreieck Neukölln und Oberlandstraße Bauarbeiten bis um 5 die Sperrung. Dann die B42 zwischen der A66 Wiesbaden-Frauenstein und Eltville-Martinstal in beiden Richtungen wegen eines Schwertransports gesperrt. Das waren die Verkehrsmeldungen. Wir wünschen Ihnen eine gute Fahrt durch diese Nacht.
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0: All together now von The Farm heißt es jetzt bei uns. Jawohl, gemeinsam, nur so geht's. Ich bin Markus Poschlott und Grüße aus Magdeburg. Hallo zusammen.

0: Das sind CCR mit Bad Moon Rising. Hier ist die ARD Hitnacht und jetzt schauen wir wieder hinter die Kulissen von einem Song.
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2: Im Dezember 1984 bahnt sich in Afrika eine Hungersnot an. Harry Belafonte hat die Idee für ein Benefizkonzert und ruft den Agenten Ken Cragen an. Der fragt bei Lionel Richie nach, der meldet sich bei Quincy Jones und der sagt Michael Jackson Bescheid. Umgehend schreiben Jackson und Richie einen Song. Er heißt We Are the World, wir sind die Welt.
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2: 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Wir sind alle ein Teil von Gottes großer Familie und in Wahrheit ist Liebe alles, was wir brauchen. 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

0: Podcast von Ace of Base. Always will, always have. Guten Abend zur ARD Hitnacht. 0.53 Uhr ist es. Ja, wir haben gerade schon drüber gesprochen. Immer wieder Falschfahrer bei uns im Programm. Und die Frage, wie kann das kommen, beschäftigt auch Sie. Und wenn ich so gucke, welche Mails hier kommen und auch welche Nachrichten bei uns auf der Mailbox landen, sind die in alle etwa so wie Sven aus Celle?
1: Irgendwie haben wir doch in Deutschland Rechtsfahrgebot. Ja, ich weiß nicht, wie man Verkehr drum auf einer Autobahn oder Straße auffahren kann.
0: Ja, viele schütteln den Kopf, verstehen das nicht. Aber es passiert ja jeden Tag und immer wieder. Hoffentlich heute Nacht nicht mehr. Wir haben die Verkehrslage aber hier in ganz Deutschland für Sie im Blick und wünschen Ihnen eine gute Fahrt.
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1: Um 1 Uhr mit Horsten Altenhöhner. Guten Morgen. Berlin bekommt künftig deutlich mehr Geld vom Bund für seine Aufgaben als Hauptstadt. Bund und Land haben einen neuen Hauptstadtfinanzierungsvertrag unterzeichnet. Er gilt ab 2028 für 10 Jahre und umfasst rund 5 Milliarden Euro. Unter anderem soll sich der Zuschuss für die Sicherheit verdoppeln auf gut 2 Milliarden Euro. Der Sprecher der Gewerkschaft der Polizei in Berlin, Jendrow, begrüßte in RBB 24 den Beschluss, sagte aber, Geld alleine reiche nicht aus.
2: Wir müssen massiv vor allem in die Digitalisierung investieren, um dann auch effektiver arbeiten zu können. Und der Bund, der häufig auch für Lagen in Berlin verantwortlich ist. Das Versammlungsgeschehen ist ja kein Berliner Versammlungsgeschehen. Also da erwarten wir mehr vom Bund, weil es ist schön, dass wir jetzt Geld bekommen, ja, um auch Personal zu bezahlen. Aber Fakt ist eben auch, wir finden das Personal gar nicht.
1: Polizeigewerkschaftssprecher Benjamin Jendrow. Bundeskanzler Merz hat seine Reise zur UNO-Vollversammlung in New York abgesagt. Seine Anwesenheit sei in Berlin erforderlich, heißt es aus Regierungskreisen. Dietrich Karl Meurer.
3: Der CDU-Chef steht nach dem Wahldebakel seiner Partei in Sachsen-Anhalt unter Druck. In der Partei wird vereinzelt über einen Wechsel an der Spitze diskutiert. Am Sonntag wird zudem in Mecklenburg-Vorpommern und Berlin gewählt. Noch am Wahlabend will Merz mit dem CDU-Präsidium über die Ergebnisse beraten. Für die folgenden Tage sind weitere Sitzungen der Parteigremien geplant. Deutschland wird bei der UNO nun von Außenminister Johann Wadephul vertreten, heißt es weiter. Er übernimmt Teile des Programms des Bundeskanzlers, auch die deutsche Rede.
1: Der geplante Kauf von US-Marschflugkörpern für die Bundeswehr verzögert sich. Zwar hat Verteidigungsminister Pistorius bei seiner USA-Reise eine Absichtserklärung für mehr Rüstungszusammenarbeit unterzeichnet. Eine Einigung mit seinem US-Kollegen Hegseth für Tomahawk-Marschflugkörper erreichte er aber nicht. Trotz guter Gespräche müssten noch Einzelheiten geklärt werden, so der Minister. Außenminister Wadephul hat in Genf für einen Sitz Deutschlands im UNO-Menschenrechtsrat geworben. Die Wahl findet Mitte Oktober in New York statt. Sandra Bieger.
4: In Genf unterstrich Wadephul Deutschlands Bekenntnis zu den Vereinten Nationen trotz knapper Kassen. Die Deutschen wüssten aufgrund ihrer Geschichte, dass Menschenrechte nicht selbstverständlich seien. Man müsse sich für sie einsetzen, betonte der Außenminister am Rande von Treffen mit ranghohen UN-Vertretern. Die Wahl Deutschlands in das Gremium Mitte Oktober gilt so gut wie sicher.
1: Soweit die Nachrichten. 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Das Wetter bis zum frühen Morgen bleibt es locker bewölkt oder klar. Später ist es in Richtung Prignitz stärker bewölkt mit teils kräftigen Schauern oder Gewittern bei 17 bis 13 Grad. Tagsüber dann kaum Sonne, örtlich aber wieder Schauer oder Gewitter bei Temperaturen zwischen 18 und 22 Grad.
5: Und das ist der Verkehrsservice in der ARD-Hitnacht. Mit der A1 Osnabrück Richtung Bremen zwischen Wildeshausen West und Wildeshausen Nord. Bauarbeiten bis um 6 die Vollsperrung. A1 Hamburg Richtung Lübeck zwischen dem Kreuzberg der Heide und Bad Oldesloe. Bauarbeiten auch bis um 6 gesperrt. Dann die A4 Aachen Richtung Köln zwischen Aachen-Laurensberg und dem Kreuz Aachen mehrfach kurzfristig gesperrt. A4 Aachen Richtung Köln, dann zwischen Köln-Poll und dem Dreieck Heumar bis um 5 gesperrt. Auch da Bauarbeiten, dort werden Verkehrszeichenbrücken montiert. A14 Leipzig Richtung Halle, zwischen Leipzig Nordost und Leipzig Messegelände in der Baustelle die Vollsperrung. A29 Oldenburg Richtung Alhorner Heide, zwischen Wartenburg und Großen Kneten, Baustelle bis um 5. A40 Essen Richtung Dortmund, zwischen dem Kreuz Bochum West und Bochum Zentrum, Vollsperrung wegen Bauarbeiten. A40 Essen Richtung Duisburg im Kreuz Kaiserberg wegen Bauarbeiten bis um 5 gesperrt. Die A94 München Richtung Passau zwischen Heldenstein und Waldkraiburg-Ampfing, Tunnelwartungsarbeiten noch gute 2 Stunden bis 3 Uhr. In Berlin einmal die A100 Wedding Richtung Wilmersdorf in Höhe Beuse Straße gesperrt wegen Bauarbeiten und die A113 Schönefeld Richtung Wilmersdorf zwischen dem Dreieck Neukölln und Oberlandstraße wegen Bauarbeiten bis um 5 gesperrt. Das waren die Verkehrsmeldungen. Wir wünschen Ihnen eine gute Fahrt durch diese Nacht.
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5: Mit Markus Poschlott hier aus Magdeburg und Grüße ins ganze Land.
7: Und halt, stopp! Halt, nicht nur ins ganze Land, sondern auch in die ganze Welt. Schreibt nämlich Madeleine, wo sind denn die Grüße in die ganze Welt? Zu uns far, far away. Zum Beispiel im frühlingshaften Australien, da sitzen auch Stammhörer der ARD-Hitnacht, die jetzt gerade aufstehen und zum starken Kaffee diese Musik hören. Philip Bailey und Phil Collins.

0: Corby Calle hier bei uns in der ARD Hitnacht. So. Gleich kommt Sting mit Fields of Gold, aber vorher sagen wir nochmal Happy Birthday an alle, die heute Geburtstag haben. 16. September 2026 und alles Gute zum 70. Geburtstag. David Copperfield, der Magier David Copperfield. Und da das gestern schon so Nacht an in der Nacht so gut geklappt hat, gibt's auch heute wieder eine Frage zur Nacht und die hat mit ihm zu tun, mit dem großen Magier. Heute zaubern wir mal. Heute zaubern wir alle mal das, was wir gerade möchten. Sie vervollständigen bitte folgenden Satz. Wenn ich zaubern könnte, dann Punkt, Punkt, Punkt. Das macht jetzt mal den Blick richtig frei. Ob das jetzt Ihre persönliche Situation ist, ob Sie, weiß ich nicht, über Ihre Arbeit gerade nachdenken, über Gesundheit, über Kinder, über den nächsten Urlaub, über Politik, was auch immer. Wenn ich zaubern könnte, dann, Punkt, Punkt, Punkt. Den Satz vervollständigen Sie bitte auf der 0800 80 80 110. Die kostenfreie Nummer zu uns ins Studio. David Copperfield, heute wird er 70. Happy Birthday.
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0: Die ARD-Hitnacht. Heute zum Geburtstag von David Copperfield, dem großen Magier, der heute 70 Jahre alt wird, mit der Frage zur Nacht. Wenn ich zaubern könnte, dann...
1: Okay, hier ist die Gitti aus München. Und wenn ich zaubern könnte, mein Gott, war das schön. Ich hätte ein Konto, das nicht überzogen ist. Ich kann mir nämlich im Moment nichts mehr leisten.
0: Ja, kann man verstehen.
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0: Wenn ich zaubern könnte, ja, dann würde ich jetzt Musik von Echt spielen. Und gucke da. Große Empfehlung auch, die Echt-Doku. Noch ein paar Wochen zu sehen in der ARD-Mediathek. Lohnt sich wirklich sehr, da mal wieder reinzugucken. So, du trägst keine Liebe in dir. Hier sind Echt.

0: Ja, Grüße nach Flensburg an die Gruppe Echt, für alle, die dort und in Hamburg noch wohnen. Du trägst keine Liebe in dir, damit ist es kurz vor 2:30. Und das hier, das ist der Verkehrsfunk in der ARD-Hitnacht mit der A1 Osnabrück Richtung Bremen zwischen Wildeshausen West und Wildeshausen Nord wegen Bauarbeiten bis 6 gesperrt. A1 Hamburg Richtung Lübeck zwischen dem Kreuz Bargteheide und Bad Oldesloe wegen Fahrbahnerneuerung bis 6 gesperrt. A1 Lübeck Hamburg auf der Norderelbbrücke kommt deswegen eines Schwertransports zu kurzfristigen Sperrungen. Dann die A4, Aachen Richtung Köln, zwischen Köln-Poll und dem Dreieck Heumar bis 5 gesperrt. A14, Leipzig Richtung Halle, zwischen Leipzig Nordost und Leipzig Messegelände, Vollsperrung. A29, Oldenburg Richtung Allhorner Heide, zwischen Wardenburg und Großenkneten, Nachtbaustelle bis 5 dicht. A40, Essen Richtung Dortmund, zwischen dem Kreuz Bochum West und Bochum Zentrum, Vollsperrung. A40, Essen Richtung Duisburg, ist im Kreuz Kaiserberg wegen Bauarbeiten bis 5 gesperrt. A94, München Richtung Passau zwischen Heldenstein und Waldkreiburg, Ampfing wegen Tunnelwartungsarbeiten bis 3 Uhr gesperrt. Und in Berlin einmal die A100, Wedding Richtung Wilmersdorf in Höhe Beußelstraße wegen Bauarbeiten Vollsperrung und die A113, A100 Schönefeld Richtung Wilmersdorf zwischen dem Dreieck Neukölln und Oberlandstraße wegen Bauarbeiten bis 5 gesperrt. Das war die Verkehrsmeldung. Wir wünschen eine gute Fahrt durch die Nacht.
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0: Mit Markus Poschlott aus Magdeburg. Viele Grüße. Welcher 80er geht so los? Sie erfahren's jetzt.

0: Calvin Jones in der ARD-Hitnacht. Hey, 1.37 Uhr ist es, 16. September. Happy Birthday, David Copperfield, zum 70. Geburtstag. Deswegen unsere magische Frage zur Nacht. Wenn ich zaubern könnte, dann... Sie vervollständigen den Satz auf der 0800 80 80 110. So, Heinz aus Amberg in der Oberpfalz ist jetzt der Nächste.
1: Wenn ich zaubern könnte, dann würde ich mir wünschen, zaubern, dass alle Leute sich mehr gegenseitig respektieren würden, egal was für Nationalität. Das wäre mein größter Zauberwunsch. Danke, tschüss.
0: Also, mehr Respekt, sagt Heinz, wenn er zaubern könnte. Grüße in die Oberpfalz und Sie, Sie können der Nächste sein oder die Nächste. 0800 80 80 110. Vervollständigen Sie unsere Frage, unseren Satz zur Nacht. Wenn ich zaubern könnte, dann...
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große Hit der Stones. Satisfaction. Heute vor 56 Jahren, 19, muss ich gerade rechnen, 1970, am 16. September haben die Stones in Berlin gespielt, in der Deutschlandhalle, aber ohne Satisfaction. Der Song stand nicht im Set, eigentlich seltsam. Deswegen aber gerade gehört, hier in der ARD-Hitnacht. Und das hier ist Lionel Richie.

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1: Um 2 Uhr mit Thorsten Altenhöhner. Guten Morgen. Berlin bekommt künftig deutlich mehr Geld vom Bund für seine Aufgaben als Hauptstadt. Bund und Land haben einen neuen Hauptstadtfinanzierungsvertrag unterzeichnet. Er gilt ab 2028 für 10 Jahre und umfasst rund 5 Milliarden Euro. Unter anderem soll sich der Zuschuss für die Sicherheit verdoppeln auf gut 2 Milliarden Euro. Der Sprecher der Gewerkschaft der Polizei in Berlin, Jendro, begrüßte in RBB 24 den Beschluss, sagte aber, Geld allein reiche nicht aus.
2: Wir müssen massiv vor allem in die Digitalisierung investieren, um dann auch effektiver arbeiten zu können. Und der Bund, der häufig auch für Lagen in Berlin verantwortlich ist. Das Versammlungsgeschehen ist ja kein Berliner Versammlungsgeschehen. Also da erwarten wir mehr vom Bund, weil es ist schön, dass wir jetzt Geld bekommen, ja, um auch Personal zu bezahlen. Aber Fakt ist eben auch, wir finden das Personal gar nicht.
1: Polizeigewerkschaftssprecher Benjamin Jendro. Bundeskanzler Merz hat seine Reise zur UNO-Vollversammlung in New York abgesagt. Seine Anwesenheit sei in Berlin erforderlich, heißt es aus Regierungskreisen. Dietrich Kallmeurer.
3: Der CDU-Chef steht nach dem Wahldebakel seiner Partei in Sachsen-Anhalt unter Druck. In der Partei wird vereinzelt über einen Wechsel an der Spitze diskutiert. Am Sonntag wird zudem in Mecklenburg-Vorpommern und Berlin gewählt. Noch am Wahlabend will Merz mit dem CDU-Präsidenten